0: wirklichen Koalitionspartner. In der Fußball-Bundesliga hat Freiburg die Tabellenspitze übernommen. Die Breisgauer gewannen gegen Schalke mit 2:1, aus der Sportredaktion Lars Bente.
1: Dabei war Freiburg ab der 64. Minute beim Stand von 1:1 wegen einer gelb-roten Karte gegen Suzuki in Unterzahl. Trotzdem gelang doch noch das 2:1 durch Gotto. Die Freiburger damit zurück auf Tabellenplatz 1, punktgleich mit Borussia Dortmund. Der BVB hat aber die schlechtere Tordifferenz. Punktlos am Tabellenende steht weiterhin Mönchengladbach. Die Borussia hat auch unter dem neuen Trainer Blessin verloren, und zwar das rheinische Derby beim 1. FC Köln. FC-Nationalspieler Elmaler sorgte für den 2:1-Siegtreffer der Kölner. Die Partie musste zwischenzeitlich wegen Ausschreitungen auf den Rängen unterbrochen werden.
0: Das waren die Nachrichten. Das Wetter in Deutschland: überwiegend trocken, teils neblig, in Vorpommern noch Regen bei 11 bis 0 Grad. Tagsüber fast überall trocken, gebietsweise heiter, in Vorpommern Regen bei 11 bis 18 Grad. Es ist 2:03 Uhr.
2: Der Verkehrsservice in der ARD Nacht. Die A1 Osnabrück-Bremen ist zwischen Vechta und Kloppenburg gesperrt wegen Brückenarbeiten. Die A1 Lübeck Richtung Hamburg ist zwischen dem Kreuz Hamburg-Ost und dem Dreieck Norderelbe gesperrt wegen Bauarbeiten. Und die A8 Salzburg Richtung München ist zwischen Rohrdorf und Rosenheim wegen Brückenarbeiten ebenfalls gesperrt. Bis um 5 wahrscheinlich. A23 Heide Richtung Hamburg ist zwischen Heide West und Heide Süd wegen Überflutungen gesperrt. Und die A40 Duisburg-Essen ist zwischen Mülheim-Winkhausen und Mülheim-Heißen wegen Brückenarbeiten gesperrt bis um 5. Das war's. Das waren die Verkehrsmeldungen. Wir wünschen Ihnen eine gute Fahrt.
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2: Aus Erfurt, aus den Studios von MDR Thüringen, hören Sie die ARD-Hitnacht dieser Woche. Wir wünschen eine schöne neue Woche.

0: denn los? Die ARD-Hitnacht hier. Liebe Nachtschwärmer, liebe Frühaufsteher, rufen Sie gern an der 0800 80 80 110. Wo sind Sie denn gerade unterwegs?
1: Schönen guten Morgen.
0: Hey.
1: Ich bin gerade von Quakenbrück Richtung Leipzig unterwegs mit dem Taxi und höre meistens nur euren Sender.
0: Sehr gut.
1: Eine schöne Nacht euch allen. Tschüss.
0: Tschüss, danke. Ebenso eine schöne Nacht.

0: Montag, heute der 12. Oktober. Es ist 2.30 Uhr, halb drei. Der Verkehrsservice in der ARD-Hitnacht. Die A1 Osnabrück-Bremen ist zwischen Vechta und Kloppenburg gesperrt wegen Brückenarbeiten. Eine Umleitung ist eingerichtet. Und auch die A1 Lübeck-Hamburg ist zwischen dem Kreuz Hamburg-Ost und dem Dreieck Norderelbe gesperrt wegen Bauarbeiten bis ca. 5 Uhr. Auch dort gibt es eine Umleitung für Sie. Die A8 Salzburg Richtung München ist zwischen Rohrdorf und Rosenheim wegen Brückenarbeiten gesperrt bis um 5 Uhr. Und die A23 Heide Richtung Hamburg ist zwischen Heide West und Heide Süd wegen Überflutungen gesperrt. Außerdem die A40 Duisburg-Essen ist zwischen Mülheim-Winkhausen und Mülheim-Heißen wegen Brückenarbeiten in beiden Richtungen gesperrt. Passen Sie gut auf, bleiben Sie achtsam. Das waren die Verkehrsmeldungen. Wir wünschen Ihnen eine gute Fahrt.
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0: In dieser Nacht hören Sie mal wieder etwas anders mit mir. Ich bin Romy Anders und wünsche Ihnen einen schönen Montag, eine gute neue Woche.

0: Die ARD-Hitnacht hier. Hey, das Wochenende ist vorbei, die neue Woche hat bereits begonnen und Sie sind richtig gut drauf, liebe Nachtschwärmer und Frühaufsteher. Ah, das freut uns sehr. Wer ist denn dran? Hallo.
1: Hallo, Romy. Ich konnte nicht schlafen und bin wieder aufgestanden. Okay. Ich höre ja eigentlich schon den ganzen Tag immer Radio und nun höre ich auch jetzt natürlich Radio und freue mich, dass ich Sie im Ohr habe. Also, Sie sind so erfrischend anders und ich freue mich jedes Mal. Hier war die Renate aus Erfurt. Tschüssi.
0: Tschüssi, liebe Renate in Erfurt. Sehr, sehr nett. Dankeschön Ihnen. 0880 80 110. Und wer ist jetzt dran?
2: Moin, hier ist Roberto. Moin. Ich bin mal wieder in der Nacht mit meinem LKW unterwegs. Und ich freue mich jedes Mal. Ziemlich der einzige Sender, wo noch jemand spricht und der noch ein bisschen was erzählt. Das finde ich ganz toll. Okay. Macht weiter so. Und ich freue mich immer, euch nachzuhören.
0: Ja, und Ihnen wünschen wir eine gute Fahrt weiterhin. Hey.

Einen schönen Montag wünschen wir. Das gesamte Team der ARD Hitnacht wünscht Ihnen einen guten Start in den Tag. Und wir haben natürlich wunderbare Musik für Sie hier in der ARD Hitnacht. Chris de Burgh übergibt jetzt direkt das Mikrofon an Kim Wilde.

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1: Um 3 Uhr mit Ronald Lessig. Das Präsidium der CDU berät seit gestern darüber, welche Konsequenzen die Partei aus den letzten Landtagswahlen ziehen sollte. Die Christdemokraten mussten im September mehrere Wahlniederlagen einstecken und stehen auch in aktuellen Umfragen schlecht da. Thorsten Lange aus der Nachrichtenredaktion zu der Frage, welche Themen diskutiert wurden.
2: Bleibt die CDU bei dem straffen Reformkurs und der Priorität auf mehr Wirtschaftswachstum oder ergänzt sie diesen Kurs mit Entlastungen für die Bürger? Diese Frage hat nach Angaben von Beobachtern breiten Raum eingenommen in den bisherigen Beratungen. Der rheinland-pfälzische Ministerpräsident Schnieder etwa hat vorgeschlagen, die Stromsteuer für alle zu senken. Auch grundsätzlichere Fragen wurden angeschnitten. So soll Hessens Ministerpräsident Rhein für einen konservativeren Kurs plädiert haben, Familienministerin Prien eher für einen linkeren.
1: Die Außenminister von Saudi-Arabien bin Farhan und des Iran Araghchi beraten über die neue Eskalation in der Region. So meldet es die staatliche saudische Nachrichtenagentur. Araghchi teilte mit, seine Regierung sei bereit, einen Dialog zwischen Saudi-Arabien und dem Jemen zu unterstützen. In den vergangenen Tagen waren immer wieder Flughäfen mehrerer saudischer Städte beschossen worden. Am Samstag wurden bei einer Attacke in Riad 13 Menschen getötet und mehr als 300 verletzt. Saudi-Arabien macht die jemenitische Houthi-Miliz verantwortlich. Diese ist ein Verbündeter des Iran. In Mecklenburg-Vorpommern rückt wohl eine rot-rot-grüne Regierung näher. SPD, Linke und Grüne wollen heute mit Koalitionsverhandlungen beginnen. In den Vorgesprächen hatten sie sich auf mehrere Ziele verständigt, darunter den Erhalt von Krankenhausstandorten, eine stärkere Bürgerbeteiligung und weiterhin beitragsfreie Kitas. Bei der Landtagswahl war die AfD stärkste Kraft geworden. Sie hat aber keine Mehrheit im Schweriner Landtag und auch keine möglichen Koalitionspartner. In der Fußball-Bundesliga hat Freiburg die Tabellenspitze übernommen. Die Breisgauer gewannen gegen Schalke mit 2:1. Aus der Sportredaktion Lars Bente.
3: Dabei war Freiburg ab der 64. Minute beim Stand von 1:1 wegen einer gelb-roten Karte gegen Suzuki in Unterzahl. Trotzdem gelang doch noch das 2:1 durch Gotto. Die Freiburger damit zurück auf Tabellenplatz 1, punktgleich mit Borussia Dortmund. Der BVB hat aber die schlechtere Tordifferenz. Punktlos am Tabellenende steht weiterhin Mönchengladbach. Die Borussia hat auch unter dem neuen Trainer Blessin verloren, und zwar das rheinische Derby beim 1. FC Köln. FC-Nationalspieler El Mahler sorgte für den 2:1-Siegtreffer der Kölner. Die Partie musste zwischenzeitlich wegen Ausschreitungen auf den Rängen unterbrochen werden.
1: Das waren die Nachrichten. Das Wetter in Deutschland. Tagsüber bis auf einzelne Schauer trocken bis 18 Grad. Es ist 3:03 Uhr.
4: Der Verkehrsservice in der ARD-Hitnacht. Die A1 Osnabrück-Bremen ist zwischen Vechta und Kloppenburg wegen Brückenarbeiten gesperrt. A1 Lübeck Richtung Hamburg ist zwischen dem Kreuz Hamburg-Ost und dem Dreieck Norderelbe wegen Bauarbeiten bis ca. 5 Uhr gesperrt. Aber auch dort ist eine Umleitung eingerichtet. Die A8 Salzburg Richtung München ist zwischen Rohrdorf und Rosenheim wegen Brückenarbeiten gesperrt. Auch noch 2 Stunden bis um 5 Uhr. Und die A23 Heide Richtung Hamburg ist zwischen Heide West und Heide Süd wegen Überflutung gesperrt. A40 Duisburg-Essen ist zwischen Mülheim-Winkhausen und Mülheim-Heißen wegen Brückenarbeiten gesperrt bis um 5 beide Richtungen. Das war's von unserer Seite. Das waren die Verkehrsmeldungen. Wir wünschen Ihnen eine gute Fahrt.
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4: Mit Romy Anders. Grüß Sie. Hi.

0: 3:11 Uhr. Schon durchhalten, wenn Sie arbeiten müssen. Denken Sie dran, auch dieser Nachtdienst hat mal ein Ende. Außerdem haben Sie ja uns, wir von der ARD Hitnacht, machen Ihnen die Zeit einfach schöner. 0800 80 80 110. Wer ist denn dran? Hallo, hallo.
1: Hallo, Romy. Hier ist Fred aus Wesenberg. Hey. Von der schönen Mecklenburger Seenplatte. Mhm. Durchhalten ist überhaupt kein Thema bei der schönen Musik.
0: Okay.
1: Und deiner wunderbaren Stimme.
0: Na, jetzt ist aber gut.
1: Ich bin nämlich jede Woche, jede Nacht von Neubrandenburg nach Ludwigsfelde unterwegs und wieder zurück. Kann den Abend und die fast komplette Nacht hören. Bin sehr zufrieden mit Musikauswahl und allem drum und dran. Ihr macht das wirklich super. Mhm. Eine schöne Woche für euch und bis bald. Ciao.
0: Ciao. Sag mal, hatten wir eigentlich schon mal erwähnt, dass wir absolut, absolut zufrieden sind? Nein, dass wir glücklich sind mit Ihnen, mit unseren lieben Hörern. Also wir halten mal fest an dieser Stelle. Sie sind toll, wir sind toll. Der Tag kann beginnen. Eine schöne neue Woche.

0: L'amour, Lieblingshits für Sie in der ARD-Hitnacht. Also, ihr Lieben, es ist total interessant, auch für uns zu wissen, wo ihr uns hört, ne, warum ihr nachts wach seid, was bei Ihnen alles so zu tun ist, was Sie da beruflich machen. Und auch da können Sie natürlich gerne uns erzählen an der 0800 80 80 110. Die Romy hier, hallo.
1: Hallo, hier ist Dr. Jörg Neuhaus. Ich bin Notarzt in einer Rettungswache in Sachsen.
0: Okay.
1: Und wir sitzen mit unseren Kollegen, mit Rettungssanitätern und zwei weiteren Notärztinnen hier im Aufenthaltsraum und wir hören Ihren Sender. Und wir sind eben übereingekommen. Wir sind Fan von Ihnen und Ihrem Sender, wünschen Ihnen eine ruhige Nacht, uns allerdings auch. Alles Gute aus Sachsen. Ciao.
0: Alles Gute nach Sachsen. Wir wünschen natürlich auch allen Polizisten, allen Feuerwehrleuten, überhaupt allen anderen Nachtdienstlern eine ruhige und eine schöne Nacht.

0: Morgen, es ist kurz nach 3:30. Schnell zum Verkehrsservice in der ARD-Nacht. Die A1 Osnabrück-Bremen ist zwischen Vechta und Kloppenburg wegen Brückenarbeiten in beiden Richtungen gesperrt. Es gibt aber eine Umleitung. Und auch die A1 Lübeck Richtung Hamburg ist zwischen dem Kreuz Hamburg-Ost und dem Dreieck Norderelbe wegen Bauarbeiten bis ca. 5 Uhr noch gesperrt. Auch dort gibt es eine Umleitung für Sie. Die A8 Salzburg Richtung München ist zwischen Rohrdorf und Rosenheim wegen Brückenarbeiten auch bis ca. 5 Uhr gesperrt. Und die A23 Heide Richtung Hamburg ist zwischen Heide West und Heide Süd wegen Überflutungen gesperrt. Letzte Meldung, die A40 Duisburg-Essen ist zwischen Mülheim-Winkhausen und Mülheim-Heißen wegen Brückenarbeiten in beiden Richtungen gesperrt bis ca. 5 Uhr auch dort. Das waren die Verkehrsmeldungen. Wir wünschen Ihnen eine gute Fahrt.
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Musik von Police in der ARD-Hitnacht. Sie wissen, wir haben die Lieblingshits und dazu gehört natürlich auch die aktuelle Musik dazu. Jetzt ein Lied, da waren zwei sehr bekannte Musiker von uns dran, Peter Maffay und Johannes Oerding nämlich. Und der Song ist Teil des gemeinsamen Albums Nashville. Das Lied ist toll. Es steht für Zuversicht, für Lebensmut, dafür, dass man akzeptieren muss, dass die Zeiten durchaus mal schwierig sein können, aber dass es am Ende auch immer alles wieder gut werden kann. Denn dir gehört die Welt. Großartige Musik in der ARD-Hitnacht. Peter Maffay, Johannes Oerding, Voila.

0: Es ist kurz vor vier. Guten Morgen, 3.52 Uhr. Die ARD-Hitnacht hier. Mit Ihnen, liebe Nachtschwärmer und Frühaufsteher. Hi, guten Morgen.
1: Guten Morgen, liebe Romy. Hier ist der Zeitungssteller aus Kölner.
0: Okay.
1: Übrigens, ich mache die ganze Tour bei dem Fahrrad. Wiederhören.
0: Wiederhören. Auf dem Fahrrad, durch die Nacht, bei der Kälte. Respekt. Viele Grüße an dieser Stelle an alle Zeitungszusteller. 0800 80 80 110. Da ist noch jemand. Hallo, hallo.
2: Hallihallöchen. Hier grüßt der Andi aus Hürth.
0: Jo.
2: Aus dem Krankenhaus St. Elisabeth in Köln-Lindenthal.
0: Aha.
2: Ich grüße alle, die jetzt noch wach sind und der ARD-Hitnacht lauschen. Vor allen Dingen grüße ich alle meine Kollegen des Krankenhauses, allen fleißigen Helfern, Leuten, die jetzt noch hier Schicht schieben, die unterwegs sind und was für unser Land tun, wünsche ich. Kommt gut durch die Nacht und bis bald.
0: Dankeschön, bis bald.
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1: Um 4 Uhr mit Ronald Lessig. Das Präsidium der CDU berät seit gestern darüber, welche Konsequenzen die Partei aus den letzten Landtagswahlen ziehen sollte. Die Christdemokraten mussten im September mehrere Wahlniederlagen einstecken und stehen auch in aktuellen Umfragen schlecht da. Thorsten Lange aus der Nachrichtenredaktion zu der Frage, welche Themen diskutiert wurden.
2: Bleibt die CDU bei dem straffen Reformkurs und der Priorität auf mehr Wirtschaftswachstum oder ergänzt sie diesen Kurs mit Entlastungen für die Bürger? Diese Frage hat nach Angaben von Beobachtern breiten Raum eingenommen in den bisherigen Beratungen. Der rheinland-pfälzische Ministerpräsident Schnieder etwa hat vorgeschlagen, die Stromsteuer für alle zu senken. Auch grundsätzlichere Fragen wurden angeschnitten. So soll Hessens Ministerpräsident Rhein für einen konservativeren Kurs plädiert haben. Familienministerin Prien eher für einen linkeren.
1: In Mecklenburg-Vorpommern rückt wohl eine rot-rot-grüne Regierung näher. SPD, Linke und Grüne wollen heute mit Koalitionsverhandlungen beginnen. In den Vorgesprächen hatten sie sich auf mehrere Ziele verständigt, darunter den Erhalt von Krankenhausstandorten, eine stärkere Bürgerbeteiligung und weiterhin beitragsfreie Kitas. Bei der Landtagswahl war die AfD stärkste Kraft geworden. Sie hat aber keine Mehrheit im Schweriner Landtag und auch keine möglichen Koalitionspartner. Die Außenminister von Saudi-Arabien bin Fachan und des Iran Araghchi beraten über die neue Eskalation in der Region. So meldet es die staatliche saudische Nachrichtenagentur. Araghchi teilte mit, seine Regierung sei bereit, einen Dialog zwischen Saudi-Arabien und dem Jemen zu unterstützen. In den vergangenen Tagen waren Flughäfen mehrerer saudischer Städte beschossen worden. Am Samstag wurden in Riad 13 Menschen getötet und mehr als 300 verletzt. Saudi-Arabien macht die mit dem Iran verbündete Houthi-Miliz verantwortlich. In der Fußball-Bundesliga hat Freiburg die Tabellenspitze übernommen. Die Breisgauer gewannen gegen Schalke mit 2:1. Aus der Nachrichtenredaktion Lars Bente.
3: Dabei war Freiburg ab der 64. Minute beim Stand von 1:1 wegen einer gelb-roten Karte gegen Suzuki in Unterzahl. Trotzdem gelang doch noch das 2:1 durch Gotto. Die Freiburger damit zurück auf Tabellenplatz 1, punktgleich mit Borussia Dortmund. Der BVB hat aber die schlechtere Tordifferenz. Punktlos am Tabellenende steht weiterhin Mönchengladbach. Die Borussia hat auch unter dem neuen Trainer Blessin verloren, und zwar das rheinische Derby beim 1. FC Köln. FC-Nationalspieler Elmaler sorgte für den 2:1-Siegtreffer der Kölner. Die Partie musste zwischenzeitlich wegen Ausschreitungen auf den Rängen unterbrochen werden.
1: Das waren die Nachrichten. Das Wetter in Deutschland. Tagsüber fast überall trocken, in Vorpommern noch etwas Regen bei 11 bis 18 Grad. Morgen heiter, im Westen Regen bis 20 Grad. Es ist 4:03 Uhr.
4: Und hier ist der Verkehrsservice in der ARD-Hitnacht. Die A1 Osnabrück-Bremen ist zwischen Vechta und Kloppenburg wegen Brückenarbeiten in beiden Richtungen gesperrt. Es gibt aber eine Umleitung für Sie. Und auch die A1 Lübeck Richtung Hamburg ist zwischen dem Kreuz Hamburg-Ost und dem Dreieck Norderelbe wegen Bauarbeiten bis ca. 5 Uhr gesperrt. Umleitung ist alles eingerichtet. A5 Karlsruhe Richtung Basel. Zwischen dem Dreieck Weil am Rhein und dem Grenzübergang Weil am Rhein-Basel 1 Kilometer LKW-Stau. Die A23 Heide Richtung Hamburg ist zwischen Heide West und Heide Süd gesperrt wegen Überflutungen. Und die A40 Duisburg-Essen ist zwischen Mülheim-Winkhausen und Mülheim-Heißen wegen Brückenarbeiten in beiden Richtungen noch eine Stunde, also bis um 5 gesperrt. Das waren die Verkehrsmeldungen. Wir wünschen Ihnen eine gute Fahrt.
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4: Mit Romy Anders. Guten Morgen. Hi. Hey.

0: Salut et bonjour. Hier mit Französisch macht auch das frühe Aufstehen etwas mehr Spaß. Liebe Morgengrüße aus der ARD-Hitnacht. Wo sind Sie denn genau unterwegs, Inge? Guten Morgen.
1: Ja, ich bin eigentlich nur zu Hause. Ich bin nirgendwo unterwegs.
0: Okay.
1: Von einem Zimmer ins andere. Aber ich fühle mich heute irgendwie so ein bisschen grippig, fängt an. Ich habe schon so gefroren. Ja, jetzt bin ich aufgestanden und habe mir anstatt Tee einfach eine Tasse heiße Hühnersuppe gemacht. Und jetzt geht es mir schon fast besser. Und naja, auch wenn es mitten in der Nacht ist, aber ist ja nichts Schweres.
0: Nö, das wären vor allem schon durch, ne, wenn man da fröstelt. Warme Hühnersuppe. Das kann auch durchaus jetzt um kurz nach vier schmecken. Wer ist denn noch dran? 0800 80 80 110. Die Romy hier, hallo?
2: Ja, guten Morgen. Hier ist der Patrick aus Bergisch Gladbach. Ich wollte mal was Nettes sagen, und zwar Romy Anders und Hitnacht am Morgen vertreiben Kummer und Sorgen.
0: Oh.
2: Und des Weiteren noch viele Grüße an alle Nachteulen. Tschüss.
0: Tschüss. Ne, das ist ja cool, zu so früher Stunde so poetisch unterwegs. Leute, da mache ich mit. Achtung. Liebe ARD-Hitnacht-Gemeinde, das ist wieder eine schöne Nacht. Das habe ich allerdings schon vorher gedacht. Die Stunden zusammen sind richtig fein. Lasst uns daher auch am Tage fröhlich sein. Ist gut, oder? Super. Good morning. Und einen schönen Montag. Eine schöne neue Woche Ihnen.

0: 4.32 Uhr. Guten Morgen. Der Verkehrsservice in der ARD-Nacht. Die A1 Osnabrück-Bremen ist zwischen Vechta und Kloppenburg wegen Brückenarbeiten gesperrt. Beide Richtungen, eine Umleitung ist eingerichtet. A1 Lübeck Richtung Hamburg. Die Strecke ist zwischen dem Kreuz Hamburg-Ost und dem Dreieck Norderelbe wegen Bauarbeiten bis ca. 5 Uhr gesperrt. Aber auch dort gibt es für Sie die Umleitung. Dann haben wir die A5 Karlsruhe Richtung Basel zwischen dem Dreieck Weil am Rhein und dem Grenzübergang Weil am Rhein-Basel 1 Kilometer LKW-Stau. Und die A23 Heide Richtung Hamburg ist zwischen Heide West und Heide Süd gesperrt wegen Überflutungen. Außerdem die A24 Hamburg Richtung Berlin. Die Strecke ist zwischen Neuruppin und Neuruppin Süd gesperrt, da gab es einen Unfall. Und die A40 Duisburg-Essen ist zwischen Mülheim-Winkhausen und Mülheim-Heißen wegen Brückenarbeiten in beiden Richtungen gesperrt. Noch eine halbe Stunde bis um 5. Das waren die Verkehrsmeldungen. Wir wünschen Ihnen eine gute Fahrt.
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Noch hören Sie die ARD-Hitnacht, 4.40 Uhr, guten Morgen. Ich habe gerade einen echt coolen Spruch zum Wachwerden gelesen. Der passt zum Montag. Achtung, morgens aufstehen, wach werden und in die Gänge kommen. Das ist genauso, als ob ein T-Rex versucht, ein Spannbettlaken glatt zu ziehen. Das ist süß, oder? Also, gefällt mir. Kommen Sie gut rein in die neue Woche. Einen schönen Montagmorgen wünschen wir von der ARD-Hitnacht.

0: Komm, halt mich fest, Klaus Lage. Eine gute Zeit Ihnen mit uns, mit der ARD-Hitnacht. Liebe Nachtschwärmer, liebe Frühaufsteher. Wo seid ihr unterwegs? Erzählt es uns an der 0800 80 80 110. Moin.
1: Moin, Carsten Riepe von Halberstadt Richtung Bielefeld. Bin gerade auf den Dörfern unterwegs, auf der B79. Es regnet und vielen Dank für eure tolle Musik. Ihr seid ein tolles Team und macht weiter so. Ciao, ciao.
0: Ciao, ciao. Ihr seid tolle Hörer. Danke, Carsten, für den netten Anruf. Und wo sind Sie? Hallo.
2: Moin, hier ist der David. Ich bin gerade auf dem Rückweg von der Schweiz ins schöne Brandenburg. Wünsche allen Nachteulen alles Gute und bedanke mich.
0: Ja, alles klar, David. Close to you, die ARD-Hitnacht. Weiter natürlich mit schöner Musik. Lieblingshits. In 7 Minuten wird es um 5. Guten Morgen und eine tolle neue Woche.

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1: Um 5 Uhr mit Ronald Lessig. Das Präsidium der CDU berät seit gestern darüber, welche Konsequenzen die Partei aus den letzten Landtagswahlen ziehen sollte. Die Christdemokraten mussten im September mehrere Wahlniederlagen einstecken und stehen auch in aktuellen Umfragen schlecht da. Thorsten Lange aus der Nachrichtenredaktion zu der Frage, welche Themen diskutiert werden.
2: Bleibt die CDU bei dem straffen Reformkurs und der Priorität auf mehr Wirtschaftswachstum oder ergänzt sie diesen Kurs mit Entlastungen für die Bürger? Diese Frage hat nach Angaben von Beobachtern breiten Raum eingenommen in den bisherigen Beratungen. Der rheinland-pfälzische Ministerpräsident Schnieder etwa hat vorgeschlagen, die Stromsteuer für alle zu senken. Auch grundsätzlichere Fragen wurden angeschnitten. So soll Hessens Ministerpräsident Rhein für einen konservativeren Kurs plädiert haben. Familienministerin Prien für einen linkeren.
1: In Mecklenburg-Vorpommern rückt wohl eine rot-rot-grüne Regierung näher. SPD, Linke und Grüne wollen heute mit Koalitionsverhandlungen beginnen. In den Vorgesprächen hatten sie sich auf mehrere Ziele verständigt, darunter den Erhalt von Krankenhausstandorten, eine stärkere Bürgerbeteiligung und weiterhin beitragsfreie Kitas. Bei der Landtagswahl war die AfD stärkste Kraft geworden. Sie hat aber keine Mehrheit im Schweriner Landtag und auch keine möglichen Koalitionspartner. Die Außenminister von Saudi-Arabien Bin Fahan und des Iran Araghchi beraten über die neue Eskalation in der Region. So meldet es die staatliche saudische Nachrichtenagentur. Araghchi teilte mit, seine Regierung sei bereit, einen Dialog zwischen Saudi-Arabien und dem Jemen zu unterstützen. In den vergangenen Tagen waren Flughäfen mehrerer saudischer Städte beschossen worden. Am Samstag wurden in Riad 13 Menschen getötet und mehr als 300 verletzt. Saudi-Arabien macht die mit dem Iran verbündete Houthi-Miliz verantwortlich. In der Fußball-Bundesliga hat Freiburg die Tabellenspitze übernommen. Die Breisgauer gewannen gegen Schalke mit 2:1 aus der Sportredaktion Lars Bente.
3: Dabei war Freiburg ab der 64. Minute beim Stand von 1:1 wegen einer gelb-roten Karte gegen Suzuki in Unterzahl. Trotzdem gelang doch noch das 2:1 durch Gotto. Die Freiburger damit zurück auf Tabellenplatz 1, punktgleich mit Borussia Dortmund. Der BVB hat aber die schlechtere Tordifferenz. Punktlos am Tabellenende steht weiterhin Mönchengladbach. Die Borussia hat auch unter dem neuen Trainer Blessin verloren, und zwar das rheinische Derby beim 1. FC Köln. FC-Nationalspieler Elmaler sorgte für den 2:1-Siegtreffer der Kölner. Die Partie musste zwischenzeitlich wegen Ausschreitungen auf den Rängen unterbrochen werden.
1: Das waren die Nachrichten. Das Wetter in Deutschland. Heute überall trocken bei 11 bis 18 Grad. Morgen teils heiter, von Westen später Regen bis 20 Grad. Es ist 5:03 Uhr.
4: Und hier ist der Verkehrsservice in der ARD-Hitnacht. Die A1 Osnabrück-Bremen ist zwischen Vechta und Kloppenburg wegen Brückenarbeiten in beiden Richtungen gesperrt. Es gibt nur Umleitung. Die A1 Lübeck Richtung Hamburg ist zwischen dem Kreuz Hamburg-Ost und dem Dreieck Norderelbe wegen Bauarbeiten weiterhin gesperrt. Aber auch dort ist für sie eine Umleitung eingerichtet. A5 Karlsruhe Richtung Basel zwischen dem Dreieck Weil am Rhein und dem Grenzübergang Weil am Rhein-Basel 1 Kilometer LKW-Stau. Und die A6 Heilbronn Richtung Nürnberg ist zwischen Raststätte Kammersteiner Land Süd und Schwabach Süd gesperrt. Da gab es einen LKW-Unfall. Die A23 Heide Richtung Hamburg ist zwischen Heide West und Heide Süd wegen Überflutungen gesperrt. A24 Hamburg Richtung Berlin ist zwischen Neuruppin und Neuruppin Süd gesperrt. Da gab es auch einen Unfall. Und die A40, letzte Meldung, Duisburg-Essen ist zwischen Mülheim-Winkhausen und Mülheim-Heißen wegen Brückenarbeiten gesperrt. Das waren die Verkehrsmeldungen. Wir wünschen Ihnen eine gute Fahrt.
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4: Heute zum Montagmorgen hören Sie anders. Mit mir, ich bin Romy Anders. Grüße Sie ganz herzlich und wünsche einen schönen Wochenstart. Guten Morgen.

Montagmorgen um 4:45. Jetzt ein guter Kaffee. Ein Lächeln für sich selber und dazu einfach gute Musik. Das ist die ARD-Hitnacht mit Sandra.

0: Schönberg in der ARD Nacht, 5.22 Uhr. Sie wissen, wie Sie uns erreichen, auch jetzt am Morgen. 0800 80 80 110. Die Romy hier. Hi, guten Morgen.
1: Guten Morgen, Romy. Dominik aus Castrop-Rauxel ist wieder on Tour.
0: Hi, hi.
1: Diesmal führt mich mein Weg nach Dienstlagen und nach Wesel.
0: Mhm.
1: Dann wieder nach Castrop zurück und von da aus in den Feierabend. Schön, dich mal wieder zu hören. Euer Nachtprogramm ist wieder 1A, hält mich super gut wach. Danke für euer Programm.
0: Na, danke Ihnen für den netten Anruf und noch eine gute Fahrt. Und er hat uns noch einen Gruß aus der Backstube erreicht, per Mail, von Helge aus Boppard, ard-hitnacht@mdr.de. Helge schreibt, danke, dass ihr mir so gut durch die Nacht helft mit guter Musik und auch im Programm macht das Backen viel mehr Spaß. Helge, wir sind ja froh, dass ihr alle schon in der Backstube steht, ihr Bäcker. Und wir freuen uns nachher auf frische Brötchen, auf Croissants, auf Quarktorte. Das kann man nach so einem Nachtdienst auch sehr gut am Morgen essen. Quarktorte. When you are in love with a beautiful Quarktorte. Dr. Hook, das ist mein Song. Guten Morgen und einen schönen Montag.

Montag, heute der 12. Oktober. Es wird 5:30. Guten Morgen. Der Verkehrsservice in der ARD-Nacht. Die A1 Osnabrück-Bremen ist zwischen Vechta und Kloppenburg wegen Brückenarbeiten gesperrt, in beiden Richtungen. Eine Umleitung ist eingerichtet. Die A1 Lübeck Richtung Hamburg ist zwischen dem Kreuz Hamburg-Ost und dem Dreieck Norderelbe wegen Bauarbeiten gesperrt. Auch dort gibt es eine Umleitung für Sie. Und die A5 Karlsruhe Richtung Basel zwischen dem Dreieck Weil am Rhein und dem Grenzübergang Weil am Rhein-Basel 1 Kilometer LKW-Stau. Außerdem haben wir die A6 Heilbronn Richtung Nürnberg. Die Strecke ist zwischen Raststätte Kammersteiner Land Süd und Schwabach Süd gesperrt. Da gab es einen LKW-Unfall. Und die A23 Heide Richtung Hamburg ist zwischen Heide West und Heide Süd wegen Überflutung gesperrt.

0: A24 Hamburg Richtung Berlin. Die Strecke ist zwischen Neuruppin und Neuruppin Süd gesperrt. Auch dort gab es einen Unfall. Und die A40 Duisburg-Essen ist zwischen Mülheim-Winkhausen und Mülheim-Heißen wegen Brückenarbeiten in beiden Richtungen gesperrt. Das war's. Das waren die Verkehrsmeldungen. Wir wünschen Ihnen eine gute Fahrt.
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So ganz allmählich neigt sich die ARD-Hitnacht ihrem Ende zu. Es ist schon wieder 5.37 Uhr. Guten Morgen, eine schöne neue Woche wünschen wir. Der Volker, der hat uns noch geschrieben, ard-hitnacht@mdr.de. Guten Morgen, Romy. Ich bin wie immer mit meinen Zeitungen in Ellwangen unterwegs. Einer bitte, kannst du mir bitte den Spruch mit dem T-Rex zukommen lassen? Den fand ich vorhin super. Genau, Volker, da ging es ums Aufstehen, ne? Morgens aufstehen, wach werden, in die Gänge kommen. Das ist wie ein T-Rex, der versucht, ein Spannbettlaken aufzuziehen. California Dreaming, die Mamas und Papas. Guten Morgen, schönen Montag.

5.43 Uhr, ihr lieben Nachtschwärmer, ihr lieben Frühaufsteher, ab 6 übernehmen gleich die Kollegen von der Morgenshow. Und wir, die Kollegen von der ARD Hitnacht, wir sind heute Abend wieder für Sie da, ab 23 Uhr. Kommen Sie gut durch den Tag? Einen schönen Montagmorgen. Jetzt wird Musik von Tom Jones. Ah, Sex Bomb. Auch das ist einfach coole Musik. Lieblingshits in der ARD Hitnacht? Yeah.

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1: Mit Andreas Pritz. Guten Morgen. Ich bin immer häufiger nicht mehr meiner Meinung. Dieser verblüffende Satz stammt von Wolf Biermann. Er entstand, als sich der DDR-Liedermacher vom sozialistischen System abwandte. Als junger Mann war er noch ein glühender Kommunist gewesen. Es ist nicht leicht, sich von den Überzeugungen zu lösen, die man einmal für absolut richtig gehalten hat. Und ich finde es großartig, wenn Menschen fähig sind, Neues zu denken, sich zu korrigieren und nicht an starren Dogmen festzuhalten. Dazu bedarf es einer großen inneren Stärke. Wolfgang Niedecken ist ein aktuelles Beispiel dafür. Seit 50 Jahren begeistert er mit seiner Kölsch-Rockband BAP die Fans. Niedecken war überzeugter Pazifist, verweigerte den Wehrdienst und engagierte sich in der Friedensbewegung der 80er Jahre. Verdammt lang her, könnte man sagen. Denn mit dem Beginn des russischen Kriegs gegen die Ukraine änderte Niedecken seine Einstellung. Mehrfach erklärte er sich mit der Ukraine solidarisch. Gegen einen skrupellosen Aggressor wie Putin müsse man sich militärisch verteidigen. Mit Pazifismus sei das nicht zu machen. Wer das glaube, sei naiv und weltfremd, sagt Niedecken heute. Sich von einer Haltung der absoluten Gewaltlosigkeit zu verabschieden, das fällt auch manchem Christen schwer. Aber darf man untätig bleiben, wenn unschuldige Menschen der Brutalität von Diktatoren zum Opfer fallen? Wer seine Haltung ändert, der muss damit rechnen, dass ihn manche alten Freunde nicht mehr verstehen. Ja, dass sie sich sogar abwenden. Aber auch dazu hat Wolf Biermann etwas sehr Kluges und Tröstliches gesagt. Nur wer sich ändert, bleibt sich treu. Andreas Pritz, Bellheim, Katholische Kirche.
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2: Um 6 Uhr mit Andrea Schindler. Guten Morgen. Die CDU schließt heute ihre Klausur ab. In der Region Trier vermehren sich Mäuse rasant. Das Wetter in Rheinland-Pfalz, stellenweise Nebel, danach freundlicher bis 17 Grad. Die CDU will heute nach dem Abschluss ihrer Klausur über den künftigen Parteikurs Ergebnisse vorstellen. Im Vorfeld war von einer Neuaufstellung die Rede. Es gibt aber unterschiedliche Meinungen, wie die aussehen könnte. Hauptstadtkorrespondentin Sabine Henkel berichtet.
3: Einige Präsidiumsmitglieder fordern mehr konservative Politik, etwa der hessische Ministerpräsident Boris Rhein. Andere wollen mehr in die Mitte rücken. Die stellvertretende Parteivorsitzende Karin Prien erklärte CDU-Pur-Politik für gescheitert. Auch um die Frage, wie die CDU mit der AfD umgehen soll, wird gerungen. Ob es heute konkrete Beschlüsse zur inhaltlichen Ausrichtung geben wird, ist nicht klar. Die Forderung, die Leute im Land zu entlasten, die Lebenshaltungskosten zu senken, wie etwa die Stromsteuer, wäre nicht einfach umzusetzen. Denn alles müsste gegenfinanziert werden.
2: Trotz der von den USA angekündigten Waffenruhe auf Energieanlagen im Ukraine-Krieg soll es einen russischen Angriff auf ein Heizkraftwerk gegeben haben. Das meldet die Ukraine. US-Präsident Trump hatte gestern behauptet, die Ukraine und Russland hätten zugestimmt, ihre gegenseitigen Angriffe auf Energieanlagen einzustellen. Die Ukraine zeigte sich bereit dazu. Aus Moskau gab es bislang keine Reaktion. Microsoft-Gründer Bill Gates warnt vor immer mehr Cyberangriffen mithilfe von KI. Dem Sender ABC News sagte er, es bestehe weniger die Gefahr, dass eine KI außer Kontrolle gerate. Wahrscheinlicher sei, dass, Zitat, schlechte Menschen KI-Systeme ohne Schutzvorrichtungen nutzen würden, zum Beispiel für Cyberangriffe. Gates forderte, dass KI stärker reguliert wird. Zu den Meldungen aus Rheinland-Pfalz. In der Region Trier könnte eine Mäuseplage drohen. Laut Dienstleistungszentrum Ländlicher Raum vermehren sich die Nagetiere derzeit hauptsächlich auf Äckern und Wiesen. SWR-Reporter Sebastian Grauer.
4: Laut DLR ist aber unklar, wie schnell die Mäusepopulation wächst. Trockene Sommer könnten das aber begünstigen. Nach Angaben des DLR kommen in Zyklen von 7 bis 10 Jahren mehr Mäuse vor als sonst. Die letzte Massenvermehrung dieser Art habe es 2020 gegeben. Damals seien große Schäden in der Landwirtschaft entstanden, so ein DLR-Experte. Die Nagetiere würden beispielsweise Gerste und Getreide fressen, wodurch die Pflanzen dann langsamer wachsen oder absterben. Mit negativen Folgen für die Ernte.
2: An den Unis Mainz und Trier beginnen die Vorlesungen zum Wintersemester. Für die Studierenden bleibt der angespannte Wohnungsmarkt ein Problem. In Mainz warten laut Studierendenwerk über 300 junge Menschen auf einen Wohnheimplatz. Auch die Uni Trier gab an, dass nicht alle zum Semesterstart eine Unterkunft gefunden hätten. Einige Austauschstudierende müssten demnach in Hotels übernachten. Mehr Nachrichten auch auf swraktuell.de.
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5: Guten Morgen und Vorsicht bitte auf der B10 in Stuttgart zwischen dem Dreieck Neckarpark und Leutze-Tunnel. Da liegt eine Metallstange auf der linken Spur. Das war's für den Moment. 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
5: Da schauen wir erstmal auf die aktuellen Werte. Wir haben in Albstadt Wolken und 4 Grad. In Freiburg im Breisgau ist es neblig bei 5 Grad. In Kusel bedeckt bei 7 und in Ramstein-Miesen bedeckt bei 8 Grad. Ja, die neue Woche beginnt zum Teil mit Nebel und Wolken. Tagsüber wird es dann freundlich und neben einigen Wolken scheint auch häufiger die Sonne und es bleibt trocken. Bis zum Nachmittag steigen die Temperaturen nach diesem kühlen Morgen auf 12 Grad im Hunsrück und bis 18 Grad am Oberrhein.
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5: Guten Morgen, wir starten in die neue Woche mit einer neuen SWR4-Tasse. Die stellen Sie sich in den Küchenschrank, wenn Sie uns sagen, zu welchem Hit dieser Anfang hier gehört.

0: romantisch rein in diesen Montag mit einem 80er-Hit. Aber wie heißt denn der? Bis hoffentlich gleich. Viel Glück.
1: Guten Morgen.
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Die Beach Boys bringen uns hier rein in die neue Woche. Einen schönen guten Morgen für Sie. Und bei diesem 80er-Hit hier in SWR 4 hüpfen die Federn in der Bettdecke beim Schütteln so richtig auf und ab. Und vielleicht gibt's ja auch schon so ein kleines Trommelsolo von Ihnen auf dem Kopfkissen, ne? Lassen Sie es raus. Der schönste Musikmix jetzt mit den Pointer Sisters. Schönen guten Morgen um 6:11 Uhr.

0: Schönen guten Morgen in der SWR 4. 6.14 Uhr ist es. Höchste Zeit, um in die neue Woche zu starten mit einer SWR 4-Tasse. Dafür sagen Sie uns einfach, zu welchem Hit dieser Anfang hier gehört. Und schon macht sich diese Tasse mit etwas Glück auf den Weg zu Ihnen. Angelika Schuster aus Stegen bei Freiburg, die möchte das gerne lösen. Guten Morgen, Angelika.
1: Ja, guten Morgen.
0: Was suchen wir denn?
1: How to say I'm sorry von Chicago.
0: Aha, hören wir kurz rein. Ganz großer Herzschmerz am Montagmorgen und natürlich richtig. Angelika, die Tasse geht nach Stegen. Herzlichen Glückwunsch.
1: Super, vielen Dank.
0: Sehr gern geschehen. Was steht denn an bei Ihnen an diesem Montag? Sie sind ja früh aus den Federn heute.
1: Ja klar, 6:30 fängt das Homeoffice an.
0: Oha, okay.
1: Ja,
0: 6:30. Aber je eher daran, je eher davon.
1: Genau, je eher fertig.
0: Genau. Was machen Sie denn heute Nachmittag noch Schönes?
1: Ich arbeite bis 17 Uhr heute.
0: Ach, das ist aber ein richtig langer Tag, Mensch.
1: Ja,
0: okay.
1: Heute ist der lange Tag.
0: Okay, aber der Vorteil im Homeoffice ist ja, dass Sie so oft Sie möchten zur Kaffeemaschine wackeln.
1: So und, sieht's aus.
0: Ja, und dann vielleicht auch im Jogginganzug sich das ein bisschen gemütlich machen
1: können.
0: Das
1: jetzt nicht ganz.
0: Okay.
1: Nein.
0: Oder wie wir das während Corona gemacht haben, obenrum ein Blüschen und untenrum der Jogginganzug.
1: So sieht's vielleicht aus.
0: Ja, so, jetzt haben wir sie. Okay. Angelika, wir wünschen Ihnen ganz viel Spaß beim Arbeiten.
1: Danke.
0: Ja?
1: Dankeschön.
0: Viel Spaß mit der Tasse, die kommt per Post.
1: Vielen Dank.
0: So, dann hören wir doch gemeinsam jetzt einmal für Angelika in Stegen und natürlich auch für Sie bei sich. Und wenn Sie noch nicht auf dem Weg ins Homeoffice sind, sondern noch gemütlich sich die Zähnchen putzen oder sonst irgendwie so ein bisschen gemütlicher in diesen Montag starten, Chicago mit Hard to Say I'm Sorry, ein 80er-Hit in SWR 4 um 6:16 Uhr.

0: 6.22 Uhr. Es ist der Montagmorgen in der SWR 4 mit dem Blick auf die Straßen. Vorsicht bitte auf der A81 Würzburg Richtung Heilbronn zwischen Gerchsheim und Tauberbischofsheim. Eine ungesicherte Unfallstelle. Da steht ein defekter Laster auf der Fahrbahn. Fahren Sie vorsichtig.
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4: Es ist 6.30 Uhr.
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6: Aus dem Studio Mannheim-Ludwigshafen mit Jürgen Herbert. Guten Morgen. In Dackenheim ist die neue Eisenbahnbrücke an ihrer Position geschoben worden. 70.000 Zuschauer haben den Winzerfestumzug in Neustadt verfolgt. Und das Wetter heute trocken, zeitweise Sonne, 14 bis 17 Grad. In der Nähe von Dackenheim im Landkreis Bad Dürkheim ist gestern eine neue Eisenbahnbrücke Stück für Stück an ihren richtigen Platz geschoben worden. Die neue Brücke ersetzt eine alte, die vor einer Woche gesprengt worden war. Felicitas Reichhold mit den Einzelheiten.
7: Eine Woche lang war der Schutt der alten Brücke beseitigt und alles vorbereitet worden. Gestern Nachmittag war es dann soweit. Die neue

0: Die Brücke wurde über spezielle Schienen an den richtigen Platz geschoben. Viele Schaulustige verfolgten die Bauarbeiten. Die neue Brücke war in den vergangenen Monaten neben der Gleisstrecke und damit ihrem zukünftigen Einsatzort gebaut worden. In Freinsheim ist das Gleiche geplant. Hier wurden die Arbeiten aber wegen Problemen mit dem Untergrund gestoppt. Die alten Eisenbahnbrücken waren mehr als 100 Jahre alt. Autos konnten darunter nur einspurig hindurchfahren, hohe Lastwagen gar nicht. Das soll bei den neuen Brücken anders werden.
1: In Neustadt wird ab heute der Abriss des Hertie-Kaufhauses vorbereitet. Zunächst wird eine Baustellenabsperrung aufgestellt, teilte die Stadtverwaltung mit. Martin Gärtner berichtet.
2: Die Kaufhausruine wird seit über 15 Jahren nicht mehr genutzt. 2009 hatte Hertie die Filiale aufgegeben. Nach einem gescheiterten Umbau steht nur noch ein hässliches Betongerippe am Rand der Neustadter Altstadt. Im vergangenen Jahr hatte die Stadt Neustadt das Areal für rund 4 Millionen Euro gekauft. Wenn das Gerippe abgerissen ist, soll die freigewordene Fläche zunächst als Parkplatz genutzt werden. Den Abriss, der rund 1,6 Millionen Euro kostet, übernimmt übrigens das Unternehmen, das auch das Rathauscenter in Ludwigshafen beseitigt hat.
1: 70.000 Zuschauer haben in Neustadt gestern den traditionellen Winzerfestumzug verfolgt. Wie die Polizei mitteilt, beteiligten sich 97 Festwagen und Fußgruppen. Die Großveranstaltung verlief dabei friedlich und störungsfrei. Nur zum Ende des Festumzuges bei der Abreise gegen 18 Uhr kam es zu Verkehrsbehinderungen in der Stadt.
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1: In der Süd- und Vorderpfalz ist es heute früh teils wolkig und örtlich neblig. Am Tage scheint zeitweise die Sonne. Es bleibt überall trocken und es ist auch nicht mehr so windig wie am Wochenende. Die Höchstwerte heute 14 Grad im Pfälzerwald und 17 Grad entlang der Weinstraße. Und die Aussichten morgen etwas Regen, am Mittwoch dann wieder mehr Sonne.
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4: Vorsicht bitte auf der B9 Koblenz Richtung Bonn zwischen Kettich und B256 Neuwied. Da steht ein defektes Fahrzeug auf der rechten Spur. Vorsicht auch auf der A8 Stuttgart Richtung Karlsruhe zwischen Stuttgart-Möhringen und dem Kreuz Stuttgart. Eine ungesicherte Unfallstelle auf der linken Spur. Da liegen Fahrzeugteile. Die A81 Würzburg Richtung Heilbronn ist zwischen Gerchsheim und Tauberbischofsheim außerdem wegen einer Unfallaufnahme gesperrt. 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
4: Guten Morgen. Wir helfen Ihnen aus dem Bett an diesem herbstlichen Montagmorgen. Und falls das so gar nicht klappt mit der aufrechten Haltung um diese Uhrzeit, dann helfen vielleicht ABBA mit ihrem 70er Classic SOS.
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0: 6.43 Uhr ist es in der SWR 4. Der Montagmorgen. Guten Morgen. Wir starten frisch in die neue Woche. Also falls Sie die Nase schon mal vor die Haustür gesteckt haben, es fühlt sich jetzt wirklich nach Herbst an. Wetterexperte Andreas Machalitzer, Was sagen denn die aktuellen Werte?
1: Ja, es hat ganz schön kräftig abgekühlt über Nacht. In Montabaur zum Beispiel aktuell eine 2 Grad, in Ellwangen und in Ulm jeweils 1 Grad, im Buchen im Odenwald 0 Grad. Überall hier haben wir auch leichten Bodenfrost. Milder ist dieser Morgen übrigens etwa von Mosel und Saar bis zum Oberrhein. Da haben wir in Trier, Bad Bergzabern und Offenburg immerhin Temperaturen von 8 Grad. Ja, und im Laufe des Tages geht es dann rauf auf etwa 12 bis 17, entlang des Oberrheins stellenweise bis zu 18 oder 19 Grad. Dazu haben wir heute früh noch einige Nebel- und Hochnebelfelder, die sich dann lichten im Laufe des Vormittags. Ja, gerade in Rheinland-Pfalz kann es noch zeitweise ein bisschen wolkiger sein. Da tut sich die Sonne noch etwas schwerer. Vor allem Richtung Westeifel bleiben die Hochnebelfelder etwas zäher. Ansonsten wird es aber ein ganz freundlicher Oktobertag. Am sonnigsten im südlichen Baden vom Breisgau bis zum Bodensee, auch teilweise bis zum Allgäu. Und der Wind spielt heute keine große Rolle mehr.
0: Und wie sieht's morgen aus?
1: Ja, nicht mehr so dolle. Da ziehen von Westen her dichte, kompakte, graue Wolken rein. Es ist eher ein trüber Tag, ein bisschen Sonne, vor allem noch am Vormittag in Württemberg. Ansonsten kann es aus den Wolken heraus mal ab und zu ein bisschen regnen. Das ist nicht allzu viel. Und dann wird's ab Mittwoch dann auch schon wieder mit dem nächsten Hochdruckgebiet sonniger. Da kommt der goldene Oktober also schon wieder zurück.
0: Na, siehst du, also die Aussichten sind rosig und die musikalischen Aussichten nach den Wetteraussichten sind hier auch nicht schlecht. Wir setzen uns mal ans Schlagzeug in der SWR 4 für ein 70er-Classic von den Rubettes. Guten Morgen.

Oh, ein zärtlicher Wecker. 60er Oldie in SWR 4. So, jetzt switchen wir um auf Disco-Feeling am Frühstückstisch mit diesem 70er-Classic. Guten Morgen.

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1: Mit Andreas Britz. Guten Morgen. Ich bin immer häufiger nicht mehr meiner Meinung. Dieser verblüffende Satz stammt von Wolf Biermann. Er entstand, als sich der DDR-Liedermacher vom sozialistischen System abwandte. Als junger Mann war er noch ein glühender Kommunist gewesen. Es ist nicht leicht, sich von den Überzeugungen zu lösen, die man einmal für absolut richtig gehalten hat. Und ich finde es großartig, wenn Menschen fähig sind, Neues zu denken, sich zu korrigieren und nicht an starren Dogmen festzuhalten. Dazu bedarf es einer großen inneren Stärke. Wolfgang Niedecken ist ein aktuelles Beispiel dafür. Seit 50 Jahren begeistert er mit seiner Kölsch-Rockband BAP die Fans. Niedecken war überzeugter Pazifist, verweigerte den Wehrdienst und engagierte sich in der Friedensbewegung der 80er Jahre. Verdammt lang her, könnte man sagen. Denn mit dem Beginn des russischen Kriegs gegen die Ukraine änderte Niedecken seine Einstellung. Mehrfach erklärte er sich mit der Ukraine solidarisch. Gegen einen skrupellosen Aggressor wie Putin müsse man sich militärisch verteidigen. Mit Pazifismus sei das nicht zu machen. Wer das glaube, sei naiv und weltfremd, sagt Niedecken heute. Sich von einer Haltung der absoluten Gewaltlosigkeit zu verabschieden, das fällt auch manchem Christen schwer. Aber darf man untätig bleiben, wenn unschuldige Menschen der Brutalität von Diktatoren zum Opfer fallen? Wer seine Haltung ändert, der muss damit rechnen, dass ihn manche alten Freunde nicht mehr verstehen. Ja, dass sie sich sogar abwenden. Aber auch dazu hat Wolf Biermann etwas sehr Kluges und Tröstliches gesagt. Nur wer sich ändert, bleibt sich treu. Andreas Britz, Bellheim, Katholische Kirche.
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2: Um 7 Uhr mit Andrea Schindler. Guten Morgen. CSU-Chef Söder will Gewerkschaften und Arbeitnehmer mehr einbeziehen. Viele Studierende im Land haben zu Vorlesungsbeginn keine Wohnung. Das Wetter in Rheinland-Pfalz, stellenweise Nebel, danach freundlicher bis 17 Grad. CSU-Chef Söder fordert von Kanzler Merz, regelmäßige Treffen mit Gewerkschaften und Arbeitgebern abzuhalten. In der ARD-Sendung Karim Joska sagte er, es dürfe nicht immer nur Koalitionsausschüsse mit den Spitzen von Union und SPD geben, um sich über Themen abzustimmen.
3: Wir haben jetzt erlebt, auch bei Rente und anderen, dass die Gewerkschaften häufig noch mal zusätzlich sich einbringen. Deswegen würde ich sehr dafür plädieren, dass wir nicht nur Politikerrunden auf Dauer machen, sondern bewusst diesen Ansatz, den wir vor dem Sommer mal hatten, was ich sehr gut fand, zwischen Gewerkschaft und Arbeitgeber, ja, natürlich, halte es für zwingend, da auch dauernd begleitend zu machen, weil es für alle Beteiligten wichtig ist, Lösungen zu haben, anstatt nur zu versuchen, kleine Schritte zu gehen. Also für große Schritte, glaube ich, brauchen wir das zwingend.
2: Auch die SPD hatte zu solchen Treffen gedrängt. Angesichts heftiger Debatten über Einsparungen in den Sozialsystemen befürchtet sie eine Auseinanderdriften der Gesellschaft. Im Ukraine-Krieg gehen trotz der von den USA angekündigten Waffenruhe im Energiesektor russische Angriffe darauf offenbar weiter. Aus Kiew hieß es, ein Heizkraftwerk sei in der Nacht getroffen worden. Gestern hatte US-Präsident Trump die gegenseitige Waffenruhe angekündigt. Während sich die Ukraine bereit dazu zeigte, gibt es von Russland keine Stellungnahme. Der September war weltweit der zweitwärmste seit Beginn der Wetteraufzeichnungen. Das hat der EU-Klimadienst Copernicus ermittelt. In Westeuropa war es sogar der wärmste September, gleich auf mit dem Jahr 2023. Die globale Durchschnittstemperatur lag den Daten zufolge bei 16,3 Grad, rund 0,8 Grad über dem Schnitt der Jahre 1991 bis 2020. In Westeuropa waren es sogar 2,5 Grad mehr. Und zu den Meldungen aus Rheinland-Pfalz. An den Unis in Mainz und Trier ist heute Vorlesungsbeginn. Für viele Studierende bleibt der angespannte Wohnungsmarkt aber ein Problem. In Mainz warten laut Studierendenwerk über 300 junge Menschen auf einen Wohnheimplatz. Judith Seitz berichtet.
4: Deswegen fördert das Bildungsministerium aktuell den Bau eines neuen Wohnheims im Stadtteil Lerchenberg mit 56 Millionen Euro. Das soll aber erst in 2 Jahren fertig werden. Auch das Studierendenwerk plant ein neues Wohnheim auf dem Campus. Derzeit läuft der Architektenwettbewerb. Wohnraum ist das eine, die Mieten das andere. Für Wohnheimzimmer ist die Miete in den vergangenen 10 Jahren laut Bildungsministerium um 18% auf rund 405 Euro im Monat gestiegen.
2: 3 Tornados der Luftwaffe vom Stützpunkt Büchel werden nach Norditalien verlegt. Dort nehmen sie an einem NATO-Manöver teil, kündigte ein Sprecher an. Trainiert wird demnach, wie das Bündnisgebiet mit Atomwaffen verteidigt werden kann. Nach unbestätigten Angaben lagern in Büchel US-Atomwaffen. 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
5: Vorsicht bitte auf der A8 Stuttgart Richtung Karlsruhe auf Höhe Pforzheim Nord. Eine ungesicherte Unfallstelle auf der linken Spur und auf dem Standstreifen. Da sind Menschen auf der Fahrbahn. A8 München Richtung Karlsruhe zwischen Stuttgart Flughafen Messe und dem Kreuz Stuttgart. Eine Unfallaufnahme, 5 Kilometer Stau, dauert 20 Minuten länger. Die A8 Karlsruhe Richtung Stuttgart ist zwischen Leonberg Ost und dem Kreuz Stuttgart wegen einer Unfallaufnahme gerade gesperrt. Da werden Sie dran vorbeigeleitet, also ganz gesperrt ist sie dann doch nicht. Und die A81 Würzburg Richtung Heilbronn ist zwischen Gerchsheim und Tauberbischofsheim wegen einer Unfallaufnahme gesperrt. Und dann haben wir noch die B463 Balingen-Horb. Die ist zwischen der B27 Biesingen-Süd und dem Abzweig nach Owingen wegen einer Unfallaufnahme in beide Richtungen gesperrt. 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
5: Wir schauen mal nach Tuttlingen, da ist es leicht bewölkt bei sehr frischen 3 Grad. In Schorndorf leicht bewölkt bei 4 Grad. Und in Bad Kreuznach und Wörrstadt ist es bedeckt bei jeweils 7 Grad. SWR 4 Wetterexperte Andreas Machalitzer mit den Einzelheiten zu diesem Montag.
6: Schönen guten Morgen. Da zeigt sich der Oktober zum Wochenstart von seiner ruhigen Seite. Denn der Wind hat über Nacht deutlich nachgelassen, spielt heute keine Rolle mehr. Dafür gibt es ein paar Nebelfelder heute früh und noch einige Wolken. Im Laufe des Tages setzt sich dann freundliches Wetter durch. Immer wieder mit Sonnenschein im Wechsel mit restlichen Wolken. Bei Höchsttemperaturen zwischen 14 Grad im Pfälzerwald und 17 Grad entlang des Rheins. Morgen am Dienstag ist es dann noch mal dicht bewölkt. Da kann auch noch etwas Regen fallen. Ab Mittwoch setzt sich wieder mehr und mehr die Sonne durch.
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5: Guten Morgen. In Rheinland-Pfalz sind ja Ferien. Und wenn Sie am Überlegen sind, was Sie heute mit den Enkeln Schönes machen, da wäre doch die große Lego-Ausstellung in Speyer was. Neben dem Speyerer Dom und dem Nürburgring aus Lego gibt es da insgesamt 6 Millionen verbaute Steine in 22 Räumen. Also sehr viel zu entdecken für klein und groß. Schönen Montag.
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richtig schöne Popballade aus den 80ern hier im schönsten Musikmix. Starten wir entspannt in den Montagmorgen. So, jetzt hauen wir mal kurz in die Tasten hier. Moment, das ist ganz praktisch, dass hier immer ein Klavier rumsteht in diesem Studio. Eine gute neue Woche wünschen wir Ihnen mit den Beatles in SWR 4.

Schönen Montagmorgen zusammen in SWR 4. 7.15 Uhr ist es, Viertel nach sieben. Schön, dass Sie bei uns sind. Ja, wir schauen mal kurz auf die neue Woche. Es sind noch Herbstferien in Rheinland-Pfalz. Ne? Ja, ist schön, ne? Aber nächste Woche Montag geht's wieder für euch in die Schule. Sorry, ist so. Baden-Württemberg ist ab dem 26. Oktober dann in den Ferien. Ja, und Fußball haben wir die Woche auch im Südwesten. Am Mittwoch Champions League für den VfB Stuttgart. Donnerstag Europa League für Hoffenheim, Conference League für Freiburg und wir drücken diese Woche außerdem allen Handwerkerinnen und Handwerkern die Daumen, denn die Vorentscheidung für die deutsche Meisterschaft im Handwerk, die startet Samstag in Koblenz. Ich bin mir hundertprozentig sicher, dass der Südwesten da auf den Spitzenplätzen liegen wird. Beim Regal aufbauen würde ich helfen, aber viel mehr geht nicht, das tut mir leid. Da kommen Sie dann alleine klar. Kommen Sie gut, gesund und munter in die neue Woche mit SWR 4.

0: 7.23 Uhr in SWR 4. Vorsicht bitte auf der A8 München Richtung Stuttgart. In der Ausfahrt Märklingen steht ein defekter Laster auf dem Verzögerungsstreifen.
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1: Es ist 7.30 Uhr.
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3: Aus dem Studio Mannheim-Ludwigshafen mit Jürgen Herbert. Guten Morgen. In Dackenheim ist die neue Eisenbahnbrücke in ihre Position geschoben worden. 70.000 Zuschauer haben den Winzerfestumzug in Neustadt verfolgt. Und das Wetter, heute überall trocken, zeitweise Sonne, 14 bis 17 Grad. In der Nähe von Dackenheim im Landkreis Bad Dürkheim ist gestern eine neue Eisenbahnbrücke Stück für Stück an ihren richtigen Platz geschoben worden. Die neue Brücke ersetzt eine alte Brücke, die vor einer Woche gesprengt worden war. Felicitas Reichhold mit den Einzelheiten.
4: Eine Woche lang war der Schutt der alten Brücke beseitigt und alles vorbereitet worden. Gestern Nachmittag war es dann soweit. Die neue Brücke wurde über spezielle Schienen an den richtigen Platz geschoben. Viele Schaulustige verfolgten die Bauarbeiten. Die neue Brücke war in den vergangenen Monaten neben der Gleisstrecke und damit ihrem zukünftigen Einsatzort gebaut worden. In Freinsheim ist das Gleiche geplant. Hier wurden die Arbeiten aber wegen Problemen mit dem Untergrund gestoppt. Die alten Eisenbahnbrücken waren mehr als 100 Jahre alt. Autos konnten darunter nur einspurig hindurchfahren, hohe Lastwagen gar nicht. Das soll bei den neuen Brücken anders werden.
3: In Neustadt wird ab heute der Abriss des ehemaligen Hertie-Kaufhauses vorbereitet. Zunächst wird eine Baustellenabsperrung aufgestellt, teilt die Stadtverwaltung mit. Martin Gärtner berichtet.
5: Die Kaufhausruine wird seit über

0: 15 Jahren nicht mehr genutzt. 2009 hatte Hertie die Filiale aufgegeben. Nach einem gescheiterten Umbau steht nur noch ein hässliches Betongerippe am Rand der Neustadter Altstadt. Im vergangenen Jahr hatte die Stadt Neustadt das Areal für rund 4 Millionen Euro gekauft. Wenn das Gerippe abgerissen ist, soll die freigewordene Fläche zunächst als Parkplatz genutzt werden. Den Abriss, der rund 1,6 Millionen Euro kostet, übernimmt übrigens das Unternehmen, das auch das Rathauscenter in Ludwigshafen beseitigt hat.
1: 70.000 Zuschauer haben in Neustadt den traditionellen Winzerfestumzug verfolgt. Wie die Polizei mitteilt, beteiligten sich 97 Festwagen und Fußgruppen. Die Großveranstaltung verlief dabei friedlich und störungsfrei. Nur zum Ende des Festumzugs bei der Abreise gegen 18 Uhr kam es zu Verkehrsbehinderungen in der Stadt.
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1: In der Süd- und Vorderpfalz ist es heute früh wolkig und örtlich neblig. Am Tag scheint neben einigen Wolken zeitweise die Sonne. Es bleibt überall trocken und es ist nicht mehr so windig wie am Wochenende. Die Höchstwerte auf den Höhen des Pfälzerwaldes 14 Grad, an der Weinstraße und am Rhein 17 Grad.
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3: Vorsicht bitte, auf der A8 München Richtung Stuttgart in der Ausfahrt Märklingen steht ein defekter Laster auf dem Verzögerungsstreifen. A602 Longich Richtung Trier zwischen Dreieck Moseltal und Trier Verteilerkreis. 3 Kilometer Stau, das dauert eine Viertelstunde länger. A8 München Richtung Karlsruhe zwischen Stuttgart-Pliningen und dem Kreuz Stuttgart eine Unfallaufnahme. 7 Kilometer Stau, das dauert ungefähr eine halbe Stunde länger. A8 Karlsruhe Richtung Stuttgart zwischen Pforzheim West und Pforzheim Ost. 5 Kilometer stockender Verkehr in der Baustelle und im weiteren Verlauf zwischen Rutesheim und dem Kreuz Stuttgart eine Unfallaufnahme. 11 Kilometer Stau und stockender Verkehr, da dauert es etwa eine Dreiviertelstunde länger. Die A81 Würzburg Richtung Heilbronn ist zwischen Gerchsheim und Tauberbischofsheim wegen einer Unfallaufnahme gesperrt. Und die B463 Balingen-Horb ist zwischen B27 Biesingen Süd und dem Abzweig nach Ovingen wegen einer Unfallaufnahme auch in beide Richtungen gesperrt. 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
3: Guten Morgen. Aktuell läuft ja die Fußball-Weltmeisterschaft der Ü-70-Jährigen in Australien. Mit dabei in der deutschen Mannschaft ist auch ein Spieler aus dem Südwesten, Norbert Welzel aus Krieglingen im Main-Tauber-Kreis. Und das Auftaktspiel haben wir gegen die Gastgeber mal souverän mit 6:0 gewonnen. Glückwunsch und auch Ihnen einen guten Start in einen erfolgreichen Tag.
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kommen Sie gut in den Montagmorgen. Langsam angehen lassen. Ne? Wir haben noch eine ganze Woche vor uns. Also wir genießen hier den schönsten Musikmix. Und nach dem 60er Oldie von eben gibt es jetzt einen 80er Hit. Am besten mit einem Käffchen in der Hand. Und schauen Sie raus in den leicht bewölkten Sonnenaufgang mit SWR 4.

0: Die 80er mit der rauchigen Stimme von Kim Carnes. Und wenn Sie heute an diesem Montag schon von der nächsten Auszeit träumen, dann aufgepasst.
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0: 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Da ist ja in den 80ern die Kultserie Schwarzwaldklinik gedreht worden. Und Andrea Wurzburger von der Touristinformation Glottertal, die kennt noch mehr Highlights, die es da zu entdecken gilt.
2: Wandern und Radfahren ist hier ganz groß und die Top-1-Aktivität bei den Urlaubern. Das Glottertal selber ist ja recht klein, das heißt, beim Radfahren kommt man recht schnell aus dem Glottertal hinaus Richtung Breisgau. Das ist wirklich einzigartig, diese Fülle an Naturräumen. Und der Schwarzwälder Schinken, ganz klar von unseren zwei Landmetzgereien, die es hier im Ort gibt. Und die Schwarzwälder Kirschtorte, die gibt es hier im Glottertal auch. Das darf man sich natürlich nicht entgehen lassen, wenn man hier zu Gast ist.
0: Natürlich nicht. Also ich wäre auch schon bereit jetzt für die Torte. 7:45. Naja, also Schwarzwälder gehen immer. Der Marken freut sich und Sie sich bestimmt auch auf tolle Wochenendreisen mit Ihren Lieblingsmenschen. Kommenden Montag legen wir hier los.
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5: Um 8 Uhr mit Andrea Schindler. Guten Morgen. CSU-Chef Söder kritisiert mögliche AfD-Unterstützer in der CDU. Soldaten können sexuelle Belästigung künftig in Koblenz melden. Das Wetter in Rheinland-Pfalz, stellenweise Nebel, danach freundlich 12 bis 17 Grad. CSU-Chef Söder hat mögliche AfD-Unterstützer innerhalb der Union zum Parteiaustritt aufgefordert. Nach der Wahl des Landtagspräsidenten in Sachsen-Anhalt sagte er in der ARD, dass CDU-Abgeordnete dem AfD-Kandidaten Rausch aus Verärgerung über ihre eigene Partei ihre Stimme gegeben haben könnten.
6: Ich finde das ziemlich schäbig. Klar ist eine geheime Wahl, aber bei so fundamentalen Fragen, finde ich, sollte jeder das Rückgrat haben und die Statur haben, dann zu bekennen, wenn er was anders macht und wenn er sich dann nicht mehr in der Union wohlfühlt, dann muss er halt auch woanders hingehen.
5: Rausch war mit 4 Stimmen mehr zum Landtagspräsidenten gewählt worden, als die AfD und das BSW zusammen haben. Söder schloss nicht aus, dass CDU-Abgeordnete im Dezember dort auch den AfD-Kandidaten Siegmund zum Ministerpräsidenten wählen könnten. 3/4 der Bevölkerung wollen, dass erneuerbare Energien wie die aus Wind und Sonne schneller ausgebaut werden, um unabhängiger von Öl- und Gasimporten zu werden. Das zeigt eine repräsentative Forsa-Umfrage im Auftrag der Klimaallianz Deutschland. In dieser Woche sollen Neuerungen im Erneuerbare-Energien-Gesetz vom Bundestag und Bundesrat verabschiedet werden. Kritiker befürchten, dass wegen wegfallender Förderung weniger Windräder und Solaranlagen installiert werden. Nach der US-Ankündigung einer Energiewaffenruhe im Ukraine-Krieg meldet Kiew, Russland halte sich nicht daran. Bei neuen Angriffen sollen ein Heizkraftwerk und Energieanlagen in der Region Charkiw schwer getroffen worden sein. Vom Kreml gab es bislang keine Stellungnahme. Zu den Meldungen aus Rheinland-Pfalz. Das Zentrum Innere Führung der Bundeswehr in Koblenz plant eine Anlaufstelle für Soldatinnen und Soldaten, die Opfer sexuellen Fehlverhaltens geworden sind. Das hat das Zentrum bestätigt. SWR-Reporter Andreas Griesam berichtet.
7: Die Anlaufstelle am Zentrum Innere Führung in Koblenz soll 24 Stunden am Tag für Betroffene und Vorgesetzte erreichbar sein. Hintergrund ist die bundesweite Debatte um sexuelles Fehlverhalten bei der Bundeswehr. Dieses Verhalten werde nicht akzeptiert, denn es widerspreche dem Prinzip der Kameradschaft und des gegenseitigen Respekts. Man gehe jedem Verdachtsfall konsequent nach. Das Zentrum Innere Führung auf der Pfaffendorfer Höhe ist ein Ausbildungszentrum. Hier sollen Soldaten die Werte, Haltung und Philosophie der Bundeswehr besser kennenlernen.
5: In Dackenheim bei Bad Dürkheim ist gestern eine neue Eisenbahnbrücke an ihren Platz geschoben worden, verfolgt von vielen Schaulustigen. Die neue Brücke ersetzt das mehr als 100 Jahre alte Bauwerk, das vor einer Woche gesprengt worden war. Im benachbarten Freinsheim ist eine ähnliche Vorgehensweise geplant. Hier wurden die Arbeiten aber wegen Problemen mit dem Untergrund vorerst gestoppt. Mehr Nachrichten auch auf swraktuell.de.
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8: A8 A8 München Richtung Karlsruhe zwischen Wendlingen und dem Kreuz Stuttgart. Da ist die Fahrbahn jetzt wieder frei nach dem Unfall von vorhin. Aber es gibt noch 14 Kilometer streckenweise Stau und stockenden Verkehr. Deswegen dauert es dort noch bis zu einer Dreiviertelstunde länger für Sie. A8 Karlsruhe Richtung Stuttgart zwischen Pforzheim West und Pforzheim Ost. 5 Kilometer stockender Verkehr in der Baustelle. Und im weiteren Verlauf zwischen Leonberg West und dem Kreuz Stuttgart 7 Kilometer Stau und stockender Verkehr, da dauert es eine halbe Stunde länger. A81 Singen Richtung Stuttgart zwischen Böblingen-Hulb und Sindelfingen-Ost. 5 Kilometer stockender Verkehr, eine Viertelstunde plus. Die A81 Würzburg Richtung Heilbronn ist zwischen Gerchsheim und Tauberbischofsheim wegen einer Unfallaufnahme gesperrt. B27 Tübingen Richtung Stuttgart zwischen Filderstadt West und der Auffahrt zur A8 bei Stuttgart-Degerloch. 4 Kilometer stockender Verkehr wegen des Staus auf der A8. Und die B463 Balingen-Horb ist zwischen B27 Biesingen Süd und dem Abzweig nach Ovingen wegen einer Unfallaufnahme in beide Richtungen immer noch gesperrt. 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
8: In Lörrach, da schauen wir als erstes hin, da ist der Himmel klar bei 3 Grad. In Stuttgart am Flughafen ist es bewölkt bei 4 Grad, in Simmern auch und in Daun ist es bedeckt bei 5 Grad. SWR4-Wetterexperte Andreas Machalitzer weiß noch mehr über diesen Montag.
9: Schönen guten Morgen. Da zeigt sich der Oktober zum Wochenstart von seiner ruhigen Seite, denn der Wind hat über Nacht deutlich nachgelassen, spielt heute keine Rolle mehr. Dafür gibt es ein paar Nebelfelder heute früh und noch einige Wolken. Im Laufe des Tages setzt sich dann freundliches Wetter durch. Immer wieder mit Sonnenschein im Wechsel mit restlichen Wolken bei Höchsttemperaturen zwischen 14 Grad im Pfälzerwald und 17 Grad entlang des Rheins. Morgen am Dienstag ist es dann noch mal dicht bewölkt, da kann auch noch etwas Regen fallen. Ab Mittwoch setzt sich wieder mehr und mehr die Sonne durch.
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8: Guten Morgen. Stecken Sie schon mitten in der ersten Erkältungswelle oder wehrt sich Ihr Körper noch? Wie kommen wir denn gut gegen die Viren an, die gerade wieder rumschwirren? Alle Jahre wieder. Das klären wir gleich nach 3 Hits. Den Anfang machen die Bee Gees mit einem 70er-Classic.
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0: SWR 4 ist hier. 8.17 Uhr ist es. Wir wünschen einen hoffentlich gesunden, gesunden Montagmorgen. Ja, der ein oder andere schnieft, der keucht, der hat eine Erkältung. Und es ist ja auch kein Wunder. Die Temperaturen sinken, das Wetter wird wechselhafter. Aber wir geben uns hier alle gegenseitig ein paar Tipps, damit wir gar nicht erst krank werden. Der Südwesten hält zusammen. Rufen Sie uns gern kostenlos an, vom Handy oder vom Festnetz, unter der 08000 70 4x4. Das sind 08000 70 4x4. Und der Tipp von Lothar aus Altshausen in Oberschwaben ist welcher?
1: Ja, ich habe Holunderbeerensaft gemacht. Stark Vitamin C haltig.
0: Mhm, Holunderbeerensaft, sehr gut. Vitamin B und Kalium sind auch drin, ist notiert. Und was hilft noch gegen Erkältung? Ein Klassiker von Annette aus Blaustein bei Ulm.
2: Also ich bin Gott sei Dank so gut wie nie krank, weil ich einfach ganz viel draußen unterwegs bin. Ich glaube, es ist einfach wichtig, dass man sich ganz viel an der frischen Luft bewegt.
0: Mhm, so, und jetzt der ganze Südwesten bitte mit weiteren Tipps von Prüm bis Pfullendorf.
3: Genügend Schlaf habe ich auch, bin Rentner.
4: Desinfektionsmittel mache ich halt, wo viele Menschen unterwegs sind.
5: Tee trinken wir sehr häufig.
4: Ja, lüften durch auch sehr viel.
3: Regelmäßiges Händewaschen.
0: Mhm, so, und damit geht's jetzt gemeinsam und vor allem gesund rein in diesem Montagmorgen mit SWR 4 um 19 Minuten nach 8. Guten Morgen.

0: Wir schauen kurz auf die Straßen in SWR 4. Vorsicht auf der A8 München Richtung Stuttgart zwischen Stuttgart-Pliningen und Degerloch. Eine ungesicherte Unfallstelle auf der rechten Spur.
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0: Es ist 8.30 Uhr.
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2: Aus dem Studio Mannheim-Ludwigshafen mit Jürgen Herbert. Guten Morgen. Der Feuerwehrverband fordert einen besseren Brandschutz für die Feuerwehren. 70.000 Zuschauer haben den Winzerfestumzug in Neustadt verfolgt. Und das Wetter heute überall trocken, zeitweise Sonne, 14 bis 17 Grad. Der Rheinland-Pfälzische Landesfeuerwehrverband fordert, Feuerwehrhäuser mit Brandmeldern auszustatten. Anlass war der Großbrand in der Fahrzeughalle der Feuerwehr in Offenbach an der Queich vor 2 Wochen mit einem Schaden von 5 Millionen Euro. Martin Gärtner berichtet.
3: Eine gesetzliche Pflicht gibt es nicht. Dennoch sei es äußerst sinnvoll, funkvernetzte Brandmelder bei der Feuerwehr zu installieren, sagte Landesfeuerwehrpräsident Frank Hachemer. Er verweist auf die Feuerwehr Bechhofen im Landkreis Südwestpfalz. Deren Gerätehaus war am 4. Advent abgebrannt. Weil es Brandmelder gab, konnten 2 Feuerwehrwagen rechtzeitig aus der Halle gefahren werden. Die Verbandsgemeinde Landstuhl im Kreis Kaiserslautern hat erklärt, wegen des Vorfalls in Offenbach 12 Feuerwehrhäuser und 32 Fahrzeuge mit Brandmeldern auszustatten. In Offenbach an der Queich war deren Einbau vorbereitet, berichtete Frank Hachemer. Die Löcher zum Aufhängen waren schon gebohrt.
2: In der Nähe von Dackenheim im Landkreis Bad Dürkheim ist gestern eine neue Eisenbahnbrücke Stück für Stück an ihren richtigen Platz geschoben worden. Die neue Brücke ersetzt eine alte Brücke, die vor einer Woche gesprengt worden war. Felicitas Reichhold mit den Einzelheiten.
4: Eine Woche lang war der Schutt der alten Brücke beseitigt und alles vorbereitet worden. Gestern Nachmittag war es dann soweit. Die neue Brücke wurde über spezielle Schienen an den richtigen Platz geschoben. Viele Schaulustige verfolgten die Bauarbeiten. Die neue Brücke war in den vergangenen Monaten neben der Gleisstrecke und damit ihrem zukünftigen Einsatzort gebaut worden. In Freinsheim ist das Gleiche geplant. Hier wurden die Arbeiten aber wegen Problemen mit dem Untergrund gestoppt. Die alten Eisenbahnbrücken waren mehr als 100 Jahre alt. Autos konnten darunter nur einspurig hindurchfahren, hohe Last

0: Lastwagen gar nicht. Das soll bei den neuen Brücken anders werden.
1: 70.000 Zuschauer haben in Neustadt gestern den traditionellen Winzerfestumzug verfolgt. Nach Angaben der Polizei verlief die Großveranstaltung friedlich und störungsfrei.
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1: In der Süd- und Vorderpfalz ist es heute früh teils wolkig und örtlich neblig. Am Tage scheint neben einigen Wolken zeitweise die Sonne. Es bleibt überall trocken und es ist nicht mehr so windig wie am Wochenende. Die Höchsttemperaturen im Pfälzerwald 14 Grad, an der Weinstraße und am Rhein 17 Grad.
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3: Vorsicht bitte auf der A8 München Richtung Stuttgart zwischen Stuttgart-Pliningen und Degerloch. Eine ungesicherte Unfallstelle auf der rechten Spur. A7 Ulm Richtung Füssen zwischen Nersingen und dem Dreieck Hittistetten. 4 Kilometer Stau. Das dauert ungefähr 20 Minuten länger. A8 München Richtung Karlsruhe zwischen Wendlingen und dem Kreuz Stuttgart. 15 Kilometer streckenweise stockender Verkehr. Eine halbe Stunde plus dort. A8 Karlsruhe Richtung Stuttgart zwischen Rutesheim und Leonberg Ost. 7 Kilometer streckenweise stockender Verkehr. Eine Viertelstunde Zeitverlust. A81 Singen Richtung Stuttgart zwischen Böblingen-Hulb und Sindelfingen Ost. 4 Kilometer stockender Verkehr. Auch eine Viertelstunde plus. Die A81 Würzburg Richtung Heilbronn ist zwischen Gerchsheim und Tauberbischofsheim immer noch wegen einer Unfallaufnahme gesperrt. A81 Heilbronn Richtung Stuttgart zwischen Zuffenhausen und dem Engelbergtunnel. 6 Kilometer stockender Verkehr, 20 Minuten plus. B10 Ulm Richtung Stuttgart zwischen Plochinger Dreieck und Mettingen. 12 Kilometer streckenweise stockender Verkehr, eine knappe halbe Stunde Zeitverlust. B27 Tübingen Richtung Stuttgart zwischen Filderstadt West und der Auffahrt zur A8 bei Degerloch. 4 Kilometer stockender Verkehr. Und die B463 Balingen-Horb ist zwischen B27, Biesingen Süd und dem Abzweig nach Owingen wegen einer Unfallaufnahme auch immer noch in beide Richtungen gesperrt. 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
3: Guten Morgen. Na, wie sind Sie denn heute Morgen so aufgestanden? Bestimmt nicht mit so einem Muskelkater wie Laura Philipp aus Neckargemünd bei Heidelberg. Denn die 39-Jährige hat vorgestern die Silbermedaille beim legendären Ironman auf Hawaii gewonnen. Und da wird natürlich auch heute noch gefeiert und sich erholt. Schönen Montag.
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SWR 4, 8.42 Uhr am Montag und es ist viel los im Südwesten. Heute nochmal in Gau-Alkesheim, Fest des jungen Weines ab 10 Uhr, also Frühschoppen am Schönen Rhein. Und in Neidenstein im Kraichgau nochmal Kerwe heute mit traditionellem Verbrennen der großen Strohpuppe. Kerwe-Schlumpel, der muss heute dran glauben. Aber jetzt erstmal gemütlich rein in diesen Montag mit SWR 4.

0: Guten Morgen. SWR 4 ist hier 8:45. Es ist an Ihrem Montagmorgen. Wir starten herbstlich in die neue Woche. Am besten mit einem dicken Pulli an. Wetterexperte Andreas Machalitzer, wie frisch ist es denn gerade noch?
1: Ja, der dicke Pulli ist sicherlich empfehlenswert, wenn nicht sogar noch etwas mehr. Denn es ist ein ziemlich kalter Morgen. Wir haben heute früh vor allem vom Westerwald bis Hohenlohe und zur Ostalb auch leichten Bodenfrost gehabt. Bisschen milder das Ganze Richtung Pfalz und Oberrhein. Da haben wir so 7, 8 Grad und generell wird es ja dann im Laufe des Tages doch noch ein ganzes Stück milder. Meist haben wir dann Temperaturen zwischen 12 und 17, am südlichen Oberrhein bis zu 19 Grad. Und generell haben wir auch vom Breisgau bis zum Bodensee und ins Allgäu das freundlichste Wetter, da lange sonnige Phasen. Sonst haben wir noch örtlich Nebel und im Laufe des Tages ein Wechsel von Sonne und Wolken, generell mit mehr Sonnenanteilen am Nachmittag. Bisschen zäher das Grau, vor allem noch Richtung Westeifel.
0: Und was machen wir morgen mit dem dicken Pulli oder vielleicht sogar der Jacke drüber? An oder
1: sollten
0: aus?
1: Wir ja auf jeden Fall weiter an, denn es ist morgen früh erneut ziemlich kalt, vor allem in Baden-Württemberg nach Osten zu. Leichter Frost, so um die minus 1, direkt am Erdboden auch minus 3, minus 4 Grad. Weil der Himmel lange Zeit klar ist, von Westen ziehen allerdings dichte Wolken einer Warmfront heran. Die bringen morgen dann eher trübes Wetter, ab und zu mal Regen mit dabei. Und dann setzt sich ab Mittwoch nach Frühnebel wieder häufiger die Sonne durch. Und da kommt auch ziemlich warme Luft zu uns. Das heißt, die Temperaturen können dann durchaus noch mal auf rund 20 Grad steigen.
0: Ach, tatsächlich. Okay, also dann genießen wir noch mal ein bisschen goldenen Oktober im Laufe der Woche. Aber wie gesagt, mit einem dicken Pulli an, zumindest mal in den Morgenstunden mit SWR 4. Kommen Sie gut rein in die neue Woche.

zum Mitsingen auf dem Weg in diesem Montag in SWR 4. Und aus den 80ern hüpfen wir in die 70er mit Marianne Faithfull. Wurde gerade gewählt unter die 25 wichtigsten Frauen im Rock'n'Roll. War ja früher irgendwie nur die Freundin von Mick Jagger. Dagegen hat sie gekämpft und ist selber weltberühmt geworden. Ihr größter Hit jetzt in SWR 4.

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7: Um 9 Uhr mit Andrea Schindler. Guten Morgen. Bärbel Baas gibt ihre Spitzenämter ab. Der Landesfeuerwehrverband verlangt Brandmelder in Feuerwehrhäusern. Das Wetter in Rheinland-Pfalz, Wolken, später Sonne, 12 bis 17 Grad. Die SPD-Politikerin Baas tritt als Arbeitsministerin und als Partei-Co-Chefin zurück. Das hat sie am Morgen mitgeteilt. Hauptstadtkorrespondentin Nicole Markwald berichtet.
8: In einer Mitteilung begründet Bärbel Baas ihren Schritt damit, nach dem Tod ihrer Stieftochter Zeit zu brauchen. Als weiteren Grund nennt sie öffentliche Angriffe, auch aus den Reihen des Koalitionspartners der Union. Diese seien in dieser für sie persönlich schwierigen Zeit weiter forciert worden, schreibt Baas. SPD-Chef Lars Klingbeil teilte mit, er sei über den Rückzug von Bärbel Baas traurig, könne ihn aber nachvollziehen. Die Angriffe gegen sie in den letzten Tagen ihrer Trauer seien unanständig gewesen.
7: Die Außenminister von Saudi-Arabien und Iran sprechen heute über die neue Eskalation in der Region. Das berichtet die staatliche saudische Nachrichtenagentur. Es geht um einen Dialog zwischen Saudi-Arabien und dem Jemen. Von dort aus starten vom Iran unterstützte Houthi-Milizen seit Tagen Luftangriffe auf Saudi-Arabien, unter anderem auf den Flughafen Riad mit 12 Toten und 300 Verletzten. Dort sitzt Bundeswirtschaftsministerin Reiche fest, hat ihr Ministerium bestätigt. Sie war dort bei einer internationalen Konferenz zur Energiesicherheit. Der britische Premierminister Burnham hat erstmals eine Einmischung Russlands beim Brexit-Referendum vor 10 Jahren bestätigt. Die Antwort habe er auf Nachfrage in der Regierungszentrale erhalten, sagte Burnham in einem Podcast. Wie genau die russische Einmischung aussah, sagte er nicht. Spekulationen darüber gibt es schon seit langem. Zu den Meldungen aus Rheinland-Pfalz. Nach dem Großbrand in der Fahrzeughalle der Feuerwehr in Offenbach an der Queich appelliert der Landesfeuerwehrverband, Feuerwehrhäuser grundsätzlich mit Brandmeldern auszustatten. Bei dem Feuer Ende September war ein Schaden von 5 Millionen Euro entstanden. SWR-Reporter Martin Gärtner hat Einzelheiten.
9: Eine gesetzliche Pflicht gibt es nicht, dennoch sei es äußerst sinnvoll, sagt der Landesfeuerwehrpräsident Frank Hachemer. Er verweist auf die Feuerwehr Bechhofen im Landkreis Südwestpfalz. Deren Gerätehaus war am 4. Advent abgebrannt. Weil es Brandmelder gab, konnten 2 Feuerwehrwagen rechtzeitig aus der Halle gefahren werden. Die Verbandsgemeinde Landstuhl im Kreis Kaiserslautern hat erklärt, wegen des Vorfalls in Offenbach 12 Feuerwehrhäuser und 32 Fahrzeuge mit Brandmeldern auszustatten.
7: Die Arbeitslosigkeit in Rheinland-Pfalz dürfte im kommenden Jahr um 0,4% steigen, etwas weniger als im Bundesdurchschnitt. Das zeigen Zahlen des Instituts für Arbeitsmarkt- und Berufsforschung, kurz IAB. Seit Mitte 2025 sinkt die Beschäftigung in Deutschland, vor allem weil die Wirtschaft schlecht läuft und die Industrie in der Krise steckt, hieß es vom IAB. Mehr Nachrichten auf swraktuell.de.
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10: Vorsicht bitte auf der A61 Ludwigshafen-Koblenz auf Höhe Bingen-Mitte in beiden Richtungen. Gefahr für und durch Schafe auf der Fahrbahn. Vorsicht auf der A96 München Richtung Lindau. Zwischen Kisleck und Wangen-Nord eine ungesicherte Unfallstelle. A7 Ulm Richtung Füssen zwischen Nersingen und dem Dreieck Hittistetten. 4 Kilometer Stau, 20 Minuten plus. A8 München Richtung Karlsruhe. Zwischen Wendlingen und dem Kreuz Stuttgart 15 Kilometer streckenweise stockender Verkehr. Das dauert ungefähr eine halbe Stunde länger dort. A8 Karlsruhe Richtung Stuttgart zwischen Rutesheim und Leonberg Ost. 4 Kilometer streckenweise stockender Verkehr, eine Viertelstunde plus. A81 Singen Richtung Stuttgart zwischen Böblingen-Hulb und Sindelfingen Ost. 4 Kilometer stockend, eine Viertelstunde plus auch hier. Die A81 Würzburg Richtung Heilbronn, die ist zwischen Gerchsheim und Tauberbischofsheim immer noch wegen einer Unfallaufnahme gesperrt. A81 Heilbronn Richtung Stuttgart zwischen Zuffenhausen und dem Engelbergtunnel. 4 Kilometer stockender Verkehr, eine Viertelstunde plus. B10 Ulm Richtung Stuttgart zwischen Plochinger Dreieck und Mettingen. 12 Kilometer streckenweise stockender Verkehr und 20 Minuten plus. Die B463 Balingen-Horb ist zwischen B27 Biesingen Süd und dem Abzweig nach Owingen nach einem Unfall auch nach wie vor in beide Richtungen gesperrt. Und es kommt noch rein, Vorsicht bitte, auf der A5 Basel Richtung Karlsruhe. Zwischen Teningen und Riegel, da liegt ein Plastikteil auf der linken Spur. 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
10: In Ulm ist es sonnig bei 2 Grad, in Wertheim bewölkt bei 2 Grad und in Trier und Landau bewölkt bei 7 Grad. Wie der Montag weitergeht, das weiß SWR4-Wetterexperte Andreas Machalitzer. Guten Morgen.
11: Schönen guten Morgen. Da zeigt sich der Oktober zum Wochenstart von seiner ruhigen Seite. Denn der Wind hat über Nacht deutlich nachgelassen, spielt heute keine Rolle mehr. Dafür gibt es ein paar Nebelfelder heute früh und noch einige Wolken. Im Laufe des Tages setzt sich dann freundliches Wetter durch. Immer wieder mit Sonnenschein im Wechsel mit restlichen Wolken. Bei Höchsttemperaturen zwischen 14 Grad im Pfälzerwald und 17 Grad entlang des Rheins. Morgen am Dienstag ist es dann nochmal dicht bewölkt. Da kann auch noch etwas Regen fallen. Ab Mittwoch setzt sich wieder mehr und mehr die Sonne durch.
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10: Guten Morgen. Unsere schönen Dialekte im Südwesten, die ziehen jetzt offiziell in unsere Behörden ein. Ja, wie Sie in Kaiserslautern im Bürgerbüro zum Beispiel künftig mit Dialekt betreut werden, das hören Sie hier gleich nach 3 Hits.
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9.13 Uhr ist es in SWR 4. Wir schauen noch mal ganz kurz hier auf die Straßen. Vorsicht bitte auf der A5 Basel Richtung Karlsruhe. Zwischen Theningen und Riegel, da liegt noch das Plastikteil auf der linken Spur. Und Vorsicht A96 München Richtung Lindau. Zwischen Kisleck und Wangen Nord. Eine ungesicherte Unfallstelle. So, jetzt fahren Sie mit so ein bisschen Urlaubsgefühl. Ja, Rückenwind mit Urlaubsgefühl rein in den Montagmorgen. 9.13 Uhr ist es mit Laidback und Sunshine Reggae in SWR 4.

0: scheint auch die Sonne direkt aus dem Radio, ne? Auch wenn es heute an diesem Montagmorgen vielleicht ein bisschen bewölkt ist. Einen schönen Montag mit SWR 4 um 16 nach 9. Wir haben ja so viele schöne und unterschiedliche Dialekte im Südwesten. Und wir lieben sie. So, und da hat sich aus purer Liebe die Stadt Kaiserslautern gedacht, warum ist unser Behördendeutsch eigentlich nicht ein Behördenpfälzisch? Die elektronischen Kundenterminals mit diesen Bildschirmen und Touchscreens im Bürgercenter zum Beispiel, die bieten eh schon unterschiedliche Sprachen an und jetzt eben auch Pfälzisch. Dank einer Auszubildenden, die sich drum kümmert. Und jetzt steht da also statt Höhenmeter gewinnende Stufenanlage, ganz tolles Behördendeutsch, das schöne Pfälzer Wort
1: Höhenmeter gewinnende Stufe Allach.
0: Mhm. Und aus der Straßenentwässerungsinvestitionskosten-Schuldendienstumlage, die
1: Straßenentwässerungsinvestitionskosten-Schuldendienstumlage.
0: So nämlich. Pfälzisch am Kundenterminal der Stadt Kaiserslautern. Vielleicht auch ein Vorbild für Dialekte der Stadt Stuttgart, Koblenz, Karlsruhe.
2: Straßenentwässerungsinvestitionskosten-Schulddienstumlag.
0: So, wir feiern unsere Dialekte im Südwesten. Wünsche Ihnen einen schönen Montag. Gleich um 9:30 mit unseren Regionalnachrichten. Noch nicht im Dialekt, aber wer weiß.

0: Mit uns kommen Sie gut rein in die neue Woche hier mit SWR 4 um 9.24 Uhr und mit dem Blick auf die Straßen. Vorsichtig fahren bitte auf der A6 Nürnberg Richtung Heilbronn. Zwischen dem Kreuz Feuchtwangen, Keilsheim und Schnelldorf, da steht ein defekter Laster auf der rechten Spur.
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0: ist 9.30 Uhr.
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2: Aus dem Studio Mannheim-Ludwigshafen mit Jürgen Herbert. Guten Morgen. Ex-Ministerpräsident Alexander Schweizer soll neuer Bundesarbeitsminister werden. Der Feuerwehrverband fordert einen besseren Brandschutz für die Feuerwehren. Das Wetter überall trocken, zeitweise Sonne bis 17 Grad. Alexander Schweizer aus Bad Bergzabern soll neuer Bundesarbeitsminister werden. Das bestätigte die SPD der Nachrichtenagentur Reuters. Der 53-Jährige wird im Ministerium Nachfolger von Bärbel Baas, die am Morgen als Ministerin und als SPD-Vorsitzende zurückgetreten war. Alexander Schweizer war bis zum Sommer 2 Jahre lang Ministerpräsident und zuvor 3 Jahre lang Arbeitsminister in Rheinland-Pfalz. Er wurde in Landau geboren, lebt in Bad Bergzabern und ist zurzeit Vorsitzender der SPD-Landtagsfraktion. In Berlin wird er künftig den größten Posten im Bundeshaushalt verantworten. Das Bundesarbeitsministerium hat einen Etat von knapp 200 Milliarden Euro. Der Rheinland-Pfälzische Landesfeuerwehrverband fordert, Feuerwehrhäuser mit Brandmeldern auszustatten. Anlass war der Großbrand in der Fahrzeughalle der Feuerwehr in Offenbach an der Queich vor 2 Wochen mit einem Schaden von 5 Millionen Euro. Martin Gärtner berichtet.
3: Eine gesetzliche Pflicht gibt es nicht. Dennoch sei es äußerst sinnvoll, funkvernetzte Brandmelder bei der Feuerwehr zu installieren, sagte Landesfeuerwehrpräsident Frank Hachemer. Er verweist auf die Feuerwehr Bechhofen im Landkreis Südwestpfalz. Deren Gerätehaus war am 4. Advent abgebrannt. Weil es Brandmelder gab, konnten 2 Feuerwehrwagen rechtzeitig aus der Halle gefahren werden. Die Verbandsgemeinde Landstuhl im Kreis Kaiserslautern hat erklärt, wegen des Vorfalls in Offenbach 12 Feuerwehrhäuser und 32 Fahrzeuge mit Brandmeldern auszustatten. In Offenbach an der Queich war deren Einbau vorbereitet, berichtete Frank Hachemer. Die Löcher zum Aufhängen waren schon gebohrt.
2: In Speyer ist die Lego-Ausstellung heute ausnahmsweise auch am Montag eröffnet. Grund sind die Schulferien in Rheinland-Pfalz. Im Historischen Museum der Pfalz werden Modelle aus 95 Jahren Lego-Geschichte gezeigt. Außerdem gibt es 10 Spielstationen. Dort können Kinder und Erwachsene mit Lego-Steinen eigene Modelle bauen.
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2: In der Pfalz ist es am Morgen teils wolkig und örtlich neblig. Am Tagesverlauf gibt es einige Wolken und zeitweise scheint die Sonne. Es bleibt überall trocken. Und es ist nicht mehr so windig wie am Wochenende. Die Höchstwerte heute 14 bis 17 Grad. Und die Aussichten, morgen etwas Regen, am Sonntag, am Mittwoch wieder mehr Sonne.
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0: Vorsicht bitte auf der A5 Karlsruhe Richtung Basel. Zwischen Riegel und Thieningen liegt ein Verkehrsschild auf der linken Spur. A6 Saarbrücken Richtung Kaiserslautern. Zwischen Rammstein

0: Miesenbach und Kaiserslautern Einsiedlerhof. 2 Kilometer Stau, dauert eine Viertelstunde länger. Die A7 Würzburg Richtung Ulm ist zwischen Würzburg-Estenfeld und dem Kreuz Bibelried wegen eines umgestürzten Lasters blockiert. 2 Kilometer Stau gibt es. Bitte halten Sie da unbedingt eine Rettungsgasse frei. Die A8 Stuttgart Richtung Karlsruhe ist zwischen Degerloch und Stuttgart-Möhringen wegen einer Unfallaufnahme gerade gesperrt. 4 Kilometer Stau gibt's da. A8 Stuttgart Richtung München zwischen Augsburg-West und Friedberg. Ein defekter Laster. Da liegen Reifenteile auf der Fahrbahn und es gibt 2 Kilometer Stau. Die A81 Würzburg Richtung Heilbronn ist zwischen Gerchsheim und Tauberbischofsheim wegen einer Unfallaufnahme gesperrt. A96 München Richtung Lindau zwischen Kisleck und Wangen Nord. Auch eine Unfallaufnahme, 3 Kilometer Stau, 20 Minuten Zeitverlust. Und die B463 Balingen-Horb ist zwischen B27, Biesingen Süd und dem Abzweig nach Ovingen wegen einer Unfallaufnahme auch weiterhin in beide Richtungen gesperrt. 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Guten Morgen, wir machen uns hier den Montag gemeinsam schön. Hier weht so ein bisschen Herbstlaub vorbei, hier riecht es schon nach Kürbissuppe, nach Karottenkuchen und hier machen die Carpenters mit einem 70er-Classic.
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Jennifer Rush mit einem 80er-Hit in SWR 4 und jetzt mit einer Meldung von der A7 Ulm Richtung Füssen zwischen Nesselwang und dem Reinhardshoftunnel. Da steht ein defektes Fahrzeug und es sind Menschen auf der Fahrbahn. Gute und vorsichtige Fahrt rein in den Montag um 9.42 Uhr.

So, das Aufstehen am Montagmorgen haben wir hinter uns gebracht. Deswegen schönen Wochenstart hier mit SWR 4 um 9.45 Uhr. Wir schauen doch direkt mal, was diese Woche so bringt. Also die Kids in Rheinland-Pfalz, die dürften so langsam auch aufgewacht sein. Sind ja noch Herbstferien diese Woche, ne? Länger schlafen ist drin. Baden-Württemberg geduldet sich noch bis übernächste Woche. Dann steht Fußball an. Die europäischen Wettbewerbe für den VfB Stuttgart, Hoffenheim und Freiburg. Und Samstag dann die fleißigen Handwerker im Südwesten. Die sind gefragt. Sind Vorentscheidungen in Koblenz für die deutsche Meisterschaft im Handwerk? Ich tippe mal, die besten Deutschlands, die kommen aus dem Südwesten. Ich kann mir das nicht anders vorstellen. Jetzt gehen wir aber erstmal gemütlich rein in diesen Montag mit SWR 4 um 9.46 Uhr.

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7: Um 10 Uhr mit Christine Beid. Guten Tag. Ex-Ministerpräsident Schweizer soll das Amt des Bundesarbeitsministers übernehmen. Viele Studierende im Land haben zu Vorlesungsbeginn keine Wohnung. Das Wetter in Rheinland-Pfalz, Wolken und allmählich mehr Sonne bei maximal 12 bis 17 Grad. Der frühere rheinland-pfälzische Ministerpräsident Schweizer soll nach SWR-Informationen neuer Bundesarbeitsminister werden. Zuvor hatte die SPD-Politikerin Baas ihren Rücktritt von allen Spitzenämtern eingereicht. Sie begründet den Schritt mit dem Tod ihrer Stieftochter. Gleichzeitig kritisierte sie öffentliche Angriffe, auch aus der Union. Berlin-Korrespondent Tim Aßmann berichtet.
8: Offenbar hat Bärbel Baas besonders getroffen, dass diese Angriffe von CDU und CSU zum Teil jetzt auch kamen, als man eben wusste, dass es ihr aus privaten Gründen nicht gut geht. Aber ganz insgesamt ist es natürlich so, dass die Union sich ein bisschen auf Baas ja in Anführungszeichen eingeschossen hatte. Immer dann, wenn es darum ging, warum man mit den Reformen aus Sicht vieler Abgeordneter in der Fraktion von CDU und CSU nicht so richtig vorankommt. Baas hat ja hier eine Schlüsselstellung gehabt. Da kam immer wieder der Vorwurf, mal offen, mal so, dass man eben gesagt hat, die macht hier nicht schnell genug, die blockiert das. Und das ist eben jetzt auch Teil der Begründung für ihren Rückzug.
7: Die EU-Außenbeauftragte Kallas sieht bisher keine Anzeichen für eine russische Bereitschaft zu einer Energiewaffenruhe mit der Ukraine. Vor dem Außenministertreffen in Luxemburg sagte sie, eine solche Waffenruhe sei aber auch in Russlands Interesse. Das Land habe viele Raffinerien. US-Präsident Trump hatte gestern verkündet, die Ukraine und Russland hätten mit sofortiger Wirkung zugestimmt, ihre Angriffe auf Energieinfrastruktur des jeweils anderen Staates zu beenden. Jetzt Neues aus Rheinland-Pfalz. An der Uni Trier beginnen heute die Vorlesungen im Wintersemester. Und in Mainz, Landau und Kaiserslautern startet die Einführungswoche für Erstsemester. Aber viele Studierende haben noch keine Unterkunft. Allein in Mainz warten laut Studierendenwerk mehr als 300 Menschen auf einen Platz in einem Wohnheim. Aus Mainz Judith Seitz.
9: Deswegen fördert das Bildungsministerium aktuell den Bau eines neuen Wohnheims im Stadtteil Lerchenberg mit 56 Millionen Euro. Das soll aber erst in 2 Jahren fertig werden. Auch das Studierendenwerk plant ein neues Wohnheim auf dem Campus. Derzeit läuft der Architektenwettbewerb. Wohnraum ist das eine, die Mieten das andere. Für Wohnheimzimmer ist die Miete in den vergangenen 10 Jahren laut Bildungsministerium um 18% auf rund 405 Euro im Monat gestiegen.
7: Die Arbeitslosigkeit in Rheinland-Pfalz dürfte im kommenden Jahr um 0,4% steigen, etwas weniger als im Bundesschnitt. Das zeigen Zahlen des Instituts für Arbeitsmarkt- und Berufsforschung IAB. Seit Mitte 2025 sinkt die Beschäftigung in Deutschland, vor allem weil die Wirtschaft schlecht läuft und die Industrie in der Krise steckt. Mehr Nachrichten auf swraktuell.de.
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10: 3:10, guten Morgen. A6 Saarbrücken Richtung Kaiserslautern. Zwischen Rammstein-Miesenbach und Kaiserslautern-Einsiedlerhof Unfallaufnahme auf dem linken und dem mittleren Fahrstreifen. 3 Kilometer Stau gibt's hier, Verzögerung etwa 20 Minuten. A61 Koblenz Richtung Ludwigshafen. Zwischen Alzey und Gundersheim eine Baustelle, die linke Spur ist gesperrt. 3 Kilometer Stau gibt's hier, Viertelstunde, etwa dauert's länger. A7 Würzburg Richtung Ulm zwischen Würzburg-Estenfeld und Kreuz-Biebelried umgestürzter LKW. Der Verkehr wird an der Unfallstelle vorbeigeleitet. 3 Kilometer Stau, Verzögerung etwa eine halbe Stunde auf der Strecke. Hier unbedingt eine Rettungsgasse freihalten. A8 München Richtung Karlsruhe zwischen Stuttgart Flughafen Messe und Stuttgart Möhringen. Unfallaufnahme auf der rechten Spur, deswegen 2 Kilometer Stau. Die A81 Würzburg Richtung Heilbronn ist zwischen Gerchsheim und Tauberbischofsheim wegen einer Unfallaufnahme gesperrt. Die A96 München Richtung Lindau ist zwischen Kisleck und Wangen Nord wegen Unfallaufnahme gesperrt. Hier wird der Verkehr abgeleitet. 2 Kilometer Stau. Letzte freie Ausfahrt ist Leutkirch Süd. Die B27 Stuttgarter Straße, Stuttgart Richtung Tübingen, ist zwischen Tübingen Nord und B28 Tübingen Zentrum wegen Unfallaufnahme gesperrt. Und die B463 Balingen-Horb ist zwischen B27 Biesingen Süd und dem Abzweig nach Ovingen wegen einer Unfallaufnahme in beiden Richtungen gesperrt. 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
10: Momentan in Schwetzingen bedeckt 7 Grad, Trier bewölkt 8. Wissen an der Sieg, übersichtlich 2 Grad nur bei bewölktem Himmel. In Singen ist es sonnig, 6 Grad. Die Aussichten von Andreas Machalitzer.
11: Ein Zwischenhoch hat unser Herbstwetter inzwischen deutlich beruhigt und so bleibt es heute überall in der Süd- und Vorderpfalz trocken, wird auch ganz freundlich. Neben dichten Wolken zeigt sich mehr und mehr die Sonne bei nur schwachem Wind und Höchsttemperaturen von 14 Grad auf den Höhen im Pfälzerwald und 17 Grad entlang des Rheins. Die kommende Nacht beginnt klar, im Laufe der Nacht ziehen dann von Westen dichte Wolken auf und aus diesen Wolken fällt morgen gelegentlich Regen bei Höchsttemperaturen von 14 bis 16 Grad.
10: Danke, Andreas.
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10: Hallo am Montag. Na, alles gut bei Ihnen? Könnte noch ein bisschen besser werden mit einer schicken SWR4-Tasse nämlich. Die können Sie klar machen, wenn Sie diesen Song erkennen. Groovy. Da klingelt es gleich bei Ihnen? Na dann, mal ganz spontan mitspielen, würde ich sagen. Oder?
6: 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Viel Glück. 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

0: UB40 und Red Red Wine. Wir spielen um die SR4-Tasse. Songschnipsel hören, Song erkennen, Tasse gewinnen. So funktioniert unser kleines Musikquiz in SR4. Und da spielen wir jetzt mit Silvio Clair aus Speichingen. Silvio, ich höre Sie in der Leitung.
1: Ah, hallo, ja.
0: Da sind Sie. Sind Sie rätselbereit?
1: Ja, natürlich.
0: Dann wollen wir doch den Song nochmal hören. Voll groovy. Die Frage, Silvio, ist, wie heißt denn dieser Song?
1: Dizzy.
0: Nochmal, was haben Sie gesagt?
1: Dizzy.
0: Dizzy haben Sie gesagt.
1: Jawohl.
0: Und das ist richtig.
1: Perfekt. Sehr gut.
0: Ich hatte erst Easy gehört und habe gedacht, da fehlen ein paar Buchstaben.
1: Euer Sender ist Easy.
0: Und der Song heißt Dizzy Oldie von 1969. Tommy Rowe war das. Großartig.
1: Jawohl.
0: Mensch, Silvio, das geht ja gut los diese Woche. Wie war Ihr Wochenende?
1: Mein Wochenende war sehr gut. Ich hatte eine Geburtstagsüberraschungsparty. Ich bin 60 geworden und wusste von nichts und bin hingekommen und alle Nachbarn und alle Kinder und alle Enkel und alle waren halt da.
0: Oh, wie cool
1: richtig
0: ist
1: gut.
0: Das denn? Herzlichen Glückwunsch nachträglich erstmal.
1: Dankeschön.
0: Und die haben Sie richtig hochleben lassen, richtig schön Party gemacht.
1: Ja, war also richtig und vor allen Dingen eine richtige Überraschung. Hab nichts gewusst.
0: Nein, echt?
1: Komm ums Eck und stehen alle da. Und ja. War
0: Wahnsinn.
1: richtig gut. Ich will mich nochmal bei allen bedanken gleich. War richtig gut. Das ist super.
0: Habt ihr super gemacht. Silvio,
1: ja, genau.
0: Richtig gefeiert. Haben Sie sich was vorgenommen fürs neue Lebensjahrzehnt?
1: Ja, eigentlich nicht so richtig. Einfach so weitermachen, wie man bisher weitergemacht hat.
0: Weitermachen, erstmal gesund bleiben.
1: Ja, das ist die Hauptsache, ja.
0: So machen wir
1: es. Im gewissen Alter ist Gesundheit wichtig. Genau.
0: Passen Sie gut auf sich auf. Jetzt aber erstmal viel Freude an der SWR4-Tasse. Die schicken wir Ihnen nach Speichingen. Wünschen einen guten Start in die neue Woche. Und hier Tommy Rowe und Dizzy in SWR4 am Montag.

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0: Es ist 10.30 Uhr.
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2: Aus dem Studio Mannheim-Ludwigshafen mit Jürgen Herbert. Guten Morgen. Ex-Ministerpräsident Alexander Schweitzer soll neuer Bundesarbeitsminister werden. Der Feuerwehrverband fordert einen besseren Brandschutz für die Feuerwehren und das Wetter. Heute trocken, zeitweise Sonne bis 17 Grad. Alexander Schweitzer aus Bad Bergzabern soll neuer Bundesarbeitsminister werden. Das bestätigte die SPD der Nachrichtenagentur Reuters. Der 53-Jährige wird im Ministerium Nachfolger von Bärbel Baas, die am Morgen als Ministerin und als SPD-Vorsitzende zurückgetreten war. Alexander Schweitzer war bis zum Sommer 2 Jahre lang Ministerpräsident und zuvor 3 Jahre lang Arbeitsminister in Rheinland-Pfalz. Er wurde in Landau geboren, lebt in Bad Bergzabern und ist derzeit Vorsitzender der SPD-Landtagsfraktion. In Berlin wird er künftig den größten Posten im Bundeshaushalt verantworten. Das Bundesarbeitsministerium hat ein Etat von knapp 200 Milliarden Euro. Nach dem Großbrand in einer Fahrzeughalle der Feuerwehr in Offenbach an der Queich hat der Rheinland-Pfälzische Landesfeuerwehrverband seine Forderung bekräftigt, Feuerwehrgebäude mit Brandmeldern auszustatten. Eine entsprechende gesetzliche Pflicht gibt es nicht. Dennoch sei es äußerst sinnvoll, funkvernetzte Rauchmelder zu installieren, so der Landesfeuerwehrpräsident Frank Hachemer.
3: Ja, wir empfehlen das sogar dringend. Es ist leider so, dass die Gefahren in den letzten Jahren gestiegen sind, was so etwas angeht. Funkgeräte mit Akkubetrieb und anderes mehr, bei Ladevorgängen oder wenn irgendwelche Schäden dran sind, dass möglicherweise dadurch ein Brand entstehen kann. Deswegen ist eine Brandfrüherkennung in Feuerwehrhäusern sinnvoll, weil da ja sehr hohe Sachwerte auch vorgehalten werden. In der verdrossenen Feuerwehr in Offenbach an der Queich war das ja wohl vorgesehen tatsächlich. Nach meinen Informationen waren sozusagen die Löcher schon gebohrt, an denen dann die Branderkennungsmittel angebracht werden sollen.
2: In Speyer ist die Lego-Ausstellung heute ausnahmsweise auch am Montag geöffnet. Grund sind die Schulferien in Rheinland-Pfalz. Im Historischen Museum der Pfalz werden Modelle aus 95 Jahren Lego-Geschichte gezeigt. Außerdem gibt es 10 Spielstationen, bei denen Kinder und Erwachsene mit Lego-Steinen eigene Modelle bauen können, so Museumsdirektorin Simone Heimann.
4: Mit Lego zu spielen, ist niemandem, egal welchen Alters, peinlich. Es ist einfach das Besondere an dieser Lego-Spielidee, dass es für jedes Alter ist, dass jeder kreativ wird und auch, dass es mit jedem irgendwie alt geworden ist und sich trotzdem immer wieder neu erfindet. Also Lego ist ein Kulturphänomen des Spielens und Lego ist definitiv richtig in einem Museum.
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2: In der Pfalz bleibt es heute überwiegend trocken. Manchmal zeigt sich die Sonne bei 14 bis 17 Grad.
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0: 10.33 Uhr. Vorsicht auf der B14. Richtung Backnang. Zwischen Teiler B14, B29 und Waiblingen Mitte steht ein defekter Pkw auf dem Beschleunigungsstreifen. A6 Saarbrücken Richtung Kaiserslautern. Zwischen Rammstein-Miesenbach und Kaiserslautern Einsiedlerhof. Unfallaufnahme auf dem linken und dem mittleren Fahrstreifen. 4 Kilometer Stau. Verzögerung etwa eine halbe Stunde. A61 Koblenz Richtung Ludwigshafen. Zwischen Alzey und Gundersheim Baustelle. Die linke Spur ist gesperrt. 3 Kilometer Stau gibt's hier. Verzögerung eine Viertelstunde. A7 Würzburg Richtung

0: Zwischen Würzburg-Estenfeld und Kreuzbiebelried, umgestürzter LKW. Der Verkehr wird an der Unfallstelle vorbeigeleitet. Aktuell gibt es da 3 Kilometer Stau. Verzögerung etwa 20 Minuten. Bitte dort eine Rettungsgasse freihalten. Die A81 Würzburg Richtung Heilbronn ist zwischen Gerchsheim und Tauberbischofsheim wegen einer Unfallaufnahme gesperrt. Die A96 München Richtung Lindau ist zwischen Kisleck und Wangen Nord wegen Unfallaufnahme gesperrt. Der Verkehr wird dort abgeleitet. 3 Kilometer Stau. Letzte freie Ausfahrt ist Leutkirch Süd. Die B27 Stuttgarter Straße, Stuttgart Richtung Tübingen, ist zwischen Tübingen Nord und B28 Tübingen Zentrum wegen einer Unfallaufnahme gesperrt. Die B463 Balingen-Horb ist zwischen B27 Biesingen Süd und dem Abzweig nach Ovingen wegen einer Unfallaufnahme in beiden Richtungen gesperrt. In Österreich A14 Rheintal-Wallgau-Autobahn Bregenz-Lindau. Der Pfennertunnel ist noch ca. eine Viertelstunde bis 10.45 Uhr in beide Richtungen gesperrt. Ausweichen ist durch Bregenz möglich. 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Gute und sichere Fahrt.
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0: Ich grüße Sie sehr herzlich. Montagvormittag, 12. Oktober, alles klar. Der Herbst hat jetzt offiziell das Kommando übernommen. Wenn Sie gerade in die Woche starten, ob im Büro oder daheim am Küchentisch, einfach jetzt mal tief durchatmen. Wir kümmern uns um Musik, Infos, Service und gute Laune. Sie übernehmen souverän den ganzen großen Rest. Und das geht locker mit den großen Hits unserer Jugend.
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0: 10 vor 11, hier ist SWR4. Vorsicht auf der A1, Saarbrücken Richtung Trier in Höhe Dreieck Nonnenweiler. Bitte aufpassen, da steht ein defekter PKW. Der Montagvormittag in SWR4. Und wie war Ihr Wochenende? SWR4-Wettermelder Heinz Becht aus Königsbach-Stein im Enzkreis war jedenfalls voll im Disco-Fieber. Heinz, lassen Sie uns doch mal teilhaben. Wie heiß ist es geworden bei der Aufführung Disco Queen im Fieber der 70er?
1: Es war wirklich sensationell. Es ist eine tolle Musical-Komödie, querbeet durch das Jahrzehnt 70er. Mit ganz, ganz toller Musik. Nicht nur Disco, auch etwas Glamrock und sogar Schlager. Ah. Und eine Wahnsinnsstimmung.
0: Und war das jetzt ein Stück mit einer Disco-Queen als Hauptfigur oder war das eine Art Revue mit ganz vielen Disco-Queens?
1: Es ging um eine Queen-Wahl. Da sind zwei Frauen aufgetreten gegeneinander. Und das Publikum durfte dann mit abstimmen und wurde sehr oft mit einbezogen. Es war wirklich eine wahnsinnige Stimmung. Tolle Musik und spätestens bei YMCA sind wirklich alle von ihren Betten aufgestanden. War wirklich, wirklich toll. Ich kann es nur empfehlen.
0: Was für ein schönes Wochenende. Also geht nochmal ein herzliches Dankeschön an die liebe Schwägerin, die Ihnen die Tickets geschenkt hat, ne?
1: Jawohl, der habe ich zu verdanken.
0: Mit der Musik der 70er. Ist ein Volltreffer für Sie, höre ich so raus.
1: Ja, also ich war wirklich begeistert. Die Musikzusammenstellung ist toll, die passt gut zu SWR4, logischerweise. Es war wirklich sensationell. Ich fand es ganz, ganz toll.
0: Jetzt sind wir aber im Alltag angekommen, Heinz. Wie ist denn das Montagswetter bei Ihnen in Königsbachstein?
1: Jetzt sind wir im Moment bei 8 Grad. Es ist bewölkt, aber nicht trüb. Ich hoffe ein wenig auf Regen, aber ich glaube, es bleibt heute auch trocken.
0: Dann wünsche ich Ihnen einen schönen Start in den Montag, schönen Start in die Woche, so beschwingt, wie Sie jetzt unterwegs sind.
1: Jawohl. Herzlichen Dank. Liebe Grüße zurück. Ciao.
0: Tschüss.

so, so schön. Der Mann, der gefühlt 78 Mal I know, I know, I know, I know singt. Ain't no sunshine, Bill Withers, hier in SWR 4.

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6: Um 11 Uhr mit Christine Beid. Guten Tag. Ex-Ministerpräsident Schweizer übernimmt das Amt des Bundesarbeitsministers. Der Abriss des Hertie-Kaufhauses in Neustadt an der Weinstraße wird vorbereitet. Das Wetter in Rheinland-Pfalz, Wolken und allmählich mehr Sonne bei maximal 12 bis 17 Grad. Der ehemalige rheinland-pfälzische Ministerpräsident Schweizer wird neuer Bundesarbeitsminister. Der SPD-Politiker folgt auf seine Parteikollegin Baas, die am Morgen ihren Rücktritt erklärt hat. Aus Berlin Birte Sönnigsen.
7: Schweizer ist mit 16 Jahren in die SPD eingetreten und hatte verschiedene Ämter in der Partei, war in Rheinland-Pfalz auch schon Sozialminister. In Berlin wird er direkt voll gefordert sein und muss das umstrittene Rentenpaket der schwarz-roten Koalition umsetzen. Bärbel Baas hatte angekündigt, sowohl als Ministerin als auch als Parteivorsitzende zurückzutreten. Wer Baas als SPD-Co-Parteichefin nachfolgen soll, steht noch nicht fest.
6: Die EU begrenzt die Importe chinesischer Hybridautos auf 350.000 Fahrzeuge im Jahr. Das werde die aktuellen Importe um mehr als die Hälfte senken, sagte ein EU-Beamter der Nachrichtenagentur AFP. EU-Handelskommissar Šefčovič hatte sich vergangene Woche in Peking mit dem chinesischen Handelsminister darauf geeinigt. Hintergrund sind die Befürchtungen der EU, chinesische Autos könnten europäische Hersteller vom Markt verdrängen, weil sie billiger sind. Briefe verschicken wird wohl teurer. Nach Angaben der Bundesnetzagentur könnte das Porto zu Jahresbeginn auf 1,14 Euro steigen. Eine Preissteigerung von mehr als 20%, so viel wie noch nie. Jetzt Neues aus Rheinland-Pfalz. Das Zentrum Innere Führung der Bundeswehr in Koblenz plant eine Anlaufstelle für Soldatinnen und Soldaten, die Opfer sexuellen Fehlverhaltens geworden sind. Das hat ein Sprecher bestätigt. SWR-Reporterin Jessica Pfeiffer mit weiteren Infos.
8: Die Anlaufstelle am Zentrum Innere Führung in Koblenz soll 24 Stunden am Tag für Betroffene und Vorgesetzte erreichbar sein. Dort werden sie von psychologisch geschultem Personal beraten. Hintergrund ist die bundesweite Debatte über sexuelles Fehlverhalten bei der Bundeswehr. Dieses werde nicht akzeptiert, denn es widerspreche dem Prinzip der Kameradschaft und des gegenseitigen Respekts, teilte das Zentrum Innere Führung mit. Man gehe jedem Verdachtsfall konsequent nach. Bestätige sich ein Fall, werde disziplinar und strafrechtlich durchgegriffen.
6: In Neustadt an der Weinstraße wird ab heute der Abriss des ehemaligen Hertie-Kaufhauses vorbereitet. Das teilte die Stadt mit. Die Kaufhausruine wird seit über 15 Jahren nicht mehr genutzt. Nach einem gescheiterten Umbau war nur noch ein Betongerippe übrig geblieben. Im vergangenen Jahr hatte die Stadt das Areal für rund 4 Millionen Euro gekauft. Nach dem Abriss soll die frei gewordene Fläche zunächst als Parkplatz genutzt werden. Mehr Nachrichten auf swraktuell.de.
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9: 3:50, Vorsicht auf der A5 Karlsruhe Richtung Basel. In der Ausfahrt Bühl steht ein defektes Fahrzeug. Vorsicht auf der A7 Ulm Richtung Fulda. Zwischen Kreuz Biebelried und Würzburg-Estenfeld steht ein defektes Fahrzeug. A3 Frankfurt Richtung Köln. Zwischen Dreieck Dernbach und Dierdorf Baustelle. Hier ist nur eine Spur frei. Es gibt 3 Kilometer Stau. Verzögerung eine Viertelstunde. A6 Saarbrücken Richtung Kaiserslautern. Zwischen Rammstein-Miesenbach und Kaiserslautern-Einsiedlerhof. Unfallaufnahme auf dem linken und dem mittleren Fahrstreifen. 4 Kilometer Stau, etwa 25 Minuten Verzögerung. A61 Koblenz Richtung Ludwigshafen. Zwischen Alzey und Gundersheim Baustelle. Die linke Spur ist gesperrt. 3 Kilometer Stau, Verzögerung eine Viertelstunde. A7 Würzburg Richtung Ulm zwischen Würzburg-Estenfeld und Kreuz-Biebelried, umgestürzter LKW. Der Verkehr wird an der Unfallstelle vorbeigeleitet. Hier gibt es 2 Kilometer Stau, dauert etwa eine Viertelstunde länger. Bitte dort eine Rettungsgasse freihalten. Die A81 Würzburg Richtung Heilbronn ist zwischen Gerchsheim und Tauberbischofsheim wegen einer Unfallaufnahme gesperrt. Die A96 München Richtung Lindau ist zwischen Kisleck und Wangen Nord gesperrt. Grund ist eine Unfallaufnahme. Der Verkehr wird dort abgeleitet, es gibt aber 4 Kilometer Stau. Letzte freie Ausfahrt ist Leutkirch Süd. Die B463 Balingen-Horb ist zwischen B27 Biesingen-Süd und dem Abzweig nach Uvingen wegen einer Unfallaufnahme in beiden Richtungen gesperrt. Und eine Meldung für Österreich, A14 Rheintal-Wallgau-Autobahn, Bregenz-Lindau. Der Pfändertunnel ist noch in beide Richtungen gesperrt. Ausweichen ist durch Bregenz möglich. 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
9: Momentan in Crailsheim leicht bewölkt, 7 Grad. Nastetten auch 7 Grad, aber ein bisschen mehr Wolken. In Bacharach bedeckt 8 Grad und Münsingen ein paar Wölkchen auch 8 Grad. Die Aussichten von Andreas Machalitzer.
10: Ein Zwischenhoch hat unser Herbstwetter inzwischen deutlich beruhigt und so bleibt es heute überall in der Süd- und Vorderpfalz trocken, wird auch ganz freundlich. Neben dichten Wolken zeigt sich mehr und mehr die Sonne bei nur schwachem Wind und Höchsttemperaturen von 14 Grad auf den Höhen im Pfälzerwald und 17 Grad entlang des Rheins. Die kommende Nacht beginnt klar, im Laufe der Nacht ziehen dann von Westen dichte Wolken auf und aus diesen Wolken fällt morgen gelegentlich Regen bei Höchsttemperaturen von 14 bis 16 Grad.
9: Danke, Andreas.
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9: Ja, hallo am Montagvormittag. Viele sitzen, hoch, vielleicht haben Sie schon den zweiten oder dritten Kaffee-Intus im Büro in Stuttgart oder Mainz. Andere sortieren zu Hause vielleicht Papiere oder Mails. Montag fühlt sich so ein Stapel ja gerne ein bisschen höher an. Kleiner Tipp, vielleicht zwischendurch den Kaffee mal stehen lassen und lieber ein bisschen Wasser trinken, kurz aufstehen, Schultern lockern oder hier ein bisschen mittanzen. Gleich bei den schönsten Hits der 60er, 70er und 80er.
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Lang nicht mehr gehört. Taxi nach Paris, Felix Deluxe. Hier in SWR4 im schönsten Musikmix. 16 Minuten nach 11 haben wir es. Falls Sie gerade am Planen fürs Mittagessen sind, auf der A81 bei Tauberbischofsheim ist ein Lastwagen umgekippt. Jo, was das jetzt mit Essen zu tun hat? Der LKW war voll beladen mit Ketchup. Und der liegt jetzt quer über alle drei Fahrspuren. Auf allen ist Ketchup und niemand weiß im Moment, warum der LKW umgekippt ist. Auf jeden Fall ist die A81 in Richtung Stuttgart weiter gesperrt. Autos können da also nicht fahren. Sie könnten möglicherweise zu Fuß oder mit dem Fahrrad vorbeikommen, Pommes dabei haben. Ketchup gibt's jedenfalls heute mehr als genug.

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0: Nachrichtzeit, es ist 11.30 Uhr.
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2: Aus dem Studio Mannheim-Ludwigshafen mit Jürgen Herbert. Guten Tag. Alexander Schweitzer aus der Südpfalz soll neuer Bundesarbeitsminister werden. Der Feuerwehrverband fordert einen besseren Brandschutz für die Feuerwehren. Und das Wetter überall trocken, zeitweise Sonne, 14 bis 17 Grad. Die rheinland-pfälzische SPD begrüßt, dass der frühere Ministerpräsident Schweitzer neuer Bundesarbeitsminister werden soll. Die bisherige Amtsinhaberin Baas war am Morgen von ihrem Amt zurückgetreten. Aus der SWR-Redaktion Landespolitik, Thomas Nettelmann.
3: Schweitzer sei ein Arbeits- und Sozialminister aus Leidenschaft, teilten die stellvertretenden rheinland-pfälzischen SPD-Vorsitzenden Ahnen und Täuber mit. Er bringe viel Erfahrung für dieses Amt mit. Die neue Aufgabe in der Bundesregierung sei keine einfache, denn die anstehenden Reformen seien groß, so Ahnen und Täuber. Schweitzer werde als Bundesminister das Land voranbringen. Er war von 2013 bis 2014 sowie von 2021 bis 2024 bereits Arbeits- und Sozialminister in Rheinland-Pfalz.
2: Nach dem Großbrand in der Fahrzeughalle der Feuerwehr in Offenbach an der Queich fordert der rheinland-pfälzische Landesfeuerwehrverband, dass Feuerwehrhäuser mit Brandmeldern ausgestattet werden sollen. Eine entsprechende gesetzliche Pflicht dazu gäbe es nicht. Dennoch sei es äußerst sinnvoll, funkvernetzte Rauchmelder zu installieren, so der Landesfeuerwehrpräsident Frank Hachemer.
4: Ja, wir empfehlen das sogar dringend. Es ist leider so, dass die Gefahren in den letzten Jahren gestiegen sind, was so etwas angeht. Funkgeräte mit Akkubetrieb und anderes mehr. Bei Ladevorgängen oder wenn irgendwelche Schäden dran sind, dass möglicherweise dadurch ein Brand entstehen kann. Deswegen ist eine Brandfrüherkennung in Feuerwehrhäusern sinnvoll, weil da ja sehr hohe Sachwerte auch vorgehalten werden. Eine verdrossene Feuerwehr in Offenbach an der Queich war das ja wohl vorgesehen tatsächlich. Nach meinen Informationen waren sozusagen die Löcher schon gebohrt, an denen dann die Branderkennungsmittel angebracht werden sollen.
2: In Speyer ist die Lego-Ausstellung heute ausnahmsweise auch am Montag geöffnet. Grund sind die Schulferien in Rheinland-Pfalz. Im Historischen Museum werden Spielstationen eingerichtet. Da können Kinder und Erwachsene mit Lego-Steinen eigene Modelle bauen, sagt die Museumsdirektorin Simone Heimann.
5: Mit Lego zu spielen, ist niemandem, egal welchen Alters, peinlich. Es ist einfach das Besondere an dieser Lego-Spielidee, dass es für jedes Alter ist, dass jeder kreativ wird und auch, dass es mit jedem irgendwie alt geworden ist und sich trotzdem immer wieder neu erfindet. Also Lego ist ein Kulturphänomen des Spielens und Lego ist definitiv richtig in einem Museum.
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2: In der Pfalz bleibt es trocken und sonnig bis 17 Grad.
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0: 11.33 Uhr. Vorsicht auf der A81 Würzburg Richtung Heilbronn. Zwischen Möckmühl und Neuenstadt liegt ein Metallteil auf der Fahrbahn. A1 Trier Richtung Köln-Koblenz. Zwischen Dreieck Moseltal und Schweich. Baustelle. 2 Kilometer Stau. Verzögerung etwa eine Viertelstunde. A3, Frankfurt Richtung Köln. Zwischen Dreieck Dernbach und Dierdorf, Baustelle, ist es nur eine Spur frei. 3 Kilometer Stau, Verzögerung 20 Minuten. A7, Würzburg Richtung Ulm. Zwischen Würzburg-Estenfeld und Kreuz Biebelried, umgestürzter LKW. Der Verkehr wird an der Unfallstelle vorbeigeleitet. 2 Kilometer Stau, bitte dort eine Rettungsgasse freihalten. Die A81, Würzburg Richtung Heilbronn, ist zwischen Gerchsheim und Tauberbischofsheim noch immer wegen einer Unfallaufnahme gesperrt. Die B463 Balingen-Horb ist zwischen B27 Biesingen-Süd und dem Abzweig nach Ovingen wegen einer Unfallaufnahme in beiden Richtungen gesperrt. So viel für den Moment. 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
0: Ja, hallo, liebe Grüße aus dem Studio in den ganzen Südwesten. Wenn Sie bisher in der Bahn kontrolliert werden, ist es ja so, dass Sie in der Regel einem Bahnmitarbeiter begegnen, der da einsam und allein mit seinem Lesegerät in der Hand durch die Gänge geht. Das ändert sich gerade zwischen Koblenz und Trier. Da kann es vorkommen, dass auf einen Schlag 6 oder mehr Mitarbeitende im Abteil erscheinen. Was das mehr bringen soll, als nur Schwarzfahrer erwischen, hören Sie gleich nach 3.

0: I just can't stop loving you, Michael Jackson, hier in SWR4. Wir haben es 11.44 Uhr. 6 bis 8 Kontrolleure auf einmal. So voll kann es jetzt mal schon mal werden bei manchen Fahrkartenkontrollen auf der Moselstrecke. Die Bahn testet zwischen Koblenz und Trier größere Teams. Die sollen nicht nur mehr Schwarzfahrer erwischen, sondern vor allem eins: Kontrollen sicherer machen, sagt Silke Janser von der DB Regio.
1: Die Hemmschwelle für Gewalt ist total gesunken, vor allen Dingen bei Fahrscheinkontrollen. Weil wir was dem entgegensetzen wollten und das nicht einfach hinnehmen wollten, haben auch mal die Pilotgruppen, und die kommen überraschend auf die Züge, weil wir nämlich vorher nicht Bescheid sagen wollen, wann das kommt.
0: Also allein dadurch, dass da so eine große Gruppe ankommt, soll das abschreckend wirken. Und falls dann doch mal eine Situation eskaliert, können sich die Mitarbeitenden gegenseitig schnell helfen. Kontrollieren, Vivian Hein sagt, das funktioniert.
2: Man merkt schon, wenn man zu 6 durchgeht, dass dann von den Fahrgästen ein anderer Ton herrscht. Ne? Also die haben dann doch schon ein bisschen mehr Respekt. Es wird halt dann weniger diskutiert, womit wir ja ganz schön viel momentan zu kämpfen haben. Das erstickt dann quasi so ein bisschen. Das ist sehr gut tatsächlich. Und auch die Kundschaft fühlt sich dadurch ein bisschen sicherer, weil sie ganz genau wissen, dass da halt dann weniger passieren könnte.
0: Ist für den Moment natürlich schon ungewohnt, wenn da auf einmal bis zu 8 Menschen einsteigen als Team und anfangen zu kontrollieren. Was sagen denn die Bahn fahren dazu?
3: Ja, ist schon ein bisschen heftig, aber na gut, wenn es hilft, ja.
4: Ich finde es gut. Sind mehr dann da, ob eventuell dann eher einer greifbar wäre?
5: Ich finde es ganz okay. Also es kann ja nicht schaden. Je mehr Bahnbeamte da sind, desto mehr Autorität ist da.
0: Das wird jetzt bis Ende des Jahres getestet. 4 bis 8 Tage im Monat sind die großen Teams auf der Moselstrecke unterwegs. Und dann wird ausgewertet, ob das Modell auch auf andere Bahnstrecken übertragen werden kann. Infos hier in SWR.

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Vorsicht auf der A5 Karlsruhe Richtung Frankfurt zwischen Zeppelinheim und Frankfurter Kreuz. Eine ungesicherte Unfallstelle. Allen unterwegs. Gute und sichere Fahrt. Ach, Herbst ist ja auch so ein bisschen so Geborgenheitsgefühl, ne? So Wärme drin, wenn es draußen ein bisschen kühler ist. Ach, wie schön. Hier ist Peter Cetera.

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7: Um 12 Uhr mit Christine Beid. Guten Tag. Bundeskanzler Merz bedankt sich bei SPD-Politikerin Baas für ihre Arbeit als Bundesministerin. Die EU-Außenminister einigen sich auf neue Sanktionen gegen Russland. Das Wetter in Rheinland-Pfalz, Wolken und immer mehr Sonne bei 12 bis 16 Grad. Bundeskanzler Merz hat der SPD-Politikerin Baas nach ihrem Rücktritt als Bundesarbeitsministerin und Co-Parteichefin für ihre Arbeit gedankt. Ihre Entscheidung verdiene Respekt, schreibt der CDU-Politiker auf X. Als Vater und Großvater könne er nur erahnen, wie schwer der Tod ihrer Stieftochter für sie wiege. Damit hatte Baas ihren Rücktritt begründet. Aus Berlin berichtet Nicole Markwald.
8: Als weiteren Grund nennt sie öffentliche Angriffe, auch aus den Reihen des Koalitionspartners der Union. Diese seien in dieser für sie persönlich schwierigen Zeit weiter forciert worden, schreibt Baas. Sie habe momentan nicht die Kraft, ihre Regierungs- und Parteiarbeit vollumfänglich auszuüben. Deshalb lege sie das Amt der Co-Vorsitzenden der SPD und ihr Amt als Bundesministerin für Arbeit und Soziales nieder.
7: Wer Baas als SPD-Co-Chefin nachfolgt, ist noch unklar. Aber neuer Bundesarbeitsminister soll der frühere rheinland-pfälzische Regierungschef Schweizer werden. CDU-Landeschef und Ministerpräsident Schnieder hat Schweizer zu seiner neuen Aufgabe gratuliert. Aus der Redaktion Landespolitik Thomas Nettelmann.
9: CDU und SPD würden in der Landesregierung konstruktiv und verantwortungsbewusst zusammenarbeiten. Er sei sich sicher, dass Schweizer diesen Teamgeist auch mit nach Berlin nehmen werde, so Schnieder. Bei der Rente lägen die Vorschläge lange auf dem Tisch und müssten jetzt konsequent vorangetrieben werden. Die rheinland-pfälzische SPD freut sich, dass Schweizer neuer Bundes- und Arbeitsminister werden soll. Schweizer sei ein Arbeits- und Sozialpolitiker aus Leidenschaft, teilten die stellvertretenden rheinland-pfälzischen Vorsitzenden Ahnen und Täuber mit.
7: Nach mehreren Havarien im Rhein bei Oppenheim wollen Experten des Wasserschifffahrtsamts jetzt prüfen, ob der Fluss an der Stelle möglicherweise ausgebaggert werden muss. Aktuell weisen Warnschilder auf mögliche Untiefen hin. Der Rhein war gestern für mehrere Stunden gesperrt worden, weil ein Schiff mit 250 Tonnen Wasserstoff an Bord bei Niedrigwasser auf Grund gelaufen war. Es konnte dann aber doch ohne Hilfe weiterfahren. Jetzt weitere Nachrichten aus Deutschland und der Welt. Die EU verhängt neue Sanktionen gegen Unterstützer der russischen Kriegsindustrie. Die Außenminister beschlossen, knapp 1600 Personen, Unternehmen und andere Organisationen mit Strafmaßnahmen zu belegen. Aus Brüssel Katrin Schmidt.
10: Insgesamt sei es die größte Erweiterung der EU-Sanktionsliste seit Beginn des Krieges im Februar 2022, so die EU-Außenbeauftragte Kallas. Mehr als die Hälfte der Sanktionen stehe mit der Produktionskette für ballistische Raketen in Verbindung. Und mit der Listung von Drohnenherstellern reagiere die EU zugleich auf Russlands zunehmende hybride Angriffe auf EU-Mitgliedstaaten, so Kallas. Mit der neuesten Sanktionsrunde steigt die Zahl der Menschen und Einrichtungen, die mit Einreiseverboten und Kontensperren belegt sind, auf insgesamt rund 4.500.
7: Der Alfred-Nobel-Gedächtnispreis für Wirtschaftswissenschaften geht in diesem Jahr an Robert E. Hall und Michael Woodford. Die US-Ökonomen werden für ihre Forschung zur Stabilisierung der Wirtschaft ausgezeichnet. Das hat die Königlich Schwedische Akademie soeben in Stockholm mitgeteilt. Briefe verschicken wird voraussichtlich teurer. Nach Angaben der Bundesnetzagentur könnte das Porto zu Jahresbeginn auf 1,14 Euro steigen. Das wäre eine Preissteigerung von mehr als 20%. Der Briefversand würde sich damit so stark verteuern wie noch nie. Auch Pakete sollen den Plänen der Deutschen Post zufolge spürbar teurer werden. Mehr Nachrichten auf swraktuell.de.
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11: 4:12 Vorsicht auf der B42 Frankfurt Richtung Wiesbaden. Zwischen Wiesbaden-Frauenstein und Eltville-Martinstal liegt ein Teppich auf der linken Spur. Vorsicht auf der A5 Karlsruhe Richtung Frankfurt. Zwischen Zeppelinheim und Frankfurter Kreuz eine ungesicherte Unfallstelle. A1 Trier Richtung Köln-Koblenz. Zwischen Dreieck Mosel, Tal und Schweich Baustelle 2 Kilometer Stau. A3, Frankfurt Richtung Köln, zwischen Dreieck Dernbach und Dierdorf, Baustelle. Hier ist nur eine Spur frei. Aktuell 4 Kilometer Stau, 20 Minuten Verzögerung. A7, Würzburg Richtung Ulm, zwischen Würzburg-Estenfeld und Kreuz Bibelried, Bergungsarbeiten. Hier gibt's 2 Kilometer Stau. Die A81, Würzburg Richtung Kalbronn, ist zwischen Gerchsheim und Tauberbischofsheim wegen einer Unfallaufnahme immer noch gesperrt. Die B463 Balingen-Horb ist zwischen B27 Biesingen Süd und dem Abzweig nach Ovingen wegen einer Unfallaufnahme noch immer in beiden Richtungen gesperrt. 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
11: Karlsruhe meldet leicht bewölkt 11 Grad, auch Herdorf leicht bewölkt 7 Grad, in Prüm bei leicht bewölktem Himmel 8 Grad und Schramberg 11 Grad. Andreas Machalitzer mit dem Blick auf den Tag.
12: Ein Zwischenhoch hat unser Herbstwetter inzwischen deutlich beruhigt und so bleibt es heute überall in der Süd- und Vorderpfalz trocken, wird auch ganz freundlich. Neben dichten Wolken zeigt sich mehr und mehr die Sonne bei nur schwachem Wind und Höchsttemperaturen von 14 Grad auf den Höhen im Pfälzerwald und 17 Grad entlang des Rheins. Die kommende Nacht beginnt klar, im Laufe der Nacht ziehen dann von Westen dichte Wolken auf und aus diesen Wolken fällt morgen gelegentlich Regen bei Höchsttemperaturen von 14 bis 16 Grad.
11: Dank dir, Andreas.
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13: Hallo, rund um Ulm und Kaiserslautern duftet es vielleicht gerade nach Mittagessen. Ob es jetzt was Größeres für die Familie gibt oder für sich selbst einfach eine Kleinigkeit. Wir sollten auf jeden Fall immer versuchen, den Teller bunt zu machen, weil Gemüse mag auch den Herbst. Und wenn es dazu noch die Musik ihrer Jugend gibt, dann schmeckt doch die Montagsmittagspause gleich doppelt so gut.
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0: Patrick Swayze in SWR 4.
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0: 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Da gibt's nicht nur ganz tollen Wein und Weinfeste, sondern auch wunderschöne Natur. Uta Holz vom Dachverband Südliche Weinstraße e.V., was sollte man bei Ihnen in der Region unbedingt machen?
2: Man sollte wandern gehen oder eine Radtour machen. Und im Frühjahr ganz besonders ist die Mandelblüte in Edenkoben. Da blühen schon im März die Mandelbäume. Und dann ist die ganze Weinstraße in ein weißes und rosa Farbenmeer getaucht.
0: Klingt ja wirklich traumhaft. 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
2: 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Dazu gehört auch ein kleines Weingut. 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

Georgie von Pussycat hier in SWR 4. 12.23 Uhr haben wir es. Vorsicht bitte auf der B36 Karlsruhe Richtung Mannheim. Zwischen Sudetenstraße und Karlsruhe Neureuth Süd bitte aufpassen. Da liegt eine Matratze auf der rechten Spur. Allen unterwegs, gute und sichere Fahrt und eine fröhliche Mittagspause im schönsten Musikmix hier in SWR 4. Hier sind jetzt Albano und Romina. Power für Sie. 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

0: frühere Ministerpräsident Alexander Schweizer aus dem südpfälzischen Bad Bergzabern neuer Bundesarbeitsminister werden soll. Die bisherige Amtsinhaberin Bärbel Baas war morgen von ihrem Amt zurückgetreten. Thomas Nettelmann.
1: Schweizer sei ein Arbeits- und Sozialminister aus Leidenschaft, teilten die stellvertretenden rheinland-pfälzischen SPD-Vorsitzenden Ahnen und Teuber mit. Er bringe viel Erfahrung für dieses Amt mit. Die neue Aufgabe in der Bundesregierung sei keine einfache, denn die anstehenden Reformen seien groß, so Ahnen und Teuber. Schweizer werde als Bundesminister das Land voranbringen. Er war von 2013 bis 2014 sowie von 2021 bis 2024 bereits Arbeits- und Sozialminister in Rheinland-Pfalz.
0: In Ludwigshafen waren am Wochenende rund 200 Haushalte 26 Stunden lang ohne Wasser. Laut Wasserversorgungsunternehmen TWL war der Grund ein Rohrbruch. Die betroffene Leitung sei auf 6 Metern Länge gerissen. In dem betroffenen Bereich im Stadtteil West seien provisorisch 2 Standrohre angeschlossen worden, an denen Betroffene Wasser holen konnten. Im südpfälzischen Freisbach sucht die Polizei nach Zeugen, die am Wochenende den Streit zwischen 2 Männern beobachtet haben. In der Nacht von Freitag auf Samstag hatte ein Mann vor einer Gaststätte mit einem anderen erregt diskutiert, weil der offenbar im Freien uriniert hatte. Es blieb aber nicht bei Worten. Irgendwann verletzte der eine den anderen am Kopf und flüchtete dann. Sein Opfer wurde leicht verletzt. Die Rhein-Neckar-Löwen haben ihren Cheftrainer mit sofortiger Wirkung entlassen. Das teilte der Handball-Bundesligist heute mit. Wolfgang Kessel berichtet.
2: Nach knapp einem Jahr ist es vorbei zwischen den Rhein-Neckar-Löwen und Cheftrainer Mike Machulla. Bei seiner Verpflichtung im Sommer vergangenen Jahres wollte man bei den Löwen eigentlich den Wiederaufbau einläuten. In seiner ersten Saison bei den Löwen hat es aber nur für Platz 8 gereicht. Nach einem enttäuschenden Saisonstart wird jetzt die Reißleine gezogen. Den Trainerposten übernimmt dem Club zufolge Co-Trainer Michael Abt. Der Kronauer kennt die Mannschaft gut und war selbst Löwenspieler. Mike Machulla hat vor seiner Zeit bei den Löwen knapp ein Jahrzehnt lang die SG Flensburg-Handewitt trainiert. Erst als Co-Trainer, dann als Cheftrainer sogar 2 deutsche Meisterschaften feiern können.
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0: Die Sonne soll sich heute noch gegen die Wolken durchsetzen. Es bleibt überall trocken und auch der Wind lässt nach. Die Temperaturen erreichen maximal 14 bis 17 Grad. Aktuell sind es in Freinsheim, Neuhofen und Altrip 14 Grad. Morgen dann viele Wolken, ab und zu Regen bis 16 Grad.
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4: 12.33 Uhr, Vorsicht auf der B36 Karlsruhe Richtung Mannheim. Zwischen Sudetenstraße und Karlsruhe-Neureuth Süd liegt eine Matratze auf der rechten Spur. A3, Frankfurt Richtung Köln. Zwischen Dreieck Dernbach und Dierdorf, Baustelle. Es ist nur eine Spur frei, 4 Kilometer Stau. Hier 20 Minuten mehr einplanen. A7, Würzburg Richtung Ulm. Zwischen Würzburg-Estenfeld und Kreuzbiebelried, Bergungsarbeiten. 2 Kilometer Stau gibt's auf dieser Strecke. A8, Karlsruhe Richtung Stuttgart. Zwischen Pforzheim Nord und Pforzheim Süd ein defektes Fahrzeug auf der rechten Spur. 4 Kilometer Stau. 20 Minuten dauert's länger. Die A81, Würzburg Richtung Heilbronn, ist zwischen Gerchsheim und Tauberbischofsheim noch immer wegen einer Unfallaufnahme gesperrt. Die B327, B50, Bernkastel-Kues-Rheinböllen, ist in Höhe Hochscheid nach einem Unfall in beide Richtungen gesperrt. Österreich, A14, Rheintal-Autobahn, Bregenz Richtung Lindau, vor dem Fendertunnel 5 Kilometer Stau. Verzögerung von bis zu einer halben Stunde einplanen. 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
5: Ja, hallo am Montagmittag. Dieser 12. Oktober fühlt sich doch schon ganz schön nach Herbst an, aber nicht übel, oder? Wer jetzt so langsam Richtung Nachmittag denkt, vielleicht können Sie ja was Kleines, Nettes einplanen, das gut tut. Spaziergang oder Telefonat oder ein Lieblingsbuch. Wir liefern Ihnen auf jeden Fall von Herzen gern die passenden großen Hits aus den 60ern, 70ern und 80ern dazu.
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0: Story hier in SWR 4. Der ungemütliche Sonntag ist rum. Heute macht ein Zwischenhoch schönes Herbstwetter. Hallo Bernd Mattlener im SWR 4 Wetterstudio.
1: Hallo Sabine.
0: So, heute scheint wieder die Sonne überall im Südwesten oder gibt's Ausreißer?
1: Ja, es gibt so ein paar dichtere Wolkenfelder über der Eifel, dem Westerwald zum Beispiel, Hunsrück, auch Schwarzwald und Alp teilweise wolkig. Ansonsten kommt immer wieder mal die Sonne raus. Wir haben zum Teil auch strahlenden Sonnenschein am Oberrhein entlang, am Hochrhein, am Bodensee und im Allgäu momentan. Da kommen ein paar lockere Quellwolken hinzu. Aber insgesamt ein freundliches Bild heute Nachmittag. Und nach dem lokal frostigen Morgen haben wir inzwischen fast überall zweistellige Temperaturen erreicht. Das geht hoch bis auf 16 Grad in Emmendingen, 15 Grad in Kaiserslautern und daraus werden eben noch bis zu 19 Grad im Breisgau, in den höheren Berglagen 12, 13 Grad maximal.
0: Das kann sich doch noch mal sehen lassen. Und ja. Der heutige frostige Morgen wiederholt sich am morgigen Dienstag?
1: Es ist lokal wieder frostig. Vor allen Dingen betrifft es die gleichen Regionen oder die ähnlichen Senken wie schon in der vergangenen Nacht, so von der Tauber über die Alp hinweg Richtung Oberschwaben und auch Allgäu. Da geht's runter bis auf minus 1 Grad. Von Westen her geht's eher im Laufe der Nacht langsam nach oben, weil da dichtere Wolken ankommen. Morgen früh schon fast 10 Grad entlang von Mosel und Saar.
0: Und perspektivisch, wie geht's die Woche weiter?
1: Morgen funkt mal ein kleines Tief dazwischen. Das bringt uns viele Wolken, die schon am Anfang in Rheinland-Pfalz und auch in Teilen Badens leichten Regen bringen. Und dieser leichte Regen zieht weiter nach Württemberg, wo wir am Vormittag noch recht freundliches Wetter haben, nachdem lokale Frühnebelfelder ausgeräumt sind. Also morgen Nachmittag eigentlich fast überall trüb und ab und zu ein bisschen Regen oder Nieselregen. Trotzdem recht hoch die Temperaturen, weil es eine Warmfront ist, 12 bis 19 Grad.
0: Alles klar, vielen Dank. Bernd Mattlener im SWR 4 Wetterstudio.

Neues vom Ketchup auf der Autobahn. Vorhin hatte ich ja scherzhaft gesagt, bei Tauberbischofsheim auf der A8 kann man sich Ketchup für Pommes abholen. Inzwischen hat sich das Ganze zu einem Großeinsatz ausgeweitet. Da sind Berge von kaputten Ketchup- und Mayo-Flaschen auf der Autobahn. Es riecht wohl auch dementsprechend. Und Helfer vom Einsatzteam sind schon seit Stunden am Schaufeln. Der Schaden in Sachen Ketchup und Mayo, so viel ist jetzt schon mal klar, locker über 100.000 Euro. Wie viele Portionen Pommes wären das gewesen? Schau.

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5: Um 13 Uhr mit Christine Beid. Guten Tag. Die SPD will ihre komplette Parteispitze neu wählen. Der Alfred-Nobel-Gedächtnispreis für Wirtschaftswissenschaften geht in die USA. Das Wetter in Rheinland-Pfalz, Wolken und Sonne bei 12 bis 16 Grad. Nach dem Rücktritt von SPD-Co-Chefin und Arbeitsministerin Baas will die Partei eine neue Spitze wählen. Das hat der Co-Vorsitzende Klingbeil angekündigt.
6: Wir werden um den Jahreswechsel rum, das kann der Dezember sein, das kann der Januar sein, einen Bundesparteitag durchführen. Dort wird die gesamte Führungsriege der SPD dann zur Wahl anstehen und es wird dort eine Führung der Partei gewählt. Ich halte das für wichtig, damit wir Klarheit über die personelle Aufstellung und auch Klarheit über den programmatischen Kurs der SPD haben.
5: Baas hatte am Morgen ihre Ämter aufgegeben. Der frühere Ministerpräsident von Rheinland-Pfalz, Schweizer, soll neuer Arbeitsminister werden. Die EU verhängt neue Sanktionen gegen Unterstützer der russischen Kriegsindustrie. Darauf haben sich die Außenminister in Luxemburg geeinigt. Demnach werden knapp 1.600 Personen, Unternehmen und Organisationen mit Strafmaßnahmen belegt. Mehr als die Hälfte ist an der Produktion ballistischer Raketen beteiligt. Der sogenannte Wirtschaftsnobelpreis geht an die US-Wirtschaftswissenschaftler Robert E. Hall und Michael Woodford. Das hat die Königlich Schwedische Akademie der Wissenschaften mitgeteilt. Die beiden Forscher haben untersucht, warum Volkswirtschaften schwanken. Aus Stockholm, Arne Bartram.
7: Dafür entwickelten sie Modelle, die bei den Entscheidungen von Menschen und Unternehmen ansetzen. Wie viel geben Familien aus? Wie viel sparen sie? Wann ändern Firmen ihre Preise? Auch die Erwartungen an die Zukunft spielen eine wichtige Rolle. Ihre Forschung hilft Regierungen und Zentralbanken, die Wirtschafts- und Geldpolitik besser zu planen. So könnten sie versuchen, Krisen abzumildern, Arbeitsplätze zu schützen und starke Preisanstiege zu verhindern. Der Wirtschaftspreis ist streng genommen kein echter Nobelpreis, denn er war im Testament von Alfred Nobel nicht vorgesehen. Er wird seit 1969 von der Schwedischen Reichsbank verliehen, in Gedenken an Alfred Nobel.
5: Jetzt Neues aus Rheinland-Pfalz. Das Zentrum Innere Führung der Bundeswehr in Koblenz plant nach eigenen Angaben eine Anlaufstelle für Soldatinnen und Soldaten, die Opfer sexuellen Fehlverhaltens geworden sind. Dort sollen Betroffene 24 Stunden am Tag Rat und Hilfe durch besonders geschultes Personal bekommen. Hintergrund ist die Debatte über sexuelles Fehlverhalten bei der Bundeswehr. Nach mehreren Havarien im Rhein bei Oppenheim wollen Experten des Wasserschifffahrtsamts prüfen, ob der Fluss an der Stelle möglicherweise ausgebaggert werden muss. Aktuell weisen Warnschilder auf mögliche Untiefen hin. Der Rhein war gestern für mehrere Stunden gesperrt worden, weil ein Schiff bei Niedrigwasser auf Grund gelaufen war. Mehr Nachrichten auf swraktuell.de.
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8: Volkswagen hat im vergangenen Vierteljahr erneut weniger Autos verkauft. Weltweit wurden von Juli bis September knapp 1,9 Millionen Fahrzeuge aller VW-Konzernmarken ausgeliefert. Rund 14% weniger als ein Jahr zuvor, so die Angaben des Unternehmens. Besonders groß fiel das Minus in China aus. Südamerika und Europa konnten etwas zulegen. Sehr hoch sind die Verluste bei den VW-Konzerntöchtern Audi und Porsche. Audi hat fast 20% weniger Autos verkauft als im dritten Quartal letztes Jahr, Porsche rund 15%. Stabil blieben die Auslieferungen bei Skoda. Der DAX steht heute zum Wochenstart 0,5% im Plus bei 25.227 Punkten. Die Gewinner: Siemens Energy plus 1,7%, Commerzbank plus 1,6%. Die Verlierer: Infineon minus 1,2%, BASF minus 0,9%. Ein Euro wird mit knapp $1,12 gehandelt.
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8: 4 nach 1. A5 Karlsruhe Richtung Frankfurt. Zwischen Kreuz Weinheim und Heppenheim 3 Kilometer Stau. Viertelstunde plus. A7 Ulm Richtung Würzburg. Zwischen Niederstotzingen und Heidenheim Baustelle. 4 Kilometer Stau. 20 Minuten dauert's länger. A8, Karlsruhe Richtung Stuttgart. Zwischen Pforzheim West und Pforzheim Ost steht ein defektes Fahrzeug auf der rechten Spur. 4 Kilometer streckenweise Stau. Die A81, Würzburg Richtung Heilbronn, ist zwischen Gerchsheim und Tauberbischofsheim immer noch wegen einer Unfallaufnahme gesperrt. Die B327, Bernkastel-Kues, Rheinböllen, ist in Höhe Hochscheid nach einem Unfall in beiden Richtungen gesperrt. 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
8: Zurzeit in Waldshutingen leicht bewölkt 14 Grad, Leutkirch leicht bewölkt 12, Niederolm bewölkt 12 und Daun bewölkt 10 Grad. Die Aussichten von Andreas Machalitzer.
9: Ein Zwischenhoch hat unser Herbstwetter inzwischen deutlich beruhigt und so bleibt es heute überall in der Süd- und Vorderpfalz trocken, wird auch ganz freundlich. Neben dichten Wolken zeigt sich mehr und mehr die Sonne bei nur schwachem Wind und Höchsttemperaturen von 14 Grad auf den Höhen im Pfälzerwald und 17 Grad entlang des Rheins. Die kommende Nacht beginnt klar, im Laufe der Nacht ziehen dann von Westen dichte Wolken auf und aus diesen Wolken fällt morgen gelegentlich Regen bei Höchsttemperaturen von 14 bis 16 Grad.
8: Danke, Andreas.
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8: Hallo, wir freuen uns über die Herbststimmung. Wenn Sie aus dem Fenster schauen, in Heidelberg oder Koblenz, da sehen Sie schon die ersten bunten Blätter leuchten. Herbst kann ja tatsächlich auch ein bisschen melancholisch sein, aber auch durchaus noch ein bisschen warm. Die großen Hits der 60er, 70er und 80er passen jedenfalls perfekt dazu. Da kommt so ein bisschen Nostalgie auf. Zum Beispiel gleich Jugendmomente mit Exile, Kiss You All Over.
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0: Louis Armstrong, 14 Minuten nach 1. Vorsicht auf der A6 Heilbronn Richtung Mannheim. Zwischen Bad Rappenau und Sinsheim-Steinsfurt bitte aufpassen, da liegen Fahrzeugteile auf der rechten Spur. In der Region Trier, da gibt's in diesem Jahr mehr Mäuse als in den vergangenen Jahren. Und zwar viel mehr Mäuse. Ein Experte geht sogar davon aus, dass es sich um den Beginn einer regelrechten Mäuseschwemme handeln könnte. Mäuse lieben nun mal dieses in diesem Sommer so ausgeprägt trockene und heiße Wetter. Gärtner und Landwirtschaftsexperten entdecken jedenfalls immer wieder angefressene Pflanzen, Gemüse und Obst. Auch Elisabeth Dichter-Hallwachs bei Utscheid in der Eifel. Da haben Mäuse 3/4 der Kartoffelernte weggefressen. Ja, und was macht sie da? Elisabeth bleibt gelassen.
1: Das ist nicht schön, aber so ist das manchmal. Wir haben nicht den Anspruch zu sagen, also ich habe das jetzt hier gepflanzt und da muss dann Entsprechendes rauskommen. Solange wir nicht verhungern, teile ich auch gerne. Auch mit den Mäusen, die wir alle nicht so lieben.
0: Das ist doch mal eine nervenschonende Einstellung. Den anderen auch einen Snack gönnen. Hier ist SWR4 am Montag.

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0: Es ist 13.30 Uhr.
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2: Aus dem Studio Mannheim Ludwigshafen mit Bettina Blum. Guten Tag. In der Südpfalz freut man sich, dass der SPD-Politiker Schweizer neuer Bundesarbeitsminister wird. 200 Ludwigshafener Haushalte waren stundenlang ohne Wasser und das Wetter teils wolkig, teils sonnig, bis 17 Grad. SPD-Bundesarbeitsministerin Bärbel Baas hat heute erklärt, sie gebe ihr Amt auf. Sie brauche Zeit, um einen Todesfall in der Familie

0: Land braucht, um in dem Amt erfolgreich zu sein.
1: Florian Mayer vertritt als SPD-Landtagsabgeordneter die Stadt Landau. Der frühere rheinland-pfälzische Ministerpräsident Alexander Schweizer den Wahlkreis Südliche Weinstraße. In Ludwigshafen waren am Wochenende rund 200 Haushalte stundenlang ohne Wasser. Laut Wasserversorgungsunternehmen TWL war der Grund ein Rohrbruch. Die betroffene Leitung sei auf 6 Metern Länge gerissen. In dem betroffenen Bereich im Stadtteil West seien provisorisch 2 Standrohre angeschlossen worden, an denen Betroffene Wasser holen konnten. Die Störung habe rund 26 Stunden gedauert. Die Rhein-Neckar Löwen haben ihren Cheftrainer mit sofortiger Wirkung entlassen. Das teilte der Handball-Bundesligist heute mit. Wolfgang Kessel berichtet.
2: Nach knapp einem Jahr ist es vorbei zwischen den Rhein-Neckar Löwen und Cheftrainer Mike Machulla. Bei seiner Verpflichtung im Sommer vergangenen Jahres wollte man bei den Löwen eigentlich den Wiederaufbau einläuten. In seiner ersten Saison bei den Löwen hat es aber nur für Platz 8 gereicht. Nach einem enttäuschenden Saisonstart wird jetzt die Reißleine gezogen. Den Trainerposten übernimmt dem Club zufolge Co-Trainer Michael Abt. Der Kronauer kennt die Mannschaft gut und war selbst Löwenspieler. Mike Machulla hat vor seiner Zeit bei den Löwen knapp ein Jahrzehnt lang die SG Flensburg-Handewitt trainiert. Erst als Co-Trainer, dann als Cheftrainer sogar 2 deutsche Meisterschaften feiern können.
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1: Die Sonne soll sich heute noch gegen die Wolken durchsetzen. Es bleibt überall trocken und auch der Wind lässt nach. Die Temperaturen erreichen maximal 14 bis 17 Grad. Und aktuell sind es in Deidesheim, Dirnstein und Otterstadt 15 Grad. Morgen dann viele Wolken, ab und zu Regen. Das alles bei maximal 14 bis 16 Grad.
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4: 13.33 Uhr. Vorsicht auf der B27 Stuttgart Richtung Tübingen. Zwischen Echterdingen und Filderstadt Ost steht ein defektes Fahrzeug auf der rechten Spur. A7, Ulm Richtung Würzburg. Zwischen Niederstotzingen und Heidenheim Baustelle. 4 Kilometer Stau, Viertelstunde dauert's länger. A7 Würzburg Richtung Ulm. Zwischen Würzburg-Estenfeld und Kreuz-Biebelried Bergungsarbeiten bei einem umgestürzten LKW. 2 Kilometer Stau. Die A81 Würzburg Richtung Heilbronn ist zwischen Gerchsheim und Tauberbischofsheim noch immer wegen einer Unfallaufnahme gesperrt. 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
4: Hallo, ich grüße Sie sehr herzlich. Also bis zum vergangenen Wochenende habe ich durchgehalten und die Heizung ausgelassen. Jetzt wuppert sie vor sich hin. Wie haben Sie es gemacht? Wenn Sie jetzt auch gerade in die Heizperiode starten, dann haben wir gleich mal ein paar wirklich gute Tipps für Sie, wie Sie die Heizung optimieren können. Hier nach 3 Hits. Simon & Garfunkel, The Boxer, Cool & The Gang, Joanna und jetzt ein bisschen Kung-Fu-Fighting.
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0: The Boxer, Simon & Garfunkel hier in SWR 4. So, der 12. Oktober, jetzt fängt's an. Die Nächte werden kalt, bei mir läuft seit 2 Tagen die Heizung. Gas und Öl sind ja inzwischen ziemlich teuer gerade, aber es gibt tatsächlich ein paar einfache Kniffe, mit denen lässt sich effizienter heizen und damit auch ein bisschen Geld sparen. Stefanie Geißler hat mal ein paar wichtige Tipps für uns zusammengestellt. Gehen wir mal gemeinsam durch die Wohnung. Stefanie, bei den Heizkörpern angefangen, was lässt sich da direkt optimieren?
1: Erstmal entlüften. Das heißt, wenn die Heizkörper gluckern oder wenn sie unterschiedlich warm werden, dann liegt das oft an Luft im Heizwasser. Dann sollte man einfach zum Entlüftungsschlüssel greifen, sonst wird nämlich die Wärme nicht optimal in die Wohnung abgegeben. Dann Heizkörper nie ganz abdrehen, immer so auf ungefähr 18 Grad lassen, denn morgens wieder komplett hochheizen, das ist nicht effizient.
0: Okay, dann lass uns mal weitergehen zur Haustür. Die kann auch ein richtiger Energiefresser sein.
1: Ja, absolut. Vor allem, wenn sie schon ein bisschen älter ist, dann kann es da ziemlich ziehen. Diese langgezogenen Kissen, die gibt's auch in Dackelform. Die lassen sich übrigens mit einem Klettband unten an der Tür befestigen. Dann ist das nicht jedes Mal so nervig, wenn man die Tür öffnet. Und auch die Fenster lassen sich natürlich optimieren. Ich wohne zum Beispiel in einem alten Haus mit älteren Fenstern und ich habe mir so ein Isolierband geholt für wenig Geld im Baumarkt. Das einfach auf den Falz kleben, das hilft schon mal ein bisschen, was die Zugluft angeht. Und netter Nebeneffekt, man kriegt nachts keinen Zug und erkältet sich nicht.
0: Auch nicht schlecht. Zum Schluss marschieren wir noch die Treppe runter in den Heizungskeller. Was gibt's da zu beachten?
1: Da gibt's tatsächlich echt Potenzial. Wenn der Heizungskeller zu warm ist, dann stimmt was nicht. Dann kann man zum Beispiel die Rohre dämmen oder auch die Armaturen. Das kann man auch professionell machen lassen. Dann kostet das so 200 bis 400 Euro und lohnt sich tatsächlich enorm, sagt die Verbraucherzentrale. Die Kellerdecke, die kriegt man übrigens selber hin mit Dämmplatten aus dem Baumarkt. Das ist nämlich, anders als so eine Außenwand, bauphysikalisch oft unkritisch.
0: Vielen Dank, Stefanie. Und am besten bei der nächsten Heizungswartung dann gleich mal den Profi fragen, ob auch direkt an der Pumpe vielleicht noch was bei den Einstellungen verbessert werden kann. Wir haben alle Tipps nochmal für Sie zusammengestellt. Einfach zu finden mit einem Klick auf

Cool, The Joker, Steve Miller Band hier in SWR 4. Wir haben es 13.55 Uhr. Vorsicht auf der A5 Frankfurt Richtung Karlsruhe. Zwischen Raststätte Hartwald West und Waldorf-Wiesloch. Bitte aufpassen, da ist eine ungesicherte Unfallstelle auf der linken Spur. Allen unterwegs, gute und sichere Fahrt. Viel Spaß gleich mit Matthias Medner. Mit ihm geht's durch den Nachmittag. Und Matthias, ich habe schon klimpern gehört, hat gleich eine SWR 4-Tasse am Start. Also, Daumen sind gedrückt. Ihnen einen schönen Tag noch. Tschüss, sagt Sabine Kronau. 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
9: Um 14 Uhr mit Christine Beid. Guten Tag. Die SPD will sich eine neue Parteispitze geben. Der Rheinland-Pfälzische Feuerwehrverband fordert mehr Brandmelder in Gerätehäusern. Das Wetter im Land, Wolken, Sonne und bis 16 Grad. Die SPD will ihre komplette Parteispitze neu wählen. Das hat Parteichef Klingbeil nach dem Rücktritt von SPD-Co-Chefin und Arbeitsministerin Baas angekündigt. Aus Berlin berichtet Birte Sönnigsen.
10: Zum Jahreswechsel soll über die neue SPD-Führung entschieden werden. Dabei geht es nicht nur darum, eine Nachfolgerin für Bärbel Baas als Co-Parteichefin zu finden. Im Dezember oder Januar soll auf einem Parteitag die gesamte SPD-Parteiführung neu gewählt werden. Ob Co-Parteichef Lars Klingbeil dann wieder antritt, ließ er offen. Er werde alles dafür tun, dass die SPD die beste Aufstellung an der Spitze hat und seinen Teil dazu beitragen. Alles Weitere soll jetzt innerhalb der Partei besprochen werden. Am Prinzip der Doppelspitze will Klingbeil festhalten.
9: Neuer Bundesarbeitsminister soll der frühere rheinland-pfälzische Ministerpräsident Schweizer werden. Viele Menschen in Deutschland unterschätzen ihr persönliches Risiko, an Krebs zu erkranken. Das geht aus einer Studie des Krebsforschungszentrums in Heidelberg hervor. Nur 12% gehen demnach von einem hohen Krebsrisiko aus, obwohl fast jeder Zweite im Lauf seines Lebens an Krebs erkrankt. Der Alfred-Nobel-Gedächtnispreis für Wirtschaftswissenschaften geht dieses Jahr an Robert E. Hall und Michael Woodford. Das hat die Königlich Schwedische Akademie in Stockholm mitgeteilt. Die US-Wissenschaftler werden für ihre Forschung zur Stabilisierung der Wirtschaft ausgezeichnet. Jetzt Nachrichten aus Rheinland-Pfalz. Nach dem Großbrand bei der Feuerwehr in Offenbach an der Queich hat der Landesfeuerwehrverband seine Forderung nach Brandmeldern in Gerätehäusern bekräftigt. Eine gesetzliche Pflicht gibt es nicht, es sei aber sinnvoll, funkvernetzte Rauchmelder zu installieren, sagt Verbandspräsident Hachemer.
11: Es ist leider so, dass die Gefahren in den letzten Jahren gestiegen sind, was so etwas angeht. Funkgeräte mit Akkubetrieb und anderes mehr. Bei Ladevorgängen oder wenn irgendwelche Schäden dran sind, dass möglicherweise dadurch ein Brand entstehen kann. Deswegen ist eine Brandfrüherkennung in Feuerwehrhäusern sinnvoll, weil da ja sehr hohe Sachwerte auch vorgehalten werden.
9: In Offenbach an der Queich belief sich der Schaden in der ausgebrannten Feuerwehrhalle auf rund 5 Millionen Euro. Der Rettungshubschrauber in Wittlich in der Eifel fliegt weiter nur bei Tageslicht. Das hat das Landesinnenministerium mitgeteilt. Der Helikopter wird also nicht, wie angekündigt, schon ab diesem Monat ganzjährig von 7 bis 20 Uhr unterwegs sein. Es sei noch unklar, wer für die Kosten aufkomme. Das Land halte aber grundsätzlich daran fest, den Wittlicher Rettungshubschrauber auch für Einsätze am Abend zuzulassen, um die Rettungswege im Notfall zu beschleunigen. Mehr Nachrichten auf swraktuell.de.
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12: Verkehr. Um 2:03 Vorsicht auf der A5 Frankfurt Richtung Karlsruhe. Zwischen Kreuz Waldorf und Kronau eine Plane auf der rechten Spur. Vorsicht auf der A5 Frankfurt Richtung Karlsruhe. Zwischen Raststätte Hartwald West und Waldorf Wiesloch eine ungesicherte Unfallstelle auf der linken Spur. A3 Köln Richtung Frankfurt zwischen Dietz und Limburg Nord. Da steht ein defekter Laster. Rechte Spur ist gesperrt. 4 Kilometer stockend. A61 Mönchengladbach Richtung Koblenz. Zwischen Pleit und Kreuz Koblenz. Da steht ein defektes Fahrzeug, 3 Kilometer Stau, Verzögerung eine Viertelstunde. A7 Ulm Richtung Würzburg zwischen Niederstotzingen und Heidenheim, Baustelle 2 Kilometer Stau. Die A81 Würzburg Richtung Heilbronn, die ist zwischen Gerchsheim und Tauberbischofsheim nach einem Unfall gesperrt. Und noch die A81 Stuttgart Richtung Singen zwischen Böblingen, Sindelfingen und Ehningen, 4 Kilometer Stau und 20 Minuten, die es länger dauert. 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Ihnen allen eine gute und entspannte Fahrt.
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12: Mit diesen aktuellen Temperaturen, wir messen in Offenburg 16 Grad, 15 sind es in Traben-Drabach, 14 Grad in Öhringen und Renneroth meldet uns 11 Grad. Und wie das Wetter weitergeht, das sagt uns Bernd Matlener.
13: Mal scheint die Sonne, mal ziehen Wolken durch. In der Nacht bildet sich örtlich Nebel bei Tiefstwerten von 7 bis 4 Grad. Morgen bleibt der Himmel oft den ganzen Tag über grau, ab und zu fällt Regen. Die Temperaturen steigen bis 14 Grad im Pfälzerwald und 16 Grad in der Rheinebene. Am Mittwoch gibt es nach Vollnebel in milder Luft einen Mix aus Wolken und Sonne.
12: Dankeschön, Bernd.
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12: Schön, dass Sie dabei sind. Rein geht's in den Montagnachmittag, kurz nach 2. Also wenn Sie mich fragen, ich trinke meinen Kaffee nach dem Essen gerne schwarz mit Zucker. Und Sie? Ja, Sie trinken ihn wahrscheinlich am liebsten aus unserer SWR4-Tasse. Und die können Sie jetzt gleich mal gewinnen, wenn Sie mitspielen und ein bisschen Glück haben. Wir suchen den Namen diesen Titels, der so beginnt. Dauert ein bisschen, aber dann erkennt man's. Achtung, gleich geht's los. So, das sollte doch genügen, oder? Wie heißt denn dieses Stückchen Musik?
8: 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Dann rufen Sie jetzt an. 0183 929 004. Dieser Anruf kostet 9 Cent pro Minute. 0183 929 004. Viel Glück. 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

0: Sam Cooke hier bei SWR 4 Wonderful World und für Sie könnte es ein wundervoller Montagnachmittag werden, wenn Sie die richtige Leitung erwischt haben und wenn Sie wissen, wie dieser Titel heißt. Wir haben ja schon ein paar Sekunden gehört. So geht die ganze Geschichte los und wir wollten wissen, wie heißt denn dieser große Hit? Und wer es weiß, bekommt von uns eine SWR4-Tasse. Und wir hören mal rein in unsere Leitung. Da müsste jetzt Claudia Goebbels aus Niederolm sein. Schönen guten Tag, Frau Goebbels.
1: Ja, hallo, guten Tag aus Niederolm.
0: Da ist er. So, jetzt sind wir mal gespannt. Was wäre denn Ihr Lösungsvorschlag?
1: Mein Lösungsvorschlag wäre Rock You Baby von George McRae.
0: Rock You Baby von George McRae. George McRae hätten wir gar nicht gebraucht, weil wir wollten ja nur wissen, wie der Titel heißt. Rock You Baby, darauf kommt es an. Jetzt sind wir mal gespannt auf die Lösung. Achtung, hier kommt sie. Rock Your Baby, da hat das gesungen George McRae und deswegen schicken wir die SWR4-Tasse nach Niederolm. Glückwunsch, Frau Goebbels.
1: Ei, da freue ich mich. Ja, ich habe schon so oft mitgemacht. Ich habe schon so oft angerufen und jetzt bin ich durchgekommen. Das ist super.
0: Ja, da rufen halt ein paar los. So 3, 4 rufen da schon immer an. Ne?
1: Ja, das hab ich gemerkt, ja.
0: Aber heute hat es geklappt. Irgendwann klappt es wahrscheinlich bei jedem Mal. Insofern, heute war Ihr Montag, Ihr Glückstag, den Sie wie verbringen, Frau Goebbels, außer Tassen gewinnen?
1: Wir sind jetzt unterwegs, noch einkaufen, aber heute ist ja nochmal ein schöner Tag und da werden wir auch nochmal spazieren gehen.
0: Das ist gut, den Herbst 2026 ein bisschen genießen. Haben Sie so damals auch die Zeit genossen mit Rock Your Baby? War das Ihre Zeit?
1: Voll, ja. Also wir haben da Discos gehabt in den komischsten Kaschemmen und da haben wir auf Rock Your Baby geschwurft, jawohl.
0: Wollen Sie diese Kaschemme noch ein bisschen genauer beschreiben oder lieber nicht?
1: Früher waren es ja in jedem Jugendraum oder wenn es katholische Jugend, wenn die größere Räume hatten, da gab es ja dann eine Disco und dann hatten wir 99 Pfennig bezahlt, dass wir keine GEMA bezahlen mussten. Also es war schon toll.
0: Ja, diesen Jugendkeller kennt wahrscheinlich jeder und in dem war auch Claudia Goebbels unterwegs. Schöne Grüße nach Niederolm, einen schönen Tag auf jeden Fall noch beim Einkaufen, beim Shoppen. Hier ist nochmal Rock Your Baby, George McRae im schönsten Musikmix hier bei SWR 4.

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ganz ruhige und gemütliche Musik von Chris Isaak, Wicked Game hier bei SWR4. Und bevor mir Sie mir jetzt wegdämmern in einen kleinen Nachmittags-Powernap, wecke ich Sie wieder auf mit Paul Anka und Diana, denn danach sollten Sie hellwach sein. Dann gibt's die Nachrichten aus Ihrer Region, damit Sie wissen, was bei Ihnen vor der Haustür passiert. Hier bei SWR4.

0: Es ist 14.30 Uhr.
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2: Aus dem Studio Mannheim Ludwigshafen mit Bettina Blum. Guten Tag. Bundeskanzler Merz will dem Bundespräsidenten noch heute den Südpfälzer Alexander Schweizer als Arbeitsminister vorschlagen. In der Südpfalz hält man Schweizer für einen geeigneten Kandidaten für das Amt. Das Wetter teils wolkig, teils sonnig, bis 17 Grad. Der Südpfälzer SPD-Politiker Alexander Schweizer wird neuer Bundesarbeitsminister. Er löst Bärbel Baas ab, die wegen eines Todesfalls in ihrer Familie heute zurückgetreten ist. Bundeskanzler Friedrich Merz sagte, er wolle dem Bundespräsidenten noch heute vorschlagen, Schweizer zum Minister für Arbeit und Soziales zu ernennen. Ein Ministeramt mit Gewicht.
3: Er übernimmt eine sehr große Verantwortung. Er übernimmt offene Gesetzgebungsvorhaben, von denen ich hoffe, dass sie jetzt schnell im Kabinett verabschiedet werden und

0: fand ihn immer sehr ausgewogen, was er geredet hat. Er macht auch eine imposante Erscheinung, weil er so groß ist, nicht wahr? Spielt er in der Politik auch eine Rolle?
1: Ich finde das gut. Er hat sich ja bewährt. Ich halte ihn für sehr besonnen und kommunikationserfahren und fähig. Und das traue ich ihm auf jeden Fall zu.
2: Alexander Schweizer war bereits rheinland-pfälzischer Arbeitsminister und für 2 Jahre Ministerpräsident. Im März hatte er dann die Wahl verloren und war von Gordon Schnieder von der CDU abgelöst worden. Im südpfälzischen Freisbach sucht die Polizei nach Zeugen, die am Wochenende den Streit zwischen 2 Männern beobachtet haben. In der Nacht von Freitag auf Samstag hatte ein Mann vor einer Gaststätte mit einem anderen erregt diskutiert, weil der offenbar im Freien uriniert hatte. Es blieb aber nicht bei Worten. Irgendwann verletzte der eine den anderen am Kopf und flüchtete dann. Sein Opfer wurde leicht verletzt.
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2: Die Sonne soll sich heute noch gegen die Wolken durchsetzen. Es bleibt überall trocken und auch der Wind lässt nach. Die Temperaturen erreichen maximal 14 bis 17 Grad und aktuell sind es in Battenberg, Lamsheim und Speyer 16 Grad. Morgen gibt es viele Wolken, ab und zu Regen und maximal 16 Grad.
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4: 3 Minuten nach 3 A1 Trier Richtung Köln-Koblenz, zwischen Dreieck-Moseltal und Schwaig, 2 Kilometer Stau. A3 Köln Richtung Frankfurt, zwischen Dierdorf und Ransbach-Baumbach, 3 Kilometer Stau, 20 Minuten dauert's länger. A3 Köln Richtung Frankfurt, zwischen Dietz und Limburg-Nord, da steht ein defekter Laster, rechte Spur gesperrt, 5 Kilometer Stau. A5 Karlsruhe Richtung Frankfurt, zwischen Kreuz Weinheim und Heppenheim, Baustelle, 3 Kilometer stockend. A7 Ulm Richtung Würzburg, zwischen Niederstotzingen und Heidenheim, Baustelle, 3 Kilometer Stau. Die A7 Würzburg Richtung Ulm, die ist zwischen Würzburg-Estenfeld und Kreuz Biebelried wegen Bergungsarbeiten gesperrt, voraussichtlich bis 18 Uhr. Dort ist ein LKW umgekippt. Dann die A81 Würzburg Richtung Heilbronn, die ist zwischen Gerchsheim und Tauberbischofsheim auch gesperrt. Dort ist heute Morgen ein mit Ketchup und Mayonnaise beladener LKW umgekippt. Die Aufräumarbeiten dauern voraussichtlich noch über 2 Stunden. A81 Stuttgart Richtung Singen zwischen Böblingen, Sindelfingen und Ehningen, 4 Kilometer Stau, 20 Minuten dauert's länger. 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Wir wünschen Ihnen eine gute und entspannte Fahrt.
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4: Der Herbst hat kulinarisch einiges zu bieten. Kürbisse, Zwiebelkuchen und nicht zu vergessen die Esskastanien, Keschte genannt. Lecker zum Snacken oder auch als Beilage zur guten Gänsekeule. Das Problem, in diesem Jahr gibt es wohl weniger Kastanien als üblich. Warum ist das so und wo findet man die besten? Das erklärt uns gleich die Wetterreporterin der SWR Landesschau, Katrin Illich, denn sie war heute im Pfälzerwald unterwegs.
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0: Hier ist SWR 4 für Rheinland-Pfalz und wir genießen jetzt den Herbst in vollen Zügen oder besser im wunderschönen Pfälzerwald. Da kann man den Herbst so richtig schön erleben gerade. Die Wetterreporterin der SWR Landesschau, Katrin Illich, die war heute bei Leinsweiler im Pfälzerwald unterwegs auf der Suche nach Esskastanien. Katrin, ist dein Körbchen voll?
1: Ach wo, natürlich leider nicht. Und die Esskastanien heißen ja auch bei uns in der Pfalz Keschte, ne? Aber leider ist es so wegen der Trockenheit. Es sind nur ganz kleine und also wir haben auch wirklich nicht viele gefunden.
0: Du warst nicht alleine unterwegs, du warst mit einem Förster im Wald. Hat der so den ein oder anderen Geheimtipp vielleicht für dich gehabt, wo man trotzdem was findet?
1: Also so ist es nicht, dass man gar nichts findet. Und der Förster hat mich so ein bisschen gleich vorbereitet, dass eben wegen der Trockenheit es dieses Jahr nicht gut aussieht mit der Keschte. Wir haben angefangen an einem Weg und ich habe so eine Methode, wie ich diese stachligen Biester öffne, um an die Keschte dran zu kommen. Das ist nämlich mit den Füßen. Aber schon die Hülle war so klein, dass ich mit meinen Füßen gar nicht da richtig dran gekommen bin. Und ich hatte so ein Körbchen mit kleinen Löchern. Da sind die teilweise durchgefallen, weil die so winzig sind. Also die habe ich dann auch echt nicht mit heimgenommen, weil da macht man sich ja kaputt, wenn man die alle einritzen will, um sie dann in den Backofen zu legen. Und er hat halt gesagt schon im Vorhinein, es wird so sein, die werden kleiner sein und nicht so wie im letzten Jahr, als es viel geregnet hatte und die Keschte richtig dick und prall waren.
0: Und da tut sich ja jetzt auch nichts mehr, ne? Die bleiben so, also selbst wenn es jetzt noch regnet, das ist jetzt Schluss, da ist es vorbei.
1: Genau, also der Regen, der jetzt hoffentlich noch kommt im Herbst und im Winter, der tut natürlich den Bäumen gut, aber für die Keschte hat es keine Auswirkung mehr. Und der Förster hat mir auch noch gesagt, es wird so sein, dass er erst im nächsten Jahr richtig sieht, welche enormen Schäden die Bäume genommen haben durch die Trockenheit, weil dann erst sieht man, kommen wieder Blätter, ist er wirklich noch gesund oder hat er so heftige Schäden, dass er schon im Prinzip für tot erklärt werden muss. Und es waren gar nicht wenige Bäume, die danach aussahen.
0: Wie isst du die Keschte am liebsten? Vorausgesetzt, es gibt wirklich schöne große.
1: Ich mag sie schon am liebsten eingeritzt und in den Backofen gelegt. Und am allerliebsten mag ich das Saumage, der mit Keschte gefüllt ist.
0: Sehr lecker. Die Wetterreporterin der SWR Landesschau, Katrin Illich, heute im Pfälzerwald unterwegs bei Leinsweiler auf der Suche nach Kastanien. Da war nicht wirklich viel los, trotzdem natürlich tolle herbstliche Bilder. Heute in der Landesschau im SWR ab 18 Uhr.

Voulez-vous, fragen die vier Damen und Herren von ABBA. Möchten Sie oder möchtest du, fragen sie da übersetzt. Ist so ein kleines Mutmachlied von ABBA. Ergreif jetzt deine Chance oder vergiss es, steht da im Text. Nur das Jetzt ist wichtig. Es ist keine schwere Entscheidung. 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Die Frage ist nur, möchtest du? Ja, voulez-vous. Aber hier im schönsten Musikmix bei SWR 4. Und wir schauen schnell auf die Straße, damit sie sicher ankommen. Vorsichtig fahren, nämlich auf der B327 Hermeskeil Koblenz zwischen der B407 bei Hermeskeil und dem Abzweig nach Tiergarten in beiden Richtungen. Fahrzeugteile bitte hier vorsichtig unterwegs sein. 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
12: Um 15 Uhr mit Susanne Kimmel. Guten Tag. Kanzler Merz stellt eine niedrigere Stromsteuer für alle in Aussicht. Schweizers Heimatverband freut sich über dessen Beförderung zum Bundesarbeitsminister. Das Wetter in Rheinland-Pfalz, Wolken und immer mehr Sonne bei 12 bis 16 Grad. Bundeskanzler und CDU-Chef Merz will die Stromsteuer auf das europäische Minimum für alle senken. Und nicht, wie bislang, nur für bestimmte Branchen. Das hat er nach der zweitägigen Klausurtagung der CDU in Aussicht gestellt und auf Spielräume im Bundeshaushalt verwiesen. Außerdem ging Merz auf die schwachen Ergebnisse der jüngsten Landtagswahlen ein.
13: Wir, und ich nehme mich selber gar nicht aus, haben es in den vergangenen Monaten ganz offensichtlich nicht geschafft, die Reformbemühungen der Bundesregierung und die mit diesen Reformen verbundenen langfristigen Verbesserungen auch mit einer positiven Zukunftsperspektive für große Teile der Bevölkerung zu verbinden.
12: Merz räumte ein, die CDU befinde sich derzeit in einem Tief und in einer Vertrauenskrise, aus der müsse sich die Partei jetzt herausarbeiten. Wegen eines Cyberangriffs sind die Kühlanlagen in hunderten Supermärkten in Frankreich ausgefallen. Das haben die Supermarktketten Intermarché und Kooperativ Ü der Agentur AFP bestätigt. Sie sagen, dass Hacker aus der Ferne die Abtaufunktion der Kühlanlagen ausgelöst hätten. In ein paar Filialen sind deshalb auch Feuer ausgebrochen. Die Supermärkte müssten jetzt alle gekühlten und gefrorenen Lebensmittel vernichten. Das Neueste aus Rheinland-Pfalz. Der SPD-Kreisverband Südwestpfalz reagiert erfreut, dass Ex-Ministerpräsident Schweizer aus Bad Bergzabern neuer Bundesarbeitsminister werden soll. Der parlamentarische Geschäftsführer der SPD-Landtagsfraktion Meyer, selbst ein Südwestpfälzer, hat dem SWR gesagt:
14: Die Umstände, dass Bärbel Bas zurücktreten musste, die tun mir natürlich sehr leid. Auf der anderen Seite freut uns natürlich in der Südpfalz, dass einer aus unserer Region jetzt in die höchste politische Ebene Deutschlands aufsteigt. Und wir sind auch fest davon überzeugt, ich bin fest davon überzeugt, dass Alexander Schweizer genau der Richtige ist, um diese Aufgabe, ja auch eine schwere Aufgabe ist, zu bewältigen.
12: Schweizer war vor seiner Zeit als Ministerpräsident Arbeits- und Sozialminister von Rheinland-Pfalz. Der Rettungshubschrauber in Wittlich in der Eifel fliegt weiter nur bei Tageslicht. Das hat das Landesinnenministerium mitgeteilt und erklärt. Es sei noch unklar, wer für die Mehrkosten aufkomme. Der Helikopter wird also nicht, wie angekündigt, schon ab diesem Monat ganzjährig von 7 bis 20 Uhr unterwegs sein. Das Land hält nach eigenen Angaben aber grundsätzlich daran fest, den Wittlicher Hubschrauber auch für Einsätze am Abend zuzulassen, um die Rettung im Notfall zu beschleunigen. 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
9: Verkehr. Um 3:03 Vorsicht auf der B296 Ransbach-Baumbach Richtung Mayen. Zwischen Neuwiedstadt-Mitte und Raiffeisenbrücke in Weißenturm. Da steht ein defektes Fahrzeug auf der rechten Spur. Vorsicht auf der B38a Mannheim-Feutenheim Richtung Mannheim-Neckarau. Zwischen der A656 bei Mannheim-Neckarau und Mannheim-Zentrum-Maimarkt. Da brennt ein Fahrzeug. A1 Trier Richtung Köln-Koblenz zwischen Dreieck-Moseltal und Schweich 2 Kilometer Stau. A3 Köln Richtung Frankfurt zwischen Dietz und Limburg-Nord. Defekter Laster, rechte Spur gesperrt. 8 Kilometer Stau, dort dauert es etwa eine Dreiviertelstunde länger. Viel Geduld. Eine Viertelstunde Verzögerung haben wir auf der A61 Mönchengladbach Richtung Ludwigshafen. Zwischen Kreuz Koblenz und Koblenz-Dieblich 3 Kilometer Stau. Die A7 Würzburg Richtung Ulm, die ist zwischen Würzburg-Estenfeld und Kreuz Biebelried wegen Bergungsarbeiten bis voraussichtlich 18 Uhr gesperrt. Dort ist ein LKW umgekippt. Dann die A81 Würzburg Richtung Heilbronn, die ist zwischen Gerchsheim und Tauberbischofsheim auch gesperrt. Auch da ist ein beladener LKW umgekippt. Die Aufräumarbeiten dauern noch längere Zeit an. A81 Stuttgart Richtung Singen zwischen Böblingen-Sindelfingen und Ehningen 5 Kilometer stockend. Und noch die A5 Karlsruhe Richtung Frankfurt zwischen Kronau und Kreuz-Waldorf Baustelle 6 Kilometer stockender Verkehr. 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Ihnen allen eine gute und entspannte Fahrt.
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9: Mit diesen aktuellen Temperaturen 13 Grad und Sonne in Isny im Allgäu, 14 Grad in Moorbach und jeweils 15 Grad messen wir in Remagen oder auch in Mosbach im Odenwald. Wie geht das Wetter weiter? Das sagt uns Bernd Mattlener aus dem SWR4-Wetterteam.
15: Mal scheint die Sonne, mal ziehen Wolken durch. In der Nacht bildet sich örtlich Nebel bei Tiefstwerten von 7 bis 4 Grad. Morgen bleibt der Himmel oft den ganzen Tag über grau, ab und zu fällt Regen. Die Temperaturen steigen bis 14 Grad im Pfälzerwald und 16 Grad in der Rheinebene. Am Mittwoch gibt's nach Frühnebel in milder Luft einen Mix aus Wolken und Sonne.
9: Dankeschön, Bernd.
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9: Ja, und erst heute Morgen habe ich es wieder erlebt. Im Zug hierher auf dem Weg ins SWR-Studio. Ein Mann hinter mir telefoniert lautstark mit dem Handy, bespricht irgendwelche beruflichen Daten und Strategien, Dinge, die mich überhaupt gar nicht interessieren und die eigentlich auch niemanden etwas angehen. Egal, es wird trotzdem munter drauf losgeblubbert. Lärm im ÖPNV. Dagegen geht man jetzt unter anderem in Ludwigshafen vor. Wie soll das klappen? Das hören wir gleich nach 3 Hits.
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0: Der schönste Musikmix hier bei SWR 4 mit Jennifer Rush am Montagnachmittag. Ring of Ice, 15.16 Uhr haben wir es. Ja, regelmäßig mit dem Zug fahren oder mit dem Bus oder mit der Straßenbahn, da hat man das sicherlich schon mal mitbekommen. Fahrgäste, die mit ihren Handy-Telefonaten die ganze Bahn beschallen. Ja, am besten bekommt man dann noch die Antworten vom anderen Ende der Leitung auch noch über den Handy-Lautsprecher mitgeliefert. Ziemlich nervig das alles für alle anderen Passagiere. Ja, und deshalb haben mehrere Verkehrsunternehmen im Südwesten jetzt spezielle Durchsagen gegen Handylärm und lautes Telefonieren eingeführt, unter anderem in Ludwigshafen am Rhein. SWR4-Reporter Pascal Lazer ist mal mit einer Straßenbahn mitgefahren.
1: Alle Fahrgäste, mit denen ich gesprochen habe, kennen das. Ich bin mit der Straßenbahnlinie 10 quer durch Ludwigshafen vom Stadtteil Süd bis nach Friesenheim im Norden gefahren und wieder zurück. Und Leute, die laut telefonieren, die das Smartphone also vor sich halten und das auf Lautsprecher haben, das nervt dort viele Fahrgäste.
2: Es ist schon laut genug und dann zusätzlich noch damit andere zu belästigen, finde ich schon sehr störend.
3: Ich habe meistens Kopfhörer auf, da ist es für mich tatsächlich was anderes. Es ist nervig, aber ich kann damit leben.
1: Manche Fahrgäste haben sich auch schon beschwert, mit gemischtem Erfolg.
4: Ja, ich habe schon mal jemand gesagt, können Sie bitte die Ohrstöpsel nehmen oder so, und habe ich eine freche Antwort bekommen, was mich das angeht.
5: Also bis jetzt hat es funktioniert. Man muss es nur freundlich rübergeben.
1: Auch die Straßenbahnfahrer kennen laute Telefonierer. Die hören auch in ihrer Kabine ganz vorne, was direkt dahinter laut gesprochen wird. Und spielen dann diese Durchsage ab.
6: Bitte beachten Sie, die Lautsprecher Ihres Handys auszuschalten oder Kopfhörer zu verwenden.
1: Straßenbahnfahrer Matthias Broll hat die Durchsage schon häufiger abgespielt.
7: Entweder wenn ich selber mitbekomme und höre oder wenn mich halt andere Fahrgäste drauf aufmerksam machen.
1: Auf Deutsch und dann auch nochmal auf Englisch. Doch der Erfolg ist durchwachsen.
7: Gibt leider Gottes natürlich auch Fahrgäste, denen ist grundsätzlich vieles egal. Aber es gibt schon einige, die sind dann fast schon ein bisschen peinlich berührt, würde ich sagen.
1: Moritz Feier vom zuständigen Verkehrsunternehmen Rhein-Neckar Verkehr, kurz RNV, hat die Gespräche auch auf dem Schirm.
8: Ein Knopfdruck, die Durchsage kommt, aber allzu oft wollen wir diese Durchsage natürlich auch nicht einspielen, denn das wäre dann natürlich auch schon wieder Lärmbelästigung.
0: Der Verkehrsverbund Rhein-Neckar ist übrigens in guter Gesellschaft. Solche Durchsagen gegen den Handylärm von Mitreisenden sind bundesweit ein Thema. Deshalb unser Tipp, einfach mit Kopfhörern telefonieren oder noch besser im Zug. Da kann man ja rausgehen in den Gang, da hat man seine Ruhe und die Passagiere auch.

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0: Es ist 15.30 Uhr.
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2: Aus dem Studio Mannheim Ludwigshafen mit Bettina Blum. Guten Tag. Bundeskanzler Merz will dem Bundespräsidenten noch heute den Südpfälzer Alexander Schweizer als Arbeitsminister vorschlagen. In der Südpfalz hält man Schweizer für einen geeigneten Kandidaten für das Amt. Und das Wetter: Morgen Wolken und Sonne bis 16 Grad. Der Südpfälzer SPD-Politiker Alexander Schweizer wird neuer Bundesarbeitsminister. Er löst Bärbel Baas ab, die wegen eines Todesfalls in ihrer Familie heute zurückgetreten ist. Bundeskanzler Friedrich Merz sagte, er wolle dem Bundespräsidenten noch heute vorschlagen, Schweizer zum Minister für Arbeit und Soziales zu ernennen. Ein Ministeramt mit Gewicht.
3: Er übernimmt eine sehr große Verantwortung. Er übernimmt offene Gesetzgebungsvorhaben, von denen ich hoffe, dass sie jetzt schnell im Kabinett verabschiedet werden und in den parlamentarischen Prozess eingebracht werden können. Ich bin mir sicher, dass mit Alexander Schweizer und seiner Regierungserfahrung aus Rheinland-Pfalz eine gute Zusammenarbeit in der Bundesregierung möglich sein wird.
2: Der SPD-Landtagsabgeordnete Florian Mayer aus Landau ist politischer Weggefährte von Schweizer. Er sagt, die Umstände für Bärbel Baas' Rücktritt täten ihm sehr leid, aber...
4: Auf der anderen Seite freut es uns natürlich in der Südpfalz, dass einer aus unserer Region jetzt in die höchste politische Ebene Deutschlands aufsteigt. Und ich bin fest davon überzeugt, dass Alexander Schweizer genau der Richtige ist, um diese Aufgabe, die ja auch eine schwere Aufgabe ist, zu bewältigen. Alexander Schweizer spricht eine klare Sprache. Er hat einen Sinn für Politik, der gerecht ist. Und er hat auch die nötige Durchsetzungskraft, die man braucht, um in dem Amt erfolgreich zu sein.
2: Florian Mayer vertritt als SPD-Landtagsabgeordneter die Stadt Landau. Der frühere rheinland-pfälzische Ministerpräsident Alexander Schweizer den Wahlkreis Südliche Weinstraße. Der rheinland-pfälzische

0: Durch heute Nacht kann es dann neblig werden, bei kühlen 7 bis 4 Grad. Morgen ist es meist wolkig, ab und zu fällt Regen und die Temperaturen erreichen 14 bis 16 Grad.
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2: Um 3 Minuten nach halb 4 gehen wir auf die A1 Trier Richtung Köln-Koblenz zwischen Dreieck-Moseltal und Schweich. 2 Kilometer Stau. A3 Köln Richtung Frankfurt zwischen Montabaur und Limburg-Nord. Da laufen Bergungsarbeiten auf der rechten Spur. 7 Kilometer stockend. A5 Basel Richtung Karlsruhe zwischen Efringen-Kirchen und Dreieck-Neuenburg. Baustelle 2 Kilometer Stau. A5 Karlsruhe Richtung Frankfurt zwischen Kronau und Kreuz-Walldorf. Baustelle 6 Kilometer stockend. A7 Füssen Richtung Würzburg zwischen Nersingen und Langenau dauert es auch eine Viertelstunde länger, 3 Kilometer Stau. Die A7 Würzburg Richtung Ulm, die ist zwischen Würzburg-Estenfeld und Kreuz-Biebelried wegen Bergungsarbeiten noch bis 18 Uhr gesperrt. Dort ist ein LKW umgekippt und die A81 Würzburg Richtung Heilbronn, die ist zwischen Gerchsheim und Tauberbischofsheim auch noch gesperrt. Dort ist heute auch ein beladener LKW umgekippt. Die Aufräumarbeiten dauern noch länger an. Dann die A81 Stuttgart Richtung Singen zwischen Kreuz, Stuttgart und Böblingen-Sindelfingen, 5 Kilometer Stau, 20 Minuten dauert es länger. B415 La Richtung Biberach zwischen dem Abzweig nach Allmannsweier und der B3 bei Lahm-Mietersheim, 3 Kilometer Stau, Verzögerung 15 Minuten. Jetzt sind wir durch, kommen Sie bitte auch gut durch. Gute Fahrt wünschen wir. 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
2: Ja, und das ist ein gutes Stichwort. 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Wir stellen Ihnen gleich einen sehr empfehlenswerten Podcast vor, den Sie auch in ARD Sounds finden. Ein Podcast der Entertainer-Legende Harald Schmidt. Er redet über Depressionen. Spannende Kombination, auf die wir Sie gleich einstimmen nach 3 Hits.
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0: So klingt der Montagnachmittag hier bei SWR 4, Desireless Voyage, Voyage. Um 3:45 haben wir's. Vorsichtig fahren bitte auf der A98 Weil am Rhein Richtung Schaffhausen zwischen Lörrach Ost und Dreieck Hochrhein. Ein Müllsack auf der Autobahn und Vorsicht auf der A7 Würzburg Richtung Ulm zwischen Gollhofen und Uffenheim-Langensteinach. Eine ungesicherte Unfallstelle. Ein Verkehrshinweis von SWR 4. Die App ARD Sounds, über die reden wir jetzt. Ja, man könnte sagen, das ist quasi eine Mediathek zum Hören. Voll mit Reportagen, mit Dokumentationen, Porträts, Geschichten und Podcasts. Und SWR4-Kollege Stefan Zohm, der hört sich da immer wieder mal kreuz und quer durch das Ganze und sucht uns jede Menge Spannendes raus. Heute ein Podcast mit Entertainer-Legende Harald Schmidt, in dem es aber um das Thema Depressionen geht. Stefan, wie geht das bitte schön zusammen?
1: Harald Schmidt hat mal gesagt, was Greta Thunberg fürs Klima ist, das bin ich für die Depression. Hahaha, könnte man jetzt sagen, typischer Schmidt-Gag. Man muss aber dazu wissen, ist gar nicht so witzig gemeint. Harald Schmidt ist nämlich Schirmherr der Stiftung Deutsche Depressionshilfe und dann nutzt er seine Bekanntheit, um das Thema so ein Stück weit rauszuholen aus der Tabuzone, in der es immer noch steckt.
0: Und wie macht er das in diesem Podcast?
1: Da war ich auch mal gespannt. Tatsächlich geht es hier ohne Witze und ohne Sarkasmus, einfach so im lockeren Plaudermodus. Ein Psychiater ist noch dabei und in jeder Folge kommt ein prominenter Gast. Und das hat mich total erstaunt, wie viele Promis da kommen. Radfahrer Jan Ullrich, Ex-Bundeswirtschaftsminister zu Guttenberg, Howard Carpendale, Kathi Hummels, um nur einige zu nennen. Wichtig für Harald Schmidt, dass gerade solche Promis ihre Geschichten da erzählen.
2: Weil es natürlich immer, wenn es jemand ist, der auch bei einem großen Publikum bekannt ist, wenn der sich da zu äußert, das hat natürlich dann nochmal eine ganz andere Aufmerksamkeit. Und wie es so oft ist, ich hätte dich überhaupt nicht mit dem Thema in Verbindung gebracht.
1: Und damit ist jetzt der ehemalige Nationaltorhüter Timo Hildebrand gemeint.
0: Timo Hildebrand, der kommt aus Worms und war mal Nationaltorwart beim VfB Stuttgart auch. Unter Vertrag kennen wir alle und der ist auch im Podcast mit dabei?
1: Ja, was ich auch nicht wusste, der kennt das Thema Depression leider ziemlich gut. Und weil Harald Schmidt immer so erfrischend, schamlos nachfragt, bekommt er im Podcast dann auch immer ehrliche Antworten, auch von Timo Hildebrand.
3: Ja, es ist eine Niedergeschlagenheit, so ein bisschen Ausweglosigkeit, nicht wissen, wie es weitergeht. Auch dieser ständige Druck im Fußball und dann eben so private Geschichten, was Beziehungen angeht. Und deswegen hat mich das schon sehr viel Kraft gekostet auch. Ich kann mich an ein Spiel in Wolfsburg erinnern, wo ich überhaupt nicht wusste, wie ich irgendwie im Tor stand. War froh, dass kein Ball aufs Tor kam.
1: Depressionen sind nichts, wofür man sich schämen muss. Haben doch ziemlich viele Leute. Das ist die Botschaft. Und es gibt Hilfe und es gibt Auswege. Deswegen ist das ein echt klasse Podcast.
0: Raus aus der Depression heißt der Podcast mit Harald Schmidt und mit vielen Prominenten. Vielen Dank, Stefan Zohm. 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Jetzt Dr. Hook mit Sylvia's Mother hier bei SWR4 im schönsten Musikmix.

Otis Redding pfeift da ganz gemütlich Sitting on the Dock of the Bay um 4:06. Hier ist SWR 4 und Petra Pfeffer aus Sinzig im Ahrtal hat's einfach ganz kurz und knapp gemacht. Hat uns geschrieben, liebe Grüße und danke für die schönen Sendungen. Schreibt uns Petra. Ja, bitteschön, machen wir immer wieder gerne den schönsten Musikmix hier bei SWR 4 mit Olivia Newton-John und John Travolta.

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9: Um 16 Uhr mit Susanne Kimmel. Guten Tag. Die CDU will das Vertrauen der Bürger zurückgewinnen und die Stromsteuer senken. Die EU begrenzt den Import chinesischer Hybridautos. Das Wetter in Rheinland-Pfalz, mal Sonne, mal Wolken, in der Nacht örtlich Nebel bei 9 bis 4 Grad. Das CDU-Präsidium hat sich darauf verständigt, dass die Partei in drei zentralen Bereichen nachsteuert. Bundeskanzler und Parteichef Merz hat nach einer zweitägigen Klausurtagung gesagt, es müsse mehr für ein bezahlbares Leben, mehr für Gerechtigkeit und mehr für Sicherheit getan werden. Aus Berlin berichtet Uwe Berndt.
10: Merz sagte, das Leben sei in den letzten Jahren deutlich teurer geworden und man müsse es ernst nehmen, dass viele Menschen dies als Ungerechtigkeit wahrnehmen würden. Die CDU wolle diese Themen ernst nehmen und die Probleme Schritt für Schritt lösen. Selbstkritisch sagte Merz, es sei auch ihm persönlich in den letzten Monaten nicht gelungen, die Reformbemühungen der Bundesregierung mit einer positiven Zukunftsperspektive zu verbinden. Die Entlastungen bei den Spritpreisen seien ein wichtiges Zeichen. Außerdem kündigte Merz an, auch die Stromsteuer für alle auf das europäische Minimum zu senken. Dies hatte die Regierung eigentlich schon vor einem Jahr versprochen. Nun wolle man das nachholen, um so eine Glaubwürdigkeitslücke zu schließen.
9: Die EU begrenzt den Import chinesischer Hybridautos auf 350.000 Fahrzeuge im Jahr. Das werde die aktuellen Importe um mehr als die Hälfte senken, hat ein EU-Beamter der Nachrichtenagentur AFP gesagt. Hintergrund sind die Befürchtungen, dass chinesische Autos europäische Hersteller vom Markt verdrängen, weil sie billiger sind. Seit 2 Jahren gelten deswegen schon Sonderzölle auf chinesische Elektroautos. Seitdem verkauft China aber deutlich mehr Plug-in-Hybride nach Europa. Zu den Nachrichten aus Rheinland-Pfalz. Die SPD in Rheinland-Pfalz heißt es gut, dass Alexander Schweizer neuer Bundesarbeitsminister werden soll. Er bringe viel Erfahrung für dieses Amt mit, teilten die stellvertretenden SPD-Landesvorsitzenden Ahnen und Täuber mit. Schweizer war früher Arbeits- und Sozialminister von Rheinland-Pfalz. Die bisherige Amtsinhaberin auf Bundesebene Baas war heute Morgen von ihrem Amt zurückgetreten. Die Buga-Gesellschaft sieht in den geänderten Sanierungsplänen der Deutschen Bahn keine Nachteile für die Bundesgartenschau 2029. Die Bahn hatte angekündigt, dass sie die linksrheinische Bahnstrecke von Koblenz nach Mainz erst 2031 sanieren will. Wiebke Neumann von der Buga GmbH hat dazu dem SWR gesagt:
11: Für unsere Gäste soll es 2029 möglichst einfach sein, in den Zug steigen, ins Mittelrheintal fahren und die Buga-Parks besuchen. Deshalb ist es für uns eine wichtige Nachricht, dass die Bahn während der Gartenschau keine Baustellen auf den entsprechenden Streckenabschnitten vorsieht. Nachteile durch die neue Planung können wir derzeit nicht erkennen.
9: Die Bundesgartenschau im oberen Mittelrheintal soll vom 19. April bis zum 7. Oktober 2029 stattfinden. Mehr Nachrichten gibt's auf swraktuell.de.
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12: A3 Köln Richtung Frankfurt. Zwischen Dietz und Limburg-Nord, da laufen Bergungsarbeiten auf der rechten Spur. 5 Kilometer stockender Verkehr. A5 Basel Richtung Karlsruhe zwischen Efringen-Kirchen und Dreieck-Neuenburg. Baustelle 2 Kilometer Stau. Nochmal die A5 Karlsruhe Richtung Frankfurt. Zwischen Kronau und Kreuzwaldorf. Baustelle 5 Kilometer stockend. Die A7 Würzburg Richtung Ulm. Die ist zwischen Würzburg-Estenfeld und Kreuz-Biebelried immer noch gesperrt. Bis 18 Uhr vermutlich. Dort ist ein LKW umgekippt. Ähnliches auf der A81 Würzburg Richtung Heilbronn. Auch die ist gesperrt zwischen Gerchsheim und Tauberbischofsheim. Auch dort ist ein LKW umgekippt. Aufräumarbeiten dauern auch dort noch an. Dann die B38a. Mannheim-Freudenheim Richtung Mannheim-Neckarau. Die ist in Höhe der A656 nach einem Fahrzeugbrand gesperrt. Der Stau geht schon bis zum Aubuckel. Deswegen diesen Bereich bitte weiträumig umfahren. B415 Lahr Richtung Biberach. Zwischen dem Abzweig nach Allmannsweier und der B3 bei Lahr-Mietersheim. 4 Kilometer Stau, Verzögerung eine Viertelstunde. Dann gehen wir auf die B9 in Koblenz. Zwischen Hauptbahnhof und Europabrücke hier ein Unfall. 2 Kilometer Stau, eine knappe halbe Stunde sollten Sie da mehr einplanen. Damit sind wir durch, kommen Sie auch gut durch. 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
12: Mit aktuellen Temperaturen 14 Grad haben wir in Montabaur, 15 Grad in Waiblingen und auch in Adenau. 17 Grad messen wir aktuell in Mannheim. Bernd Mattlener aus dem SWR4-Wetterteam. Wie geht das Wetter weiter?
13: Mal scheint die Sonne, mal ziehen Wolken durch. In der Nacht bildet sich örtlich Nebel bei Tiefstwerten von 7 bis 4 Grad. Morgen bleibt der Himmel oft den ganzen Tag über grau, ab und zu fällt Regen. Die Temperaturen steigen bis 14 Grad im Pfälzerwald und 16 Grad in der Rheinebene. Am Mittwoch gibt es nach Frühnebel in milder Luft ein Mix aus Wolken und Sonne.
12: Dankeschön, Bernd.
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12: Träume sehr günstig abzugeben, so könnte man umschreiben den Titel von King Kate. Dreams are 10 a penny, also ein Traum kostet nur so plus minus 10 Pfennig. Oder 5 Cent, egal wie, auf jeden Fall günstig. Danach noch ein kleiner Abstecher nach Afrika. Nach Afrika, besser gesagt, mit Rose Laurent. Einen schönen Montagnachmittag.
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0: Ricky Nelson, Hello Mary Lou.
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aus dem Erfolgsalbum Bad von Michael Jackson aus dem Jahr 87. Liberian Girl, hier ist SWR 4 mit dem schönsten Musikmix und natürlich mit dem Blick auf die Straße, damit Sie sicher ankommen. Vorsicht auf der A5 Frankfurt Richtung Karlsruhe, zwischen Karlsruhe Mitte und 3 Karlsruhe. Ungesicherte Unfallstelle auf der rechten Spur und Vorsicht auf der B10 in Karlsruhe. Zwischen Entenfang und Westbahnhof Kühler Krug, ungesicherte Unfallstelle auf der rechten Spur. Und nochmal Vorsicht auf der B9 Bonn Richtung Koblenz zwischen Andernach Süd und Neuwied. 2 Betonpoller auf der linken Spur. Vorsichtig fahren mit SWR 4.

0: Es ist 16.30 Uhr.
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2: Aus dem Studio Mannheim Ludwigshafen mit Bettina Blum. Guten Tag. Im südpfälzischen Minenfeld verliert eine Seniorin 90.000 Euro an Schockanrufbetrüger. In der Südpfalz freut man sich, dass der SPD-Politiker Schweizer neuer Bundesarbeitsminister wird. Das Wetter, morgen Wolken und Regen bis 16 Grad. In Minenfeld im Landkreis Germersheim ist eine Rentnerin Opfer eines sogenannten Schockanrufs geworden. Die Täter erbeuteten Bargeld und Gold im Wert von 90.000 Euro. Martin Gärtner berichtet.
3: Freitagabend hatte ein Täter die Frau angerufen und behauptet, er sei Arzt in einem Karlsruher Krankenhaus. Ihr Sohn habe einen tödlichen Verkehrsunfall verursacht. Damit er nicht in Haft muss, solle die Frau eine Kaution zahlen. Die Rentnerin übergab rund 2 Stunden später am Hoftor einem Mann rund 67.000 Euro Bargeld. Eine Stunde später rief der Täter nochmal an und sagte, das Geld reicht nicht. Daraufhin übergab die Frau weitere 19.000 Euro sowie 3 Goldketten, teilte das Polizeipräsidium Rheinpfalz in Ludwigshafen mit. Jetzt werden Zeugen gesucht, die Freitagabend verdächtige Personen oder Fahrzeuge in der Hauptstraße in Minenfeld gesehen haben.
2: Der SPD-Politiker Alexander Schweizer aus der Südpfalz wird neuer Bundesarbeitsminister. Er tritt die Nachfolge von Bärbel Baas, ebenfalls SPD, an. Schweizer wohnt in Bad Bergzabern und dort haben wir uns mal umgehört, was die Menschen von der Entscheidung halten.
4: Der Mann ist mir recht sympathisch, also habe ich auch keine Probleme, wenn er dieses Ministerium übernimmt. Obwohl es ein kompliziertes Ministerium sein wird, mit Sicherheit.
5: Eigentlich finde ich ihn gar nicht so schlecht.
6: Der Herr Schweizer ist ja ein recht sympathischer Mann gewesen, also in seiner politischen Funktion. Ich fand ihn immer sehr ausgewogen, was er geredet hat. Er macht auch eine imposante Erscheinung, weil er so groß ist, nicht wahr? Spielt er in der Politik auch eine Rolle?
5: Ich finde das gut. Er hat sich ja bewährt. Ich halte ihn für sehr besonnen und kommunikationserfahren und fähig. Und das traue ich ihm auf jeden Fall zu.
2: Der Rheinland-Pfälzische Landesfeuerwehrverband fordert, dass Feuerwehrhäuser mit Brandmeldern ausgestattet werden, auch wenn das bislang nicht verpflichtend ist. Anlass ist der Großbrand in der Fahrzeughalle der Feuerwehr in Offenbach an der Queich. Dort war vor 2 Wochen ein Schaden von 5 Millionen Euro entstanden. In Offenbach waren die Brandmelder zwar geplant, aber noch nicht installiert. Anders in Bechhofen im Kreis Südwestpfalz,

0: Bahnhof und Kühler Krug ungesicherte Unfallstelle auf der rechten Spur. Vorsicht auf der B9 Bonn Richtung Koblenz zwischen Andernach Süd und Neuwied, da liegen zwei Betonpoller auf der linken Spur. Die Staus und Behinderungen A5 Basel Richtung Karlsruhe zwischen Efringen-Kirchen und Dreieck-Neuenburg, Baustelle 2 Kilometer Stau. Die A7 Würzburg Richtung Ulm, die ist gesperrt zwischen Würzburg-Estenfeld und Kreuz Bibelried wegen Bergungsarbeiten. Voraussichtlich noch bis 18 Uhr, dort ist ein LKW umgekippt. Und das gleiche Problem haben wir auf der A81 Würzburg Richtung Heilbronn zwischen Gerchsheim und Tauberbischofsheim. Auch da ist die Autobahn gesperrt, auch da ist ein LKW umgekippt, beladen mit Ketchup und Mayonnaise. Leckere Geschichte, die Aufräumarbeiten dauern noch ein bisschen an. A81 Stuttgart Richtung Singen zwischen Kreuz Stuttgart und Ehningen, 9 Kilometer stockend, Verzögerung 25 Minuten. Und B415 La Richtung Biberach zwischen dem Abzweig nach Allmannsweier und der W3 bei La Mietersheim, 3 Kilometer Stau und 15 Minuten Verzögerung. Jetzt sind wir durch, kommen Sie alle gut und sicher ans Ziel. 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
0: Und mit dem schönsten Musikmix. Jetzt sagen Sie ja, das kann ja jeder behaupten. Aber schauen Sie mal, wir haben jetzt Supertramp, dann Culture Club und dann die Four Tops. Also wenn das kein schönster Musikmix ist, dann weiß ich ja auch nicht mehr. Einen schönen Montagnachmittag.
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0: Die Four Tops hier bei SWR 4, Reach Out, I'll Be There. Vorsicht bitte auf der A8 Stuttgart Richtung München. Zwischen Märklingen und Ulm-West, eine Holzpalette liegt da auf der Autobahn. Bitte hier Augen auf im Straßenverkehr. Und wir richten unsere Augen jetzt gen Himmel und schauen aufs Wetter. Zusammen mit Bernd Mattlener aus dem SWR 4 Wetterteam. Bernd, heute teilweise wunderbarer Sonnenschirm, wollte ich schon sagen. Braucht man fast Sonnenschein. Man braucht beides heute bei diesem
1: Und Sonnenbrille.
0: Und Sonnenbrille noch dazu, genau.
1: Wo die Sonne tiefer steht, wenn man jetzt beispielsweise mit dem Auto gegen die Sonne fährt in den Feierabend rein. Da ist Hoch Elmar und löst die Wolken im Süden Baden-Württembergs gänzlich auf. Also hier strahlender Sonnenschein jetzt noch so knappe 2 Stunden. Ansonsten Sonne, Quellwolken, Mix mit immer mehr Sonnenanteilen. Aber erst nach Sonnenuntergang werden sich die restlichen Quellwolken fast vollständig auflösen. In der Nacht kommen dann wieder neue Wolken rein von Westen her, am längsten klar in Württemberg. Und da wird es auch einzelne Nebelfelder geben. Und hier auch die tiefsten Temperaturen in diesen ganzen Senken und Mulden drin zwischen Main-Tauber, Schwäbische Alb und Allgäu bis zum -1 Grad. Dort, wo die Wolken früh ankommen und vielleicht auch schon am Morgen die ersten Regentropfen fallen, im Eifelumfeld, im Hunsrück und auch dazwischen im Moseltal, da kühlt es kaum unter 9 bis 6 Grad ab.
0: Also du hast die ersten Regentropfen angesprochen schon. Morgen kommt so ein kleiner Knick nach unten, ein kleines Zwischentief.
1: Kleines Tief namens Hilda, das ist zwar ganz, ganz weit im Norden über dem Nordmeer, aber dessen Warmfront, die uns betreffen wird, reicht eben bis nach Rheinland-Pfalz und Baden-Württemberg. Es wird ab und zu mal Regen geben, mit Unterbrechung. Es sind keine großen Regenmengen und am Vormittag ist es ohnehin gerade in Württemberg noch halbwegs sonnig sogar, bevor auch hier die Regenwolken am Nachmittag ankommen. Temperaturen trotz der fehlenden Sonne zumindest weitgehend dann morgen Nachmittag keine Sonne. 12 bis 19 Grad. Es ist ja eine Warmfront und mit Südwestwind kommt eben die Luft dann wieder aus Spanien bzw. aus Frankreich zu uns.
0: Also, und wenn du sagst, es ist ein Zwischentief, dann heißt das ja automatisch, dass es am Mittwoch dann schon wieder schöner wird, ne? So ist das.
1: Ab Mittwoch, wahrscheinlich die 3 Tage, Mittwoch, Donnerstag, Freitag sogar, wieder ruhiges Oktoberwetter, Nebel gehört dazu und dann wieder ein Sonne-Wolken-Mix bei noch höheren Temperaturen, so Spitzenwerte um die 20, 21 Grad.
0: Also, klingt doch alles wunderbar und den Landregen morgen, den können wir auch wunderbar gebrauchen. Dankeschön, dann Mattlena, schöne Grüße ins SWR 4 Wetterstudio. Und hier ist auch noch ein bisschen Wetter, gesungen von Bob Seger, Against the Wind, hier bei SWR 4.

Da müssen wir Leith Eldin leider schon wieder unterbrechen, weil wir haben eine wichtige Meldung von der Straße. Vorsichtig fahren bitte auf der A66 Frankfurt-Wiesbaden. Zwischen dem Nordwestkreuz Frankfurt und Eschborner Dreieck, da werfen Personen Steine auf die Fahrbahn. Vorsichtig fahren auf der A66 Frankfurt-Wiesbaden. Zwischen Nordwestkreuz Frankfurt und Eschborner Dreieck werfen Personen Steine auf die Fahrbahn. Ein Verkehrshinweis von SWR4.

Leifeldin, Bilder von dir. Hier ist SWR4 und Lina Wovi hat uns geschrieben, per WhatsApp hat es uns erreicht. Ich möchte allen Sängerinnen und Sängern grüßen, die an dem tollen Event Mannheim singt teilgenommen haben. Vor allen Dingen die Sängerinnen und Sänger des Chors der Fleischerinnung Mannheim. Sowas gibt's ja. Ich wünsche für uns alle das Lied Champs-Élysées. Wir haben es nämlich als Monem Ische gesungen bei diesem großen Chor-Event. So, ein Lied für die Fleischerinnung. Wie machen wir das jetzt hier bei SWR4? Machen wir das aufgeschnitten oder am Stück? Hier ist Joe Dassin.

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6: Um 17 Uhr mit Susanne Kimmel. Guten Tag. Die CDU will die Stromsteuer jetzt für alle senken. Ministerpräsident Schnieder gratuliert Alexander Schweizer zu seiner neuen Aufgabe als Bundesarbeitsminister. Das Wetter in Rheinland-Pfalz, mal Sonne, mal Wolken in der Nacht, örtlich Nebel, dann 9 bis 4 Grad. Das CDU-Präsidium hat bei seiner Klausurtagung über die Lage der Partei nach den jüngsten Landtagswahlen beraten und am Mittag die Ergebnisse vorgestellt. Kanzler und CDU-Chef Merz hat eingeräumt, seine Partei müsse sich aus einer Vertrauenskrise herausarbeiten und Entlastungen für die Bürger ermöglichen.
7: Wir haben zudem beschlossen, heute und auch gestern, dass wir in der Regierung uns dafür einsetzen wollen, dass finanzielle Spielräume im Haushalt dafür genutzt werden, dass wir die Menschen entlasten, indem wir eine Zusage einhalten, die wir schon im letzten Jahr gegeben haben, nämlich die Stromsteuer für alle auf das europäische Minimum abzusenken.
6: Wie die Senkung der Stromsteuer finanziert werden soll, steht noch nicht fest. Mehr dazu von unserem Berlin-Korrespondenten Uwe Berndt.
8: Man schätzt, das kostet um die 5 Milliarden. Trotzdem sei es jetzt wichtig, um das Vertrauen der Bürger zurückzugewinnen. Merz sagte, da gebe es eine Glaubwürdigkeitslücke. Außerdem sind in dem Papier viele Punkte aufgeführt, die Menschen als ungerecht empfinden. Zum Beispiel will man dafür sorgen, dass jeder einen Facharzttermin bekommt, der ihn braucht, dass pflegende Angehörige mehr Respekt bekommen oder dass der Missbrauch von Sozialleistungen entschlossener bekämpft werden soll.
6: Wegen eines Cyberangriffs sind die Kühlanlagen in hunderten Supermärkten in Frankreich ausgefallen. Das haben die Supermarktketten Intermarché und Kooperativ Ü der Agentur AFP gesagt. Sie sagen, dass Hacker aus der Ferne die Abtaufunktion der Kühlanlagen ausgelöst hätten. In ein paar Filialen sind deshalb auch Feuer ausgebrochen. Die Supermärkte müssen jetzt alle gekühlten und gefrorenen Lebensmittel vernichten. Viele Menschen in Deutschland unterschätzen ihr persönliches Risiko, an Krebs zu erkranken. Das geht aus einer Studie des Krebsforschungszentrums in Heidelberg hervor. Nur 12% gingen von einem hohen Krebsrisiko aus. Dabei erkranke fast jeder zweite Deutsche im Laufe seines Lebens an Krebs. Die Studie zeigt auch, viele Menschen halten ihre Lebensweise für gesund. Gleichzeitig gebe ein Großteil der Befragten an, übergewichtig zu sein, sich zu wenig zu bewegen und Alkohol oder Tabak zu konsumieren. Zu den Nachrichten aus Rheinland-Pfalz. CDU-Ministerpräsident Schnieder hat dem SPD-Politiker Schweizer zu seiner neuen Aufgabe als Bundesarbeitsminister gratuliert. Er wünsche Schweizer viel Erfolg und eine glückliche Hand. Aus unserer Redaktion Landespolitik, Thomas Nettelmann.
9: CDU und SPD würden in der Landesregierung konstruktiv und verantwortungsbewusst zusammenarbeiten. Er sei sich sicher, dass Schweizer diesen Teamgeist auch mit nach Berlin nehmen werde, so Schnieder. Bei der Rente lägen die Vorschläge lange auf dem Tisch und müssten jetzt konsequent vorangetrieben werden. Die rheinland-pfälzische SPD freut sich, dass Schweizer neuer Bundes- und Arbeitsminister werden soll. Schweizer sei ein Arbeits- und Sozialpolitiker aus Leidenschaft, teilten die stellvertretenden rheinland-pfälzischen Vorsitzenden Ahnen und Täuber mit.
6: Nach der Havarie von 4 Schiffen auf dem Rhein bei Oppenheim bleiben die Warnschilder vor Untiefen vorerst stehen. Das teilt die Generaldirektion Wasserstraßen und Schifffahrt mit. Die Untiefen bei Oppenheim könnten erst beseitigt werden, wenn es kein Niedrigwasser mehr gäbe. Denn erst bei einem höheren Wasserstand könnten Bagger eingesetzt werden. Die Behörde schließt nicht aus, dass sich die Untiefen durch die erste Havarie am Samstag gebildet haben. Alle Schiffe konnten ihre Fahrt inzwischen aber fortsetzen. 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
10: Um 4:05 heißt es nochmal Vorsicht auf der A66. Frankfurt-Wiesbaden zwischen dem Nordwestkreuz Frankfurt und dem Eschborner Dreieck werfen Personen Steine auf die Fahrbahn. Fahren Sie da bitte vorsichtig. A5 Basel Richtung Karlsruhe zwischen Efringenkirchen und Dreieck Neuenburg. Baustelle 3 Kilometer stockend. A65 Landau Richtung Ludwigshafen zwischen Neustadt-Weinstraße Süd und Neustadt-Weinstraße Nord. 2 Kilometer Stau. A7 Ulm Richtung Würzburg zwischen Gingen-Herbrechtingen und Heidenheim, Baustelle 2 Kilometer Stau. Die A7 Würzburg Richtung Ulm, die ist zwischen Würzburg-Estenfeld und Kreuz-Wiebelried wegen Bergungsarbeiten gesperrt. Voraussichtlich noch eine gute Stunde. Dort ist ein LKW umgekippt. Ähnliches auf der A81 Würzburg Richtung Heilbronn zwischen Gerchsheim und Tauberbischofsheim ist auch dort die Autobahn dicht. Auch dort ist heute Morgen ein LKW umgekippt, beladen mit Ketchup und Mayo. Aufräumarbeiten laufen noch. A81 Stuttgart Richtung Singen zwischen Sindelfingen Ost und Ehningen 7 Kilometer stockend, Verzögerung 20 Minuten. B10 Karlsruhe Richtung Pforzheim zwischen Knielingen und Kühler Krug in Karlsruhe, Unfall auf der rechten Spur, 3 Kilometer Stau. Und noch die B415 Lahr Richtung Biberach zwischen dem Abzweig nach Allmannsweier und der B3 bei Lahr Mietersheim, 2 Kilometer Stau und 15 Minuten Verzögerung. 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Wir wünschen gute Fahrt, gutes Ankommen.
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10: Und wir schauen aufs Thermometer, kommen auf 14 Grad in Böblingen oder auch in Hachenburg. 17 Grad sind es sehr angenehm in Heidelberg und 15 Grad meldet uns die Station in Montabaur. Und Bernd Mattlener aus dem SWR 4 Wetterteam sagt Ihnen, wie das Wetter weitergeht.
11: In der Nacht ist es zunächst klar oder locker bewölkt, örtlich entsteht Nebel. Später verdichten sich von Westen her die Wolken. Die Tiefstwerte liegen zwischen 9 und 4 Grad. Morgen bleibt der Himmel meistens grau in grau, ab und zu fällt Regen. Die Temperaturen erreichen 12 bis 18 Grad, 18 Grad an der Ahr. Am Mittwoch und Donnerstag wechseln sich nach Frühnebel Wolken und Sonne ab. Es wird recht mild mit Spitzenwerten um 20 Grad.
10: Dankeschön, Bernd.
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10: Ja, und bald ist wieder dieser berühmte Black Friday. Am 27. November purzeln bei den großen Anbietern wieder die Preise. Auch im Internet geht's dann wieder drunter und drüber, was die Sonderangebote angeht. Und meistens wird daraus ja dann auch eine ganze Black Week gemacht. Aber halt, jetzt mal ehrlich, sind diese Preise dann wirklich auch billiger? Sollte man bei diesen Sonderangeboten tatsächlich zugreifen oder wird man da als Kunde, naja, sagen wir mal, veräppelt? Das klärt heute Abend eine Doku im Ersten und wir schauen da gleich schon mal drauf. Sehr günstig nach 3 Hits.
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0: Mal Ex-Mitglied von Kajagoogoo. Die Älteren erinnern sich. Neverending Story um 17.17 Uhr hier bei SWR 4. Vorsichtig fahren bitte auf der A5 Karlsruhe Richtung Basel zwischen Offenburg und Lahr. Eine Stoßstange auf der Autobahn. Vorsicht auf der A81 Heilbronn Richtung Würzburg zwischen Weinsberg-Ellhofen und Kreuz Weinsberg. Defektes Fahrzeug auf der linken Spur und nochmal Vorsicht auf der A81 Stuttgart Richtung Singen zwischen Böblingen-Sindelfingen und Böblingen-Hulb. Defektes Auto auf der rechten Spur. So, Frage, was sind Sie für eine Art Shopper, einfach einkaufen gehen, koste es, was es wolle, oder achten Sie dann doch auf Sonderangebote? Es gibt eine Untersuchung, die besagt, 3 von 4 Deutschen achten auf Rabatte. Aber Vorsicht, bei Sonderangeboten wird oft getrickst. Wie und worauf man beim Einkaufen achten sollte, damit beschäftigt sich heute Abend um 19:45 eine Doku im Ersten. 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Worauf sollte man denn bei Sonderangeboten achten? Worauf fallen denn da die meisten rein, Moritz?
1: Wir haben ja eigentlich alle gelernt, dass Sonderangebote in den Märkten in der Regel mit roten Preisschildern gekennzeichnet sind. Das können sich die Handelsketten aber natürlich auch so ein bisschen zunutze machen. Beispiel: Lidl hat Anfang des Jahres die Farbe der Preisschilder geändert. Jetzt haben alle Preisschilder ein rotes Element, nicht nur die Sonderangebote. Bei normalen Preisen steht der Preis jetzt mit roter Schrift auf weißem Grund, bei Sonderangeboten mit weißer Schrift auf rotem Grund. Und das führt dazu, dass die Kunden teils gar nicht mehr wissen, ist das jetzt eigentlich ein Sonderangebot oder ein normaler Preis. Auch die Verbraucherzentralen haben dazu schon diverse Beschwerden bekommen, weil eben Kunden gedacht haben, sie würden ein Sonderangebot kaufen. Dabei war es der ganz normale Regalpreis.
0: Jetzt mal angenommen, man möchte wirklich nur kaufen, wenn es im Angebot ist. Bekommt man überhaupt über einen längeren Zeitraum alle Produkte irgendwann mal im Angebot angeboten?
1: Manche Produkte sind dauernd im Angebot. Zum Beispiel Barilla Pesto ist fast jede Woche bei einem anderen Händler im Preis reduziert. Also da wird man keine Schwierigkeiten haben, das im Angebot zu finden. Bei anderen Produkten wird es schon schwieriger, vor allem bei Bio-Artikeln. Die sind nur vergleichsweise selten im Angebot. Gerade mal 3,5% der Sonderangebote sind Bio-Produkte. Also wenn man auf Bio Wert legt, wird man vermutlich Probleme haben, alles im Angebot zu bekommen. Und dann ist natürlich noch das Thema, dass begehrte Artikel auch mal recht schnell vergriffen sein können. Das habe ich selbst mit Stichproben über mehrere Wochen dokumentiert. Da waren oft schon am zweiten Tag einer Angebotswoche diverse Artikel vergriffen.
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0: Es ist 17.30 Uhr.
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2: Aus dem Studio Mannheim-Ludwigshafen mit Bettina Blum. Guten Abend. Im südpfälzischen Minenfeld verliert eine Seniorin 90.000 Euro an Schockanrufbetrüger. Der neue Luchs im Pfälzerwald scheint sich wohlzufühlen. Und das Wetter, morgen Wolken und Regen bis 16 Grad. In Minenfeld im Landkreis Germersheim ist eine Rentnerin Opfer eines sogenannten Schockanrufs geworden. Die Täter erbeuteten Bargeld und Gold im Wert von 90.000 Euro. Martin Gärtner berichtet.
3: Freitagabend hatte ein Täter die Frau angerufen und behauptet, er sei Arzt in einem Karlsruher Krankenhaus. Ihr Sohn habe einen tödlichen Verkehrsunfall verursacht. Damit er nicht in Haft muss, solle die Frau eine Kaution zahlen. Die Rentnerin übergab rund zwei Stunden später am Hoftor einem Mann rund 67.000 Euro Bargeld. Eine Stunde später rief der Täter nochmal an und sagte, das Geld reicht nicht. Daraufhin übergab die Frau weitere 19.000 Euro sowie drei Goldketten, teilte das Polizeipräsidium Rheinpfalz in Ludwigshafen mit. Jetzt werden Zeugen gesucht, die Freitagabend verdächtige Personen oder Fahrzeuge in der Hauptstraße in Minenfeld gesehen haben.
2: In dieser Woche jährt sich das BASF-Explosionsunglück in Ludwigshafen zum 10. Mal. Ein Leiharbeiter hatte damals sein falsches Rohr angeflext, 5 Menschen starben. 4 von ihnen waren Feuerwehrkräfte der BASF. Sie hätten damals keinen Fehler gemacht, sagt der heutige Leiter der BASF-Werkfeuerwehr Martin Kaller.
4: Die Kollegen haben sich einsatztaktisch absolut richtig verhalten, sind in entsprechender Windrichtung angefahren über die Hafereinfahrt, haben sich in weitere Entfernung aufgestellt, haben die Lage erkundet, haben dann die Lage bewertet und Einsatzmaßnahmen vorgetragen. Und dass die Lage dann sich auf die Art entwickelt hat, wie wir es dann im Nachhinein gesehen haben, war im Vorhinein für die Kollegen nicht absehbar.
2: Die BASF ist sicher, dass sich so eine Katastrophe bei den heutigen Sicherheitsstandards nicht wiederholen kann. Im Sommer wurde im Pfälzerwald der Luchskoder ausgewildert, der erste seit knapp 5 Jahren. Und offenbar geht es ihm gut, das zumindest schließen die Luchsexperten in Trippstadt aus dem, was sie über einen Sensor sehen. Demnach ist Koda viel unterwegs und fängt regelmäßig Rehe. Zurzeit hält er sich in Frankreich in den Nordvogesen auf. Dort suche er sich seinen Platz zwischen den anderen Wildtieren. In den kommenden 5 Jahren sollen jedes Jahr 1 bis 2 Luchse im Pfälzerwald ausgewildert werden.
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2: Bis zum Abend scheint mal die Sonne, mal ziehen Wolken durch. Heute Nacht kann es dann neblig werden, bei kühlen 7 bis 4 Grad. Morgen ist es meist wolkig, ab und zu fällt Regen. Die Temperaturen erreichen 14 bis 16 Grad.
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0: Es ist ein bisschen ruhiger geworden auf den Straßen um kurz nach 5:30. Vorsicht auf der A81 Stuttgart Richtung Heilbronn. Zwischen Ludwigsburg Nord und Bleidelsheim Reifenteile auf der Fahrbahn. Vorsicht auf der A81 Stuttgart Richtung Singen.

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1: Ja, und wir starten jetzt mit einem Musiker, der 2008 für Schlagzeilen gesorgt hatte. Damals soll nämlich Gary Rafferty alkoholisiert und nackt durch das Londoner Hotel gelaufen sein, durch die Gänge eines Londoner Hotels. Danach verlieren sich seine Spuren, bis er 3 Jahre später dann im Alter von 63 Jahren viel zu früh gestorben ist. Zum Glück hat er uns seine genialen Hits dargelassen. Gary Rafferty, Baker Street.
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0: Charlie Dore, Pilot of the Airways, der schönste Musikmix hier am Montagnachmittag bei SWR 4. Vorsichtig fahren bitte auf der A5 Basel Richtung Karlsruhe zwischen Freiburg-Mitte und Thieningen. Eine ungesicherte Unfallstelle und nochmal Vorsicht auf der A5 Karlsruhe Richtung Basel zwischen Karlsruhe Süd und Rastatt Nord. Ein Reifen liegt da auf der linken Spur. Jetzt eine der markantesten Stimmen der Republik, einer der erfolgreichsten Künstler des Landes, Herbert Grönemeyer. Und ich glaube, der ist nicht nur ein toller Komponist, Musiker und Sänger, der ist nicht nur ein kluger Kopf, sondern er hat möglicherweise auch hellseherische Fähigkeiten. Denn, ja, vor 40 Jahren, da hat er vorgeschlagen, mal andere Menschen Politik machen zu lassen, wäre vielleicht auch jetzt im Jahr 2026 eine Alternative. Aus dem Album Sprünge aus dem Jahr 86, Kinder an die Macht. 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

Alan Jeffries, der Matador. Jetzt kommt gleich Jens Vogt, der ist alles andere als ein Matador. Das ist ein ganz, ganz Lieber, der möchte einfach nur spielen. Und zwar den schönsten Musikmix, auch an diesem Montagabend. Mein Name Matthias Medner, das war der Montagnachmittag. Hier bei SWR4 zum Schluss noch die Ronettes, Be My Baby. Jetzt viel Spaß mit Jens und einen schönen Abend. Machen Sie es gut.

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3: Um 18 Uhr mit Susanne Kimmel. Guten Abend. Innenminister Dobrindt rechnet mit weiteren hybriden Angriffen aus Russland. Briefe schicken wird im kommenden Jahr voraussichtlich teurer. Das Wetter in Rheinland-Pfalz. Heute Nacht örtlich Nebel, morgen Wolken und ab und zu Regen, dann maximal 12 bis 18 Grad. Bundesinnenminister Dobrindt warnt davor, dass Russland seine verdeckten Angriffe auf Deutschland weiter verstärkt. Das hat er bei einer Tagung von Fachleuten aus Politik und von Sicherheitsbehörden gesagt. Aus Berlin berichtet Markus Zambale.
4: Dobrindt verweist auf Sabotage, Spionage und Cyberattacken. Er kündigt deshalb an, wir rüsten auf und stellen uns dem Schattenkrieg des 21. Jahrhunderts entgegen. Dazu gehört aus Sicht des CSU-Politikers die geplante Reform der Nachrichtendienste, die mehr Befugnisse bekommen sollen. Verfassungsschutz und Bundesnachrichtendienst sollen nicht nur Informationen sammeln, sondern auch selbst aktiv werden dürfen.
3: Die CDU will die Stromsteuer jetzt für alle absenken. Das hat Bundeskanzler Merz angekündigt und erklärt. Damit werde eine Zusage aus dem vergangenen Jahr eingehalten. Gesenkt wurde die Stromsteuer bislang nur für bestimmte Bereiche der Wirtschaft. Briefe schicken wird voraussichtlich teurer. Nach Angaben der Bundesnetzagentur könnte das Porto zu Jahresbeginn auf 1,14 Euro steigen. Das wäre eine Preissteigerung von mehr als 20%. Der Briefversand würde sich damit so stark verteuern wie noch nie. Der bisherige Höchstwert stammt aus dem Jahr 2025. Damals hatte der Preisanstieg fast 10,5% betragen. Auch Pakete sollen den Plänen der Deutschen Post zufolge spürbar teurer werden. In Westeuropa war der September der wärmste seit Beginn der Wetteraufzeichnungen. Das hat der EU-Klimadienst Copernicus mitgeteilt. Die Durchschnittstemperatur lag demnach 2,5 Grad über dem Schnitt der Jahre 1991 bis 2020. Es sei im September trocken geblieben, mit Folgen für die Schifffahrt, die Wasserversorgung und Ernteeinbußen. Jetzt das Wichtigste aus Rheinland-Pfalz. Die Landes-SPD freut sich über die Berufung ihres Fraktions- und Parteichefs Schweizer zum neuen Bundesarbeitsminister. Die stellvertretende SPD-Landesvorsitzende Ahnen hat gesagt,
5: Alexander Schweizer ist Arbeits- und Sozialpolitiker aus Leidenschaft und mit Leidenschaft. Es zeichnet ihn aus, dass er eine hohe Fachkompetenz hat, dass er eine hohe Durchsetzungskraft hat und dass er das Herz am richtigen Fleck hat. Und ich denke, das sind alles gute Voraussetzungen, um diese verantwortungsvolle Aufgabe zu übernehmen.
3: Der aus der Südpfalz stammende Schweizer folgt auf die SPD-Politikerin Baas, die heute ihren Rücktritt verkündet hat. Mehr Nachrichten gibt's auf swraktuell.de.
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6: Geht los mit einer ungesicherten Unfallstelle auf der Autobahn 81 Stuttgart Richtung Singen. Hier Vorsicht zwischen Böblingen-Hulb und Ehningen. Gleich noch eine auf der A864 Donaueschingen Richtung Bad Dürrheim. Hier noch nicht gesichert in der Einfahrt Donaueschingen. Das sind die Staus heute Abend auf der A5 Basel Richtung Karlsruhe. Eine Baustelle zwischen Efringenkirchen und dem Dreieck Neuenburg. Hier 2 Kilometer. Die A656 Heidelberg Richtung Mannheim ist weiter gesperrt nach einem Unfall zwischen dem Kreuz Mannheim und Neckarau. Auch hier 2 Kilometer Stau. Auch die Autobahn 81 Würzburg Richtung Heilbronn ist noch gesperrt zwischen Gerchsheim und Tauberbischofsheim. Auch hier 2 Kilometer Stau. Und die Autobahn 81 Stuttgart Richtung Singen. Hier sind es 6 Kilometer und über eine halbe Stunde plus zwischen Sindelfingen Ost und Ehningen. 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
6: 15 Grad haben wir in Singen und Wissen. Wörrstadt und Üringen melden 17 Grad und Bernd Martlehner hat die Aussichten.
7: In der Nacht ist es zunächst klar oder locker bewölkt, örtlich entsteht Nebel. Später verdichten sich von Westen her die Wolken. Die Tiefstwerte liegen zwischen 9 und 4 Grad. Morgen bleibt der Himmel meistens grau in grau, ab und zu fällt Regen. Die Temperaturen erreichen 12 bis 18 Grad, 18 Grad an der Ahr. Am Mittwoch und Donnerstag wechseln sich nach Frühnebel Wolken und Sonne ab. Es wird recht mild mit Spitzenwerten um 20 Grad.
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6: Ich freue mich sehr, dass Sie den ersten Feierabend der Woche mit uns hier verbringen. Und ich habe auch gleich mal ein Gute-Laune-Stückchen. It's so easy, das Jahr 77 mit Linda Ronstadt.
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0: Feierabend mit Bianco. In SWR 4 heute Abend zweimal vor sich bitte. Zwei ungesicherte Unfallstellen. Eine auf der A6 Nürnberg Richtung Heilbronn, hier zwischen Kupferzell und Neuenstein. Und vor sich bitte B42 Koblenz-Rüdesheim hinter Braubach, ebenfalls noch nicht gesichert. Das Ganze in einer Kurve und mit jeder Menge Fahrzeugteile auf der Fahrbahn. Mehr geht nicht. Fahren Sie vorsichtig. Falls Sie schon mal in Rom waren, dann wissen Sie, dass Rom somit die chaotischste Hauptstadt in ganz Europa ist, was den Verkehr angeht. Da müssen Sie höllisch aufpassen, wenn Sie Ihren Kurzurlaub ohne Unfall beenden möchten. Und seit neuestem ist dann noch eine Gefahr dazugekommen, nämlich Hunderte von Golfkarts, die sich an alles halten, nur nicht an die Verkehrsregeln. Iris Kruse aus dem SWR4-Team, du warst zufällig gerade in Rom. Ist das für die Touristen da eine tolle Sache oder eine absolute Plage?
1: Ja, ich bin nicht so ganz sicher. Also mir ist so ein Golfkart fast über den Fuß gefahren in einer ganz engen Kopfsteinpflastergasse in Trastevere. Die sind ja elektrisch betrieben, das heißt, du hörst die nicht kommen. Ich gucke da ins Schaufenster, drehe mich nichtsahnend rum und dann rauscht der an mir vorbei in einem rasanten Tempo. Also es hat nicht viel gefehlt, dann wäre er mir über den Fuß. Es ist nicht ganz ungefährlich, diese Kombi Fußgänger-Golfkart. Ansonsten sieht das ziemlich komfortabel aus.
0: Das heißt, die fahren da überall im Stadtbild rum?
1: Ja, überall. Also ich habe sie wirklich überall in Rom gesehen. Vor allem ältere Touristen sitzen da drin, lassen sich fahren, zum Beispiel auf einen der vielen Hügel Roms, um da die Aussicht zu genießen. Ist ja auch bequemer, als zu Fuß zu gehen. Wer ziemlich geschimpft hat, das waren die Taxifahrer in Rom. Die sehen die Konkurrenz natürlich gar nicht gerne.
0: Ist das deutlich billiger als ein Taxi?
1: Nein, es ist sehr viel teurer, würde ich mal sagen.
0: Okay. Aber halt umweltfreundlich. Du hast es gesagt, das sind ja so Elektrokarren. Worüber beschweren sich die Römer denn jetzt?
1: Ich glaube, es geht vor allem darum, dass da einfach alle Regeln gebrochen werden. Also normalerweise gibt es ja die Plätze in Rom nur für Fußgänger und es ist ja höllevoll in Rom. Und jetzt brausen da auch die Golfkarts fröhlich drauf rum. Und das sind ganze Flotten von Mini-Autos, die da fahren. Und dann ist, glaube ich, auch eigentlich ziemlich klar geregelt, wer in Rom Fremdenführer sein darf und wer nicht. Und die machen das jetzt einfach. Da sitzen irgendwelche Leute am Steuer und reden.
0: Wie lange machen die das noch, bis es wieder verboten wird?
1: Ja, ich habe gehört, dass es schon ein paar Razzien gegeben hat in Rom. Da wurden dann die Golfkartfahrer angehalten, hatten zum Teil keinen Führerschein. Manche Golfkarts mussten auch stillgelegt werden. Bußgelder gab es, aber insgesamt glaube ich, hat die Stadt Rom noch keine Idee, wie sie die Sache mit den Golfkarts aufhalten will. Im Internet kannst du dir so eine Rundfahrt mit dem Golfkart durch Rom buchen. Kostet zwischen 100 und 400 Euro.
0: Oh, das ist ja günstig. Wenn Sie also mal das Golf-Feeling haben möchten, ohne selber spielen zu müssen, dann fahren Sie nach Rom. SWR 4, der Montag-Feierabend hier.
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0: Tina Charles. I love to love. SWR4, nochmal zweimal Vorsicht auf der Autobahn 81 Heilbronn Richtung Würzburg. Hier liegen große Metallteile auf der Fahrbahn zwischen Untergruppenbach und Weinsberg-Ellhofen. Und Vorsicht auch auf der B9 Bonn Richtung Koblenz. Ein defekter LKW behindert hier zwischen Koblenz Nord und dem Bubenheimer Kreisel. Bitte Vorsicht.
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6: Noch ein bisschen was los. Jetzt um 6:30. Einmal Vorsicht bitte auf der Autobahn 61, Mönchengladbach Richtung Koblenz. Eine dicke Ölspur hier auf dem Abbiegestreifen in Höhe Mendig. Dann nochmal Vorsicht auf der Autobahn 98, Stockach Richtung Schaffhausen. Ein großer Sack liegt hier auf der Autobahn zwischen Stockach Ost und dem Kreuz Hegau. Die A5, Basel Richtung Karlsruhe, an der Baustelle zwischen Efringenkirchen und dem Dreieck Neuenburg, 2 Kilometer Stau. Auch 2 Kilometer auf der A5, Basel Richtung Karlsruhe, zwischen Freiburg Nord und Teningen, hier nach einem Unfall. Die A6, Nürnberg Richtung Heilbronn, zwischen Kupferzell und Neuenstein, ebenfalls eine Unfallaufnahme, 2 Kilometer Stau, 20 Minuten plus. Die A656, Heidelberg Richtung Mannheim, ist nach einem Unfall weiter gesperrt, zwischen dem Kreuz Mannheim und Mannheim-Neckarau. Bitte rechtzeitig über das Kreuz Heidelberg ausweichen, direkt vor der Sperrung gibt's eine halbe Stunde Stau. Die Autobahn 81, Würzburg Richtung Heilbronn, ist weiter zwischen Gerchsheim und Tauberbischofsheim gesperrt. Hier ebenfalls 2 Kilometer Stau. Die B27, Stuttgart Richtung Tübingen, zwischen Tübingen Nord und der B28, nach einem Unfall 1 Kilometer Stau. Und nochmal Vorsicht bitte auf der B14 in Stuttgart, der Hauptstädter Straße, zwischen Charlottenplatz und Österreichischer Platz, gibt's eine ungesicherte Unfallstelle auf der linken Spur. Und die B426 Gernsheim höchst im Odenwald ist zwischen der Autobahn 67 und Funkstadt in beiden Richtungen wegen Bergungsarbeiten gesperrt. 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Kommen Sie gut durch.
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6: 17 Grad haben wir in Nierstein und Weinheim. Betzdorf meldet 15 und in Schorndorf sind es 16 Grad. Es geht in eine ziemlich kalte Nacht später. Plus 9 bis minus 1 Grad. Der Himmel meist locker bewölkt und es bleibt trocken. Tagsüber ändert sich das dann. Heiteres Wetter nur noch in Württemberg. Ansonsten zieht es sich zu und Sie müssen immer wieder mit kurzen Schauern rechnen bei 12 bis 19 Grad.
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6: die Archies, Sugar Sugar und Uriah Heep, Lady in Black. Das sind die nächsten.
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0: Running Up That Hill in SWR 4. Bitte einmal Vorsicht auf der Autobahn 81 Heilbronn Richtung Stuttgart. Hier behindert ein defektes Fahrzeug zwischen Ludwigsburg Nord und Ludwigsburg Süd. Bitte aufpassen. Ja, das ist ja ein recht heiterer Montagfeierabend heute, was aber leider nicht so bleibt. Bernd Martlehner, SWR 4 Wetterexperte. Morgen am Dienstag werden wir einen nicht ganz so schönen Feierabend haben, ne?
1: Es nähert sich nämlich ein Nordatlantiktief mit feuchteren Luftmassen und schon im Laufe der Nacht wird es im Westen von Rheinland-Pfalz immer wolkiger. Hier auch am mildesten mit so 7, 8, 9 Grad plus. Ganz anders dagegen in Teilen von Baden-Württemberg, wo es noch länger klar bleibt, örtliche Nebelfelder dann in den Tälern einfallen und es auch deutlich frischer wird als im westlichen Rheinland-Pfalz. Es geht runter bis auf minus 1 Grad in manchen Senken zwischen der Main-Taub-Region, Oberschwaben und Allgäu. Also vor allen Dingen in Württemberg wird es doch ziemlich frisch.
0: Okay, morgen früh sollten wir mit Schirm losfahren, ne?
1: Ja, es sind da erste Regentropfen zu erwarten, vor allen Dingen eben dort, wo in der Nacht schon die Wolken aufziehen, im Westen von Rheinland-Pfalz, Eifel, Hunsrück, Mosel, Saar. In dieser Ecke kann es schon mal ein bisschen tröpfeln. Der Regen wird sich noch etwas intensivieren, aber die Mengen bleiben doch eher bescheiden nach den aktuellen Modellberechnungen. Kaum mehr als 2-3 Liter auf den Quadratmeter, also nicht einmal ein halbes Putzeimerchen voll wird es da geben. In Württemberg ist es sowieso noch länger Zeit trocken. Da haben wir morgen Vormittag sogar noch teilweise sonniges Wetter, insbesondere Richtung Ostalb, Allgäu, bis zu 3 Stunden Sonnenschein, bevor es auch hierzu in später ein bisschen Regen fällt. Und manche Orte kommen auch wirklich komplett trocken. Durch den Dienstag später trocknet es eh schon wieder ab von Belgien und Luxemburg her. Vielleicht mogelt sich da für ein paar Minuten noch die Sonne durch. Die Temperaturen morgen genauso wie heute zwischen 12 und 19 Grad. Nur die Regionen, die am wärmsten sind, die sind vielleicht ein bisschen anders verteilt als heute.
0: Okay. Wird das so generell eine ganz angenehme Wetterwoche oder wie würdest du das Ganze bezeichnen?
1: Ja, für meinen Geschmack ist es angenehmes Oktoberwetter mit einer Mischung aus Nebel, Wolken und Sonne. Das bekommen wir am Mittwoch, am Donnerstag und am Freitag. Und diese 3 Tage sind praktisch allesamt in trockenen Tüchern. Es wird kein neuer Regen aufziehen. Sehr mild obendrein, Spitzenwert um die 19, 20, 21 Grad am Rhein entlang, wenn hier die Sonne am längsten scheint. Tja, aus Sicht der Natur ist ein bisschen zu viel Trockenheit, aber die wird vielleicht wieder am nächsten Wochenende gebrochen.
0: Wir Menschen können damit, glaube ich, ganz gut leben. Bernd Martlehner mit unserem Wetter hier im Südwesten und der schönste Musikmix in SWR 4. Jetzt mit Cat

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1: Mit Anne Wassmann-Böhm. Guten Abend. Feierabend. Dieser wunderbare Moment am Ende eines langen Tages. Jetzt nichts mehr müssen. Einfach nach Hause. Aber dann fällt mir auf dem Heimweg ein, ich muss doch noch schnell einkaufen. Also rein in den Supermarkt, nur ein paar Kleinigkeiten, das geht ja schnell. Natürlich nicht. Es ist nur eine Kasse geöffnet und an der steht eine lange Schlange. Ich stelle mich hinten an und denke, das darf doch jetzt nicht wahr sein. Warum geht das denn alles so langsam? Ich will nach Hause. Da entdecke ich nebendran die Selbstbedienungskassen. Keine Schlange, kein Warten, perfekt. Ich scanne meine Sachen, bezahle, packe alles ein und gehe zur Tür hinaus. Aber kaum bin ich draußen, merke ich, mir fehlt etwas. Nicht von meiner Einkaufsliste, etwas anderes. Niemand hat mir auf Wiedersehen gesagt. Niemand hat mir einen schönen Abend gewünscht. Kein kurzer Blick, kein Lächeln, kein Danke. Ich bin einfach gegangen. Schnell und effizient und irgendwie fühlt sich das leer an. Schon vor Jahrzehnten hat ein Soziologe beschrieben, wie wichtig diese kleinen Begegnungen im Alltag sind. Ein Gruß, ein Lächeln, ein paar nette Worte. Soziale Mikrointeraktionen nennt man das. Klingt kompliziert, aber es geht um etwas ganz Einfaches. Ich sehe dich, du siehst mich. Solche kleinen Sätze, Wünsche und Gesten wie das Guten Abend an der Kasse halten eine Gesellschaft zusammen. Sie sind ein wichtiges Mittel gegen Anonymität. Gott hat uns Menschen nicht als Einzelwesen geschaffen, die einfach nebeneinander herleben, sondern als soziale Wesen. Wir brauchen einander. Und dafür braucht es manchmal gar nicht viel. Einen guten Abend oder ein Danke mit einem kleinen Lächeln. Das habe ich ausgerechnet an einer Selbstbedienungskasse gelernt. Und ich nehme mir vor, beim nächsten Einkauf werde ich geduldiger in der Schlange warten. Denn eines möchte ich auf keinen Fall, dass mich irgendwann nur noch Selbstbedienungskassen stumm verabschieden. Ihnen wünsche ich heute Abend jedenfalls ganz ausdrücklich einen schönen Feierabend. Anne Wassmann-Böhm aus Ingelheim von der Evangelischen Kirche.
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2: Um 19 Uhr mit Susanne Kimmel. Guten Abend. Die Bundesregierung lehnt Diesellieferungen aus Russland weiter ab. Tennisprofi Alexander Zverev wird jetzt sicher neuer Weltranglistenerster. Das Wetter in Rheinland-Pfalz, morgen Wolken und ab und zu Regen bei 12 bis 18 Grad. Die Bundesregierung kritisiert die Russlandpolitik von US-Präsident Trump. Dieser hatte zuletzt eine Vereinbarung zur Lieferung von russischem Diesel an die USA und auf den Weltmarkt verkündet. Aus Berlin, Markus Sambale.
3: Merz macht in diplomatischer Sprache deutlich, was er vom sogenannten Diesel-Deal hält, nämlich nichts. Der Kanzler stellt klar, für Deutschland und für Europa kommt eine solche Entscheidung nicht in Frage. Merz fordert, an den Sanktionen gegen Russland nicht nur festzuhalten, sondern sie sogar noch zu verschärfen, wegen der russischen Angriffe auf die ukrainische Energieversorgung. Der Bundeskanzler verspricht außerdem, Präsident Selenskyj kann sich in dieser Lage auf Deutschland verlassen. Merz widerspricht damit Trumps Forderung, dass die Ukraine einen neuen Präsidenten brauche.
2: Bundesinnenminister Dobrindt warnt unterdessen vor verstärkten hybriden Angriffen Russlands. Ziel sei, Deutschland zu destabilisieren, so der CSU-Politiker. Er wirbt deshalb dafür, den Nachrichtendiensten mehr Befugnisse einzuräumen. Tennisprofi Alexander Zverev wird spätestens zum Saisonende neuer Weltranglisten-Erster, als zweiter Deutscher nach Boris Becker. Das steht seit heute nach der Niederlage von Carlos Alcaraz in Shanghai fest. Der Spanier hätte Zverev rechnerisch noch überholen können. Noch führt der Italiener Jannik Sinner die Rangliste an. Er hat seine Saison verletzungsbedingt aber schon beendet. Zu den Nachrichten aus Rheinland-Pfalz. Das anhaltende Niedrigwasser des Rheins bleibt ein Problem für Anbieter von Flusskreuzfahrten. Der Mittelrhein könne nach wie vor nicht befahren werden, teilen mehrere Reedereien auf Anfrage mit. Einzelheiten von SWR-Reporterin Maike König.
4: Der Rheinpegel Kaub liegt mittlerweile zwar wieder über dem historischen Tiefststand von vor einigen Wochen, für Flusskreuzfahrten reichen die momentan um die 15 cm Wasserstand aber noch lange nicht aus. Mehrere Reedereien sagen deshalb, dass sie die Routen für ihre Flusskreuzfahrten umplanen, beispielsweise in die Niederlande oder nach Belgien. Der Stuttgarter Anbieter Nico Cruises musste nach eigenen Angaben bislang 18 Kreuzfahrten auf dem Rhein sogar ganz absagen. Entspannung ist laut der Bundesanstalt für Gewässerkunde weiterhin nicht in Sicht. Der für die kommenden Tage angekündigte Regen reiche dafür nicht aus.
2: Nach dem Großbrand bei der Feuerwehr in Offenbach an der Queich appelliert der Landesfeuerwehrverband, Feuerwehrhäuser mit Brandmeldern auszustatten, auch ohne gesetzliche Pflicht. Verbandspräsident Harmer verweist auf ein Beispiel aus Bechhofen im Kreis Südwestpfalz. Dort habe man dank eines Brandmelders zwei Fahrzeuge rechtzeitig aus einem brennenden Feuerwehrgerätehaus herausfahren können. Mehr Nachrichten gibt's auf swraktuell.de.
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5: Bitte einmal Vorsicht heute Abend auf der Autobahn 48, Dernbach Richtung Koblenz. Hier behindert ein defektes Fahrzeug den Verkehr zwischen Hörgrenzhausen und Bendorf-Neuwied. Die A6 Nürnberg Richtung Heilbronn zwischen Kupferzell und Neuenstein nach dem Unfall dort. 2 Kilometer Stau, 20 Minuten plus. Die A656 Heidelberg Richtung Mannheim, weiter gesperrt nach einem Unfall zwischen dem Kreuz Mannheim und Neckarau. Wie lange das noch dauert, kann die Polizei im Moment noch nicht sagen. Bitte weichen Sie schon über das Kreuz Heidelberg aus. Die Autobahn 81 Würzburg Richtung Heilbronn, ebenfalls noch gesperrt nach dem Lkw-Unfall zwischen Gerchsheim und Tauberbischofsheim. Vor der Ausleitung gibt es 2 Kilometer Stau. Und die B426 Gernsheim höchst im Odenwald ist zwischen der Autobahn 67 und Pfungstadt wegen Bergungsarbeiten komplett gesperrt. 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Ich wünsche eine gute Fahrt.
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5: 18 Grad haben wir noch in Konz heute Abend. 16 in Bietigheim-Bissingen. Adenau und Konstanz melden jeweils 15 Grad. Die Wetteraussichten hier mit Bernd Martlehner.
6: In der Nacht ist es zunächst klar oder locker bewölkt. Örtlich entsteht Nebel. Später verdichten sich von Westen her die Wolken. Die Tiefstwerte liegen zwischen 9 und 4 Grad. Morgen bleibt der Himmel meistens grau in grau. Ab und zu fällt Regen. Die Temperaturen erreichen 12 bis 18 Grad. 18 Grad an der Ahr. Am Mittwoch und Donnerstag wechseln sich nach Frühnebel Wolken und Sonne ab. Es wird recht mild mit Spitzenwerten um 20 Grad.
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5: Heute mal nicht in Stereo, sondern in Quattro. Es klingt ganz besonders gut. Achten Sie mal drauf. Wir beginnen unsere kleine Spezialstunde am Abend heute mit einem Rockklassiker von Susi Quattro.
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0: Young Americans, einer der 70er von David Bowie, mit dem er auch endlich mal in den USA erfolgreich sein wollte, was er bis Mitte der 70er nämlich nicht war. Und deswegen hat er diese Single und auch das Album dazu damals Young Americans benannt und ist damit dann immerhin bis auf Platz 9 der Charts gekommen. Geht schlechter. SWR 4 mit den 70er nach 7, der Montagsausgabe zum Start in die neue Woche. Und da haben wir was Schönes von ABBA im Angebot heute Abend, obwohl es im Text eher um nicht so Schönes geht. Es ist ein Trennungssong. Der kam 77 raus, also noch lange bevor sich auch die beiden ABBA-Paare getrennt haben. Agnetha und Björn und Annefried und Benny. Das war ja erst Anfang der 80er. Aber als das dann passierte, haben viele Fans von ABBA damals gesagt, dieses Stück von 77 war dann ja wohl eine dunkle Vorahnung, dass alle vier quasi diesen Trennungsgedanken schon in sich hatten. Und der auch 3 Jahre vorher dann schon in diesem Song hier zum Tragen kam. Was die vier immer verneint haben. Knowing me, knowing you, ist rein fiktiv.
1: Ich weiß nicht.
0: Wir sind aber in den 70ern.

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0: von Chicago, Saturday in the Park.
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0: Kurz nach halb acht, die A6 Nürnberg Richtung Heilbronn. Hier nach dem Unfall zwischen Kupferzell und Neuenstein 3 Kilometer Stau und eine knappe halbe Stunde plus. Die A656 Heidelberg Richtung Mannheim, weiter gesperrt nach dem Unfall zwischen dem Kreuz Mannheim und Mannheim-Neckarau. Bitte ausweichen hier rechtzeitig über das Heidelberger Kreuz. Und die B426 Gernsheim-Höchst im Odenwald ist weiter zwischen der Autobahn 67 und Pfungstadt nach einem Unfall komplett gesperrt. 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Kommen Sie gut durch.
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0: 13 Grad haben wir in Balingen, 16 noch in Remagen, Nahstetten meldet 15 und Bad Mergentheim 14 Grad. Die kommende Nacht bleibt noch trocken, bei uns im Südwesten wird aber ziemlich kalt mit plus 9 bis minus 1 Grad. Morgen wird's wechselhafter als heute. In Württemberg haben sie es erst noch recht heiter. Danach dann aber auch dort, wie sonst auch, dichte Wolken mit vereinzelten Schauern. Die Temperaturen morgen 12 bis 19 Grad.
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0: Ich bin ein Mann und she's a lady. Für Geschlechtergerechtigkeit ist gesorgt. Keine Sorge, Tom Jones hier.
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0: schöne herbstliche Ballade heute Abend hier in den 70er nach 7. When I Need You mit der wunderbaren Stimme von Leo Sayer. Das ist ein Klassiker voller Sehnsucht und zwar seiner eigenen.
1: I was touring for a year and three months and I hadn't seen my family for over a year.
2: Ich war seit einem Jahr und drei Monaten auf Tour und ich hatte meine Familie ewig seit einem Jahr nicht mehr gesehen. Und ich kam also nach New York, rief meine Frau an, sprach mit meinen Kindern und als ich dann auflegte, dann war das einfach nicht dasselbe wie zu Hause zu sein. Und dann habe ich mir meine Gitarre genommen und das Erste, was mir einfiel, das war diese Zeile. Ich weiß nicht, ob es eine Gabe ist oder ob da oben einfach einer sitzt, der mir aushilft. Aber das ist wirklich die Geschichte hinter diesem Song, When I Need You. Ich habe ihn für meine Familie geschrieben. Einfach, weil ich sie vermisst habe.
0: So einen Vater und Ehemann wünschen sich, glaube ich, alle, oder? Wir sollten öfters mal Songs schreiben für unsere Liebsten zu Hause. SWR 4, die 70er nach 7. Nach diesem Herbststück holen wir noch mal den Sommer kurz zurück mit Musik aus Kalifornien. Die Summer Breeze von Seals & Croft. 72 war das.

In Vorbereitung schon mal aufs kommende Wochenende. Dancing on a Saturday Night von Barry Blue in den 70er nach 7 hier in SWR 4. Bitte einmal Vorsicht auf der Autobahn 7 Ulm Richtung Füssen. Großes totes Tier liegt hier auf der Fahrbahn zwischen Woringen und Bad Grünenbach. Bitte hier aufpassen. So, er hier, der jetzt kommt, hat noch Großes vor sich. Der wird nämlich Anfang kommenden Jahres glatte 70. Ist also im allerbesten Alter. Nick Straker, Namensgeber der berühmten Band, die sich mit einem einzigen Hit in die Musikgeschichtsbücher eingetragen hat. Mit diesem hier.

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1: Um 20 Uhr mit Christian Hermanns. Der SPD-Politiker Schweizer soll morgen zum neuen Bundesarbeitsminister ernannt werden. Das hat das Bundespräsidialamt mitgeteilt. Die bisherige Arbeitsministerin Baas hatte heute ihren Rücktritt als Ministerin und SPD-Co-Vorsitzende bekannt gegeben. Sie machte dafür private Gründe geltend, aber auch öffentliche Angriffe auf ihre Person. SPD-Co-Chef Klingbeil hatte daraufhin Neuwahlen für die komplette Parteispitze angekündigt. Ein Bundesparteitag werde im Dezember oder Januar die neue Führung bestimmen. Die Bundesregierung kritisiert die Russland-Politik von US-Präsident Trump. Er hatte zuletzt Lieferungen von Diesel an die USA und auf den Weltmarkt mit Russland vereinbart. Bundeskanzler Merz sagte, für Deutschland und für Europa käme eine solche Entscheidung nicht in Frage. Merz forderte, an den Sanktionen gegen Russland nicht nur festzuhalten, sondern sie zu verschärfen. Der Kanzler widersprach außerdem Trumps Forderung, die Ukraine brauche einen neuen Präsidenten. Der Afghane, den Polizisten am Donnerstag im Tuttlinger Rathaus erschossen haben, hatte keine echte Pistole. Das steht nach den bisherigen Ermittlungen fest. Julia Salinas mit den Einzelheiten.
2: Die Waffe des Getöteten war eine Zündplättchenpistole, also eine Spielzeugwaffe, hat die Staatsanwaltschaft Rottweil auf SWR-Anfrage mitgeteilt. Die Schüsse, die der 27-Jährige auf die Polizeibeamten abgegeben haben soll, konnten also niemandem schaden. Am Freitag haben Rechtsmediziner die Leiche des getöteten Mannes obduziert. Demnach wurde er von 3 Schüssen in den Oberkörper getroffen und einem Streifschuss am Arm. Der Mann ist trotz Reanimationsversuchen gestorben. Neue Erkenntnisse zum Motiv des Mannes gibt es bislang nicht.
1: Nach dem Großbrand bei der Feuerwehr in Offenbach an der Queich hat der Landesfeuerwehrverband seine Forderung nach Brandmeldern in Feuerwehrgerätehäusern bekräftigt. Eine gesetzliche Pflicht gibt es bisher nicht. Dennoch sei es äußerst sinnvoll, funkvernetzte Rauchmelder zu installieren, sagte der rheinland-pfälzische Verbandspräsident Hachemer.
3: Es ist leider so, dass die Gefahren in den letzten Jahren gestiegen sind, was so etwas angeht. Funkgeräte mit Akkubetrieb und anderes mehr. Bei Ladevorgängen oder wenn irgendwelche Schäden dran sind, dass möglicherweise dadurch ein Brand entstehen kann. Deswegen ist eine Brandfrüherkennung in Feuerwehrhäusern sinnvoll, weil da ja sehr hohe Sachwerte auch vorgehalten werden.
1: Bei dem Feuer in dem Gerätehaus war ein Schaden von mehreren Millionen Euro entstanden. Das Wetter in der Nacht ist es klar und örtlich neblig, später in Rheinland-Pfalz wolkiger bei 9 bis minus 1 Grad. Morgen in Baden-Württemberg anfangs Sonne, ansonsten überwiegen wieder dichte Wolken. Hin und wieder regnet es auch leicht, höchstens 12 Grad in Prüm und 19 Grad in Kehl. Das waren die Nachrichten, zum Schluss die Zeit, 20 Uhr und gleich 3 Minuten.
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4: Bitte einmal Vorsicht heute Abend auf der Autobahn 81 Singen Richtung Stuttgart. Hier liegt jede Menge Dämmwolle auf der Fahrbahn zwischen Villingen-Schwenningen und dem Rastplatz Eschachtal. Die A5 Basel Richtung Karlsruhe. Hier wird gebaut zwischen Lahr und Offenburg. Deswegen 5 Kilometer Stau und 20 Minuten plus. Der Unfall auf der A6 Nürnberg Richtung Heilbronn zwischen Kupferzell und Neuenstein, deswegen weiter 3 Kilometer Stau und eine halbe Stunde obendrauf. Auf der A7 Ulm Richtung Würzburg ist in Höhe Kreuz Feuchtwangen-Kreilsheim die Überleitung zur Autobahn 6 bis in die kommende Nacht hinein gesperrt. Sie werden vor Ort umgeleitet. Und die B426 Gernsheim Höchst im Odenwald ist zwischen der Autobahn 67 und Pfungstadt nach einem Unfall weiter komplett gesperrt. 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
4: Jo, und mit wunderbaren Feierabendklassikern, die den entspannten Teil des Tages noch ein bisschen schöner machen. Hoffentlich. Wir spielen die 80er mit Rick Astley, die 60er mit den Kings und die 70er nach 7 von eben gehen einfach noch in die Verlängerung mit John Kincaid.
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Grenzwert hier. Waterloo Sunset, bitte einmal Vorsicht. Auf der Autobahn 7, Füssen Richtung Ulm. Hier liegt ein großer Sack auf der Fahrbahn zwischen Kempten-Leubers und Dietmannsried. Bitte aufpassen. Jetzt kommt ein Kunstwerk heute Abend hier in SWR 4, das angeblich nur 2 Stunden gebraucht hat, um fertig zu werden. Das hat John Anderson mal erzählt. Der Sänger von Yes, der hat auch diesem Stück hier seine Stimme geliehen. Das Ganze wäre eine magische Atmosphäre gewesen bei der Produktion und plötzlich wäre der Song einfach im Kasten gewesen. Was umso verwunderlicher ist, weil der Mann, der für den Sound damals zuständig war, normalerweise als einer galt, der auch die allerletzte Millisekunde noch bearbeitet und eigentlich nie zufrieden war mit seinen Kompositionen. Aber in diesem Fall hier war es dann wohl anders und es ist trotzdem ein Welthit geworden. Vielleicht gerade deshalb, wer weiß. John und Vangelis in SWR 4, I'll Find My Way Home.

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0: Meisterstück kommt von den Pointer Sisters.
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0: Kurz nach 8:30 geht los mit einer ungesicherten Unfallstelle. Bitte Vorsicht auf der Autobahn 3, Würzburg Richtung Frankfurt. Hier noch nicht gesichert zwischen dem Offenbacher Kreuz und Frankfurt Süd. Die A5 Basel Richtung Karlsruhe, zwischen Lahr und Offenburg 5 Kilometer Stau und 20 Minuten plus. Auf der A7 Ulm Richtung Würzburg ist in Höhe des Kreuzes Feuchtwangen-Kreilsheim die Überleitung zur Autobahn 6 bis in die kommende Nacht hinein gesperrt. Und die B426 Gernsheim Höchst im Odenwald ist nach einem Unfall komplett gesperrt zwischen der A67 und Pfungstadt. 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Und ich wünsche Ihnen eine gute Fahrt.
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0: Es wird frisch, so langsam. 10 Grad in Leimen, 11 noch in Bad Kreuznach und Saarburg. In Rottweil haben wir 7 Grad. Es geht auch in eine kalte Nacht bei plus 9 bis minus 1 Grad. Der Himmel meist locker bewölkt und es bleibt noch trocken. Tagsüber ändert sich das dann. Heiteres Wetter nur noch zuerst in Württemberg. Ansonsten ziehen dichte Wolken auf und Sie müssen immer wieder mit kurzen Schauern rechnen bei 12 bis 19 Grad.
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0: Schönen Feierabend wünsche ich heute am Montag.
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Your Love Has Lifted Me, Rita Coolidge. In SWR 4 hat sich in den 70ern den alten Jackie Wilson-Klassiker geschnappt und daraus eine wunderbare Soul-Nummer gemacht. Und auch vom nächsten spielen wir gerne mal das Cover aus den 70ern von Sean Cassidy. Ja, gutes Ding. Aber bei dem ist heute Abend mal Originalzeit angesagt. Und da geht's weit, weit zurück hier in SWR 4 ins Jahr 61. Weiß nicht, wie es bei Ihnen war. Ich war da noch nicht mal in Planung. Hier sind die Crystals.

deiner Lieblings-80er. Ihrer vielleicht auch, wer weiß. What is Love? Howard Jones, bitte einmal Vorsicht. SWR 4 mit einer ungesicherten Unfallstelle im Kreis Wendel zwischen Freisen und dem Abzweig nach Oberkirchen. Auf dieser Strecke noch nicht gesichert. Bitte fahren Sie vorsichtig.

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1: Um 21 Uhr mit Christian Hermanns. Der frühere rheinland-pfälzische Ministerpräsident Schweizer soll schon morgen zum neuen Bundesarbeitsminister ernannt werden. Das hat das Bundespräsidialamt mitgeteilt. Schweizer löst die bisherige Ministerin Baas ab, die nicht nur dieses Amt niederlegt, sondern auch den SPD-Co-Parteivorsitz. Gründe dafür seien ein Todesfall, aber auch Anfeindungen aus dem Lager des Koalitionspartners CDU. In internen und den Hintergrundgesprächen habe es trotz ihrer persönlichen Situation schwere Vorwürfe und Anschuldigungen gegen Baas gegeben, sagte SPD-Co-Chef Klingbeil in der ARD. CDU-Chef Merz hat angekündigt, mehr für ein bezahlbares Leben, Gerechtigkeit und Sicherheit zu tun. Nach dem Ende der zweitägigen Klausur des CDU-Präsidiums teilte der Kanzler mit, unter anderem solle die Stromsteuer auf das europäische Minimum gesenkt werden. Merz sagte weiter, es sei auch ihm persönlich nicht gelungen, die Reformbemühungen der Bundesregierung mit einer positiven Zukunftsperspektive zu verbinden. An der Universität Stuttgart ist heute der neue Innovationscampus Sicherheit und Verteidigung eröffnet worden. Dort soll Forschung für die Branche zur Verfügung gestellt werden, die für die Verteidigung eingesetzt werden kann. Aus der Redaktion Landespolitik Annika Jahn.
2: Baden-Württemberg, Deutschland und Europa erleben laut Ministerpräsident Özdemir gezielte Desinformation, Cyber- und Drohnenangriffe auf geschützte Bereiche. Deshalb müsse das Land militärisch stärker und technologisch souveräner werden. Hier soll der neue Innovationscampus ansetzen. Baden-Württemberg sei führende Innovationsregion in den Bereichen Robotik, Luft- und Raumfahrt oder Cybersicherheit. Produkte würden in zivilen und in militärischen Bereichen angewendet. Nun sollen Forscherinnen und Forscher noch besser mit Unternehmen, aber auch Abnehmern wie der Bundeswehr, dem THW oder dem Verfassungsschutz vernetzt werden.
1: Das anhaltende Niedrigwasser des Rheins bleibt ein Problem für Anbieter von Flusskreuzfahrten. Der Mittelrhein könne nach wie vor nicht befahren werden, teilen mehrere Reedereien mit. Einzelheiten von SWR-Reporterin Maike König.
3: Der Rheinpegel Kaub liegt mittlerweile zwar wieder über dem historischen Tiefststand von vor einigen Wochen, für Flusskreuzfahrten reichen die momentan um die 15 cm Wasserstand aber noch lange nicht aus. Mehrere Reedereien sagen deshalb, dass sie die Routen für ihre Flusskreuzfahrten umplanen, beispielsweise in die Niederlande oder nach Belgien. Entspannung ist laut der Bundesanstalt für Gewässerkunde weiterhin nicht in Sicht. Der für die kommenden Tage angekündigte Regen reiche dafür nicht aus.
1: Das Wetter: In der Nacht ist es erst klar und örtlich neblig, später in Rheinland-Pfalz wolkiger bei 9 bis minus 1 Grad. Morgen in Württemberg anfangs Sonne, ansonsten überwiegen wieder dichte Wolken, Temperaturen 12 bis 19 Grad. 21 Uhr und 3 Minuten.
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4: Mit der Autobahn 3 Würzburg Richtung Frankfurt. Hier ein Unfall zwischen dem Offenbacher Kreuz und Frankfurt Süd. 3 Kilometer. Eine Viertelstunde plus. Die A5 Basel Richtung Karlsruhe, hier noch 2 Kilometer Stau zwischen Lahr und Offenburg, auch hier eine Viertelstunde obendrauf. Und auf der Autobahn 7 Ulm Richtung Würzburg ist im Kreuz Feuchtwangen-Karlsheim die Überleitung zur A6 bis in die kommende Nacht hinein gesperrt. Sie werden vor Ort umgeleitet. 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Kommen Sie gut durch.
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4: So, und wie sich das für kurz nach neun gehört, kommt hier eine butterweiche Ballade. Eine der butterweichsten überhaupt von Rod Stewart.
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Boots are made for walking. Wenn mich nicht alles täuscht, waren die schneeweiß damals. Die Boots von Nancy Sinatra, die sich dann in den 90er Jahren mal an das Hard Rock Café in Los Angeles gespendet hat. Und dort werden die Dinger auch noch regelmäßig aus dem Fundus geholt und ausgestellt. Und hoffentlich gut gepflegt. Sind immerhin schon über 60 Jahre alt, die Dinger. Nicht ganz so alt, nur 49, ist der hier von Neil Diamond, der jetzt kommt. Let me take you in my arms again. Machen Sie sich einen schönen Feierabend heute am Montag. Gerne weiter mit SWR 4.

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0: auch so ein toller Herbsthit, oder? Something's got a hold of my heart. Mark Almond und Gene Pitney.
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0: Es ist kurz nach 9:30. Es gibt noch Stau auf der A3 Würzburg Richtung Frankfurt. Hier nach einem Unfall 3 Kilometer zwischen dem Offenbacher Kreuz und Frankfurt Süd. 20 Minuten plus. Nochmal die A3 Frankfurt Richtung Köln. Hier 2 Kilometer Stau zwischen Montabaur und dem Dreieck Dernbach. Viertelstunde obendrauf. Die A5 Basel Richtung Karlsruhe. Zwischen der Raststätte Renchtal Ost und Achern wird gebaut. Hier 3 Kilometer Stau und eine knappe halbe Stunde mehr. Und auf der A7 Ulm Richtung Würzburg ist im Kreuz Feuchtwangen-Crailsheim die Überleitung zur Autobahn 6 bis in die kommende Nacht hinein gesperrt. 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Kommen Sie gut durch.
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0: 7 Grad haben wir noch in Furtwangen und Reutlingen, 10 noch in Nassau und Herdorf meldet 8 Grad. Die kommende Nacht bleibt noch trocken, bei uns im Südwesten wird aber ziemlich kalt, mit plus 9 bis minus 1 Grad. Morgen wird's deutlich wechselhafter sein als heute. In Württemberg haben sie es erst noch recht heiter, danach dann aber auch dort dichte Wolken mit vereinzelten Schauern bei 12 bis 19 Grad.
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0: Und hier kommt so ein klassischer Fall von kenne ich auf jeden Fall, schon öfters gehört. Aber wer und was und wie und warum? Keine Ahnung. Wir spielen mal Dobie Gray aus Texas heute Abend. Amerikanischer Soul-Sänger, vor allem in den 70ern erfolgreich. Unter anderem mit Drift Away.
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Es ist nicht zu ändern. Dave Davis in SWR 4 im schönsten Musikmix aus dem Jahr 67. Da waren auch die Everly Brothers schon ziemlich fleißig gewesen, hatten ihre beste Zeit eigentlich schon hinter sich. Ging ja Ende der 50er schon los für die beiden mit Wake Up Little Susie und Bye Bye Love und solchen Schinken. Und Anfang der 80er. Hätte ja nun wirklich keiner mehr mit den beiden gerechnet. Quasi Jahrzehnte nach den Welthits, die Don und Phil Everly da schon unsterblich gemacht hatten. Aber wenn Paul McCartney um die Ecke kommt und sagt, Jungs, ich habe einen Song für euch geschrieben, da sagt doch keiner nein, oder? Und so war es auch im Jahr 84. Die Everly Brothers mit freundlicher Unterstützung des Ex-Beatle on the Wings of a Nightingale.

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1: Um 22 Uhr mit Christian Hermanns. Der SPD-Co-Vorsitzende Klingbeil hat die zurückgetretene Bundesarbeitsministerin und zweite SPD-Co-Vorsitzende Baas gegen Kritik an ihrer Arbeit in Schutz genommen. Klingbeil äußerte sich in der ARD, nachdem Baas heute als Ministerin und SPD-Co-Vorsitzende nach einem Trauerfall und persönlichen Anfeindungen zurückgetreten war.
2: Wir waren wie verabredet im Zeitplan noch für die Rentenreform. Also bei diesen Dingen hat sie ja nicht aufgehört, daran zu arbeiten. Es gab immer wieder die Kritik, es kam immer wieder was obendrauf. Und da kann ich dann persönlich total nachvollziehen, wenn dann jemand auch sagt, hier ist die Grenze für mich erreicht. Erst recht in einer solchen persönlichen Situation, in der sie sich befunden hat.
1: Nachfolger von Baas an der Spitze des Arbeitsministeriums soll der frühere rheinland-pfälzische Ministerpräsident Schweizer werden. CSU-Chef Söder forderte ihn im ARD-Interview auf, mit der Rentenreform jetzt nicht mehr länger zu warten.
3: Ich verstehe das, dass man am so einem Tag auch mal alle Dinge anspricht, das ist auch wichtig. Aber das ist dann, glaube ich, auch notwendig, dass es dann am Ende des Tages wieder zusammengeführt wird. Denn auf das eine ist möglicherweise eine empfundene Kritik an der Person, die wäre nicht korrekt gewesen in so einer schwierigen Trauersituation. Und das andere ist tatsächlich, dass halt die Zeit einfach drängt in Deutschland.
1: Die Bundesregierung kritisiert die Russlandpolitik von US-Präsident Trump. Er hatte zuletzt eine Vereinbarung zur Lieferung von russischem Diesel an die USA und auf den Weltmarkt verkündet. Aus Berlin Markus Ambale.
4: Merz macht in diplomatischer Sprache deutlich, was er vom sogenannten Diesel-Deal hält, nämlich nichts. Der Kanzler stellt klar, für Deutschland und für Europa kommt eine solche Entscheidung nicht in Frage. Merz fordert, an den Sanktionen gegen Russland nicht nur festzuhalten, sondern sie sogar noch zu verschärfen, wegen der russischen Angriffe auf die ukrainische Energieversorgung. Der Bundeskanzler verspricht außerdem, Präsident Zelensky kann sich in dieser Lage auf Deutschland verlassen. Merz widerspricht damit Trumps Forderung, dass die Ukraine einen neuen Präsidenten brauche.
1: Nach mehreren Angriffen am Flughafen der saudischen Hauptstadt Riad bleibt der Flugverkehr dort weiterhin eingestellt. Das hat die zivile Luftfahrtbehörde mitgeteilt. Hintergrund sind die Angriffe der mit dem Iran verbündeten Houthi-Miliz auf Saudi-Arabien. Im Fokus stehen unter anderem Flughäfen und Öleinrichtungen. Bundeswirtschaftsministerin Reiche ist nach einer Zwangspause in Saudi-Arabien inzwischen auf dem Heimweg nach Berlin. Das hat eine Ministeriumssprecherin bestätigt. Reiche hatte an Konferenzen in Riad teilgenommen. Das Wetter in Deutschland heute Nacht teils klar, teils wolkig oder neblig, vereinzelt Regen. Tiefstwerte zwischen plus 11 Grad am Niederrhein und minus 2 Grad in der Niederlausitz sowie in der Fränkischen Schweiz. Das waren die Nachrichten 22 Uhr und 3.
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5: Mit noch einem Stau heute Abend auf der Autobahn 5 Basel Richtung Karlsruhe. An der Baustelle zwischen der Raststätte Renchtal Ost und Achern 2 Kilometer, knappe 20 Minuten plus. Und nochmal Vorsicht, die Autobahn 8 kommt gerade rein, München Richtung Stuttgart. Hier steht ein Fahrzeug ohne Licht auf der Autobahn zwischen Zusmershausen und Günzburg. 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Kommen Sie gut durch.
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5: Ja, und jetzt mit einem Klassiker, passend zur Uhrzeit. Ende der 70er war vermutlich 10 Uhr vormittags gemeint. Aber heutzutage sind ja alle Zustellzeiten möglich. Bei uns zu Hause hat tatsächlich mein Paketbote um kurz vor 11 abends was vor die Tür, ja, geschmissen. Kennen Sie vermutlich auch. Hier kommt der 10 o'clock Postman vom Secret Service.
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Stand By Me, den spielen wir in 30 Jahren immer noch. Zu Recht, Benny King. Den pfeift sogar meine 19-jährige Tochter mit. Das nennt man dann Kulthit, glaube ich. In SWR 4. Heute am Montag Feierabend. Jetzt kommt für Sie ein Klassiker, zu dem erzählt man eigentlich gar nichts mehr. Zu dem ist auch alles gesagt. Den spielt man einfach. Und zwar in voller Länge. Alles andere wäre Sünde. Oder?

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0: Gute Laune Stückchen, Pata Pata, Miriam Makeba, SWR 4 für Rheinland-Pfalz. Verkehr. Um kurz nach 10:30 bitte einmal Vorsicht, wenn Sie auf der Autobahn 6 unterwegs sind, Nürnberg Richtung Heilbronn. Hier steht ein defekter Schwertransport in der Baustelle zwischen Öhringen und Bretzfeld. Und die B27 Stuttgart-Heilbronn ist im Moment komplett gesperrt zwischen Sontheim und Thalheim. Hier laufen Reinigungsarbeiten. 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Und ich wünsche eine gute Fahrt.
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0: 6 Grad noch in Freudenstadt, 7 haben wir in Kirchheim und Bad Marienberg, in Frankenthal noch ein bisschen milder mit 9 Grad. Es geht generell in eine ziemlich frische Nacht, plus 9 bis minus 1 Grad. Der Himmel bleibt noch locker bewölkt und es bleibt auch noch trocken. Tagsüber ändert sich das dann, heiteres Wetter dann nur noch in Württemberg. Ansonsten wird es sich zuziehen und Sie müssen immer wieder mit kurzen Schauern rechnen, bei 12 bis 19 Grad.
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0: Sehr schön, dass Sie noch zuhören am späten Montagabend.
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Montagabend, hier ist SWR 4 für Sie. Späte Post kommt rein, hier ins Studio, von Nicole aus Erlenbach bei Heilbronn über die SWR 4 App. Die ist gerade auf dem Rückweg vom Chris Norman Konzert. Der hat ja in Ludwigsburg gespielt heute Abend, präsentiert natürlich von SWR 4. Und das wohl ziemlich gut. Die Nicole schreibt, Zitat, ein absoluter Mega-Abend. Spielt doch bitte noch einen Song von ihm. Das mache ich gerne. Und da die Nicole vermutlich nicht die Einzige ist, die gerade von Ludwigsburg nach Hause fährt, wird jetzt vermutlich in so einigen Autos aufgedreht. Ich denke mal, den hier hat er auch gespielt, oder? Aus seiner Smoky-Zeit? Na klar, gute Fahrt nach Hause. Sally.

Mr. Golden Hair. Einer der schönsten von Amerika, finde ich persönlich. So, der Mann mit den grauen Haaren macht Feierabend für heute und übergibt sie gerne an die Kollegen der ARD-Hitnacht. Die bringen sie gleich hier in SWR 4 entspannt Richtung Dienstag. Ich bin Jens Vogt. 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
1: Um 23 Uhr mit Felix Sprung. Der frühere rheinland-pfälzische Ministerpräsident Schweizer soll morgen neuer Bundesarbeitsminister werden. Er erhält die Ernennungsurkunde von Bundespräsident Steinmeier. Schweizer wird Nachfolger von Bärbel Baas, die heute als Arbeitsministerin, aber auch als SPD-Chefin zurückgetreten ist. Die neue Parteispitze wollen die Sozialdemokraten dann im Dezember oder Januar wählen. Co-Parteichef Klingbeil ließ im ARD-Brennpunkt offen, ob er dann wieder kandidiert.
2: Wir brauchen jetzt die beste Aufstellung in der SPD. Ich habe deutlich gemacht, dass ich als Vizekanzler und Finanzminister weiter Verantwortung tragen werde. Und wer jetzt für die SPD antritt beim Bundesparteitag, das werden wir jetzt gemeinsam in der Führung entscheiden. Und deswegen ist für mich erstmal heute klar, ich klebe nicht an meinem Amt. Ich glaube, ich kann dieser Partei helfen in einer schwierigen Phase. Ich kann diesem Land auch helfen in einer schwierigen Phase. Aber darüber werden wir jetzt gemeinsam entscheiden.
1: Der SPD-Vorsitzende Klingbeil. Bundeskanzler Merz hat eine Senkung der Stromsteuer auch für Privathaushalte in Aussicht gestellt. Die Steuer soll laut Merz auf ein europäisches Minimum fallen. Ein deutscher Durchschnittshaushalt würde dadurch bei der Stromrechnung etwa 70 Euro im Jahr weniger zahlen. Es stehen allerdings noch regierungsinterne Diskussionen an. Auf hunderte von Supermärkten in Frankreich ist ein Cyberangriff verübt worden. Wer hinter der Attacke steckt, ist noch unbekannt. Große Mengen an Tiefkühlwaren mussten weggeworfen werden. Aus Paris Kai Rienecker.
3: Die Hacker sollen die online gesteuerten vernetzten Kühlanlagen des dänischen Herstellers Danfoss mitten in der Nacht so umprogrammiert haben, dass nicht nur eine komplette Enteisung in den französischen Supermärkten ausgelöst wurde. Die Täter stellten die Temperatur sogar auf plus 50 Grad ein, sodass heute Morgen aus den Kühlregalen Wärme ausgetreten sein soll. Die französische Supermarktkette Intermarché teilte mit, dass in den bis zu 200 betroffenen Märkten jeweils alle frischen und tiefgekühlten Waren weggeschmissen werden mussten.
1: Vor zwei Wochen hat es in Polen in einer Anlage des Satellitenkommunikationssystems Starlink gebrannt. Jetzt sind zwei Verdächtige in Deutschland festgenommen worden. Das hat Polens Regierungschef Tusk bekannt gegeben. Bei den Festgenommenen soll es sich um türkische Staatsbürger handeln. Wo in Deutschland sie gefasst wurden, ist unklar. Der Starlink-Standort wird auch dazu genutzt, Internetdaten durch Polen und in die Ukraine zu leiten. Es kam nach dem Brand zu Störungen. Die polnische Regierung vermutet Russland hinter der Attacke. Das waren die Nachrichten. Das Wetter in Deutschland. In der Nacht bleibt es trocken bei Tiefstwerten von plus 11 bis minus 3 Grad. Morgen im Südosten nach Nebel heiter, sonst mehr Wolken und von Westen her Schauer, Höchstwerte 13 bis 20 Grad. Am Mittwoch meist trocken, Richtung Süden noch letzte Schauer, 14 bis 22 Grad. Donnerstag 15 bis 22 Grad. Es ist 23.03 Uhr.
4: Dankeschön für die aktuellen Nachrichten. Damit starten wir doch gut informiert in diese Nacht. Und von mir, Hanno Bauer, gibt es noch den Blick auf die Straßen im Lande, damit Sie gut ans Ziel kommen, dort, wo Sie unterwegs sind. Hier ist der Verkehrsservice der ARD-Hitnacht mit zwei Entwarnungen. Erstmal von der Autobahn 7, kein Falschfahrer mehr dort, zwischen Einfahrt Hildesheim und Hildesheim-Drispenstedt. Und die Entwarnung auch von der Autobahn 31, kein Falschfahrer mehr zwischen Dorsten und Reken. So, die aktuellen Verkehrsmeldungen sind diese A4 Aachen Richtung Köln zwischen Eschweiler West und Eschweiler Ost 2 Kilometer Stau. Die Autobahn 23 Heide Richtung Hamburg ist zwischen Heide West und Heide Süd wegen Überflutung gesperrt. Die A31 Lingen Richtung Gronau ist zwischen Lingen und Emsbüren wegen Bauarbeiten noch bis Mitternacht gesperrt, eine Stunde. Die Umleitung führt über die U64. Die Autobahn 33 Brilon Richtung Bielefeld ist zwischen Paderborn Schloss Neuhaus und Paderborn Sennelager nach einem Unfall gesperrt. Und im Süden, die Autobahn 94 Passau Richtung München ist zwischen Schwindeck und Dorfen nach einem Unfall gesperrt. So, das waren nur die aktuellen Meldungen. Die Baustellen, die lassen wir uns für die halbe Stunde übrig. Das werden nämlich ganz viele. Wird wieder fleißig gebaut heute Nacht. Die sind aber meistens ihrem Navi bekannt. Ihnen unterwegs eine gute Fahrt.
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4: Für alle heute im Studio in Erfurt ist Hanno Bauer. Ich grüße schön. Schönen Abend. Gute Nacht.

Hier ist die AD-Hitnacht zum Ausklang des Montags und jetzt lassen wir doch mitten in der Nacht noch ein bisschen die Sonne scheinen. Wir haben hier zwei großartige Rocker hintereinander, Bruce Springsteen gleich, The River und bis dahin noch Peter Maffay mit seiner Sonne in der Nacht.

0: Schön, zwei sanft aufgelegte Rocker zum Nachtgefühl, zum echten. Hier ist die AD-Hitnacht zum Ausklang des Montags. Ja, Freunde, wir haben es gleich geschafft. Dann beginnt der Spaß am Dienstag. Wobei für mich beginnt der Spaß irgendwie doch jetzt auch schon zum Montagsausklang. Ja, Sie kennen die lustigen Internetsprüche, die so von Handy zu Handy oder durchs Internet hüpfen. Und Edwin aus Halle hat mir gerade diesen hier ins Nachtstudio gesendet, der mich nochmal schmunzeln lassen hat. Geht so, früher kostete die Packung Eier 1,50 €. Heute sind wir bei bis zu 4 Euro. Ich glaube, die Henne hat sich von ihrem Hahn getrennt und wir alle zahlen den Unterhalt.
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0: Sehr schön. Schmunzelei des Tages sozusagen. Und damit dem so geliebten Monday langsam ein Goodbye. Lass dir ein paar Tage Zeit, zurückzukommen, bitte. Alles.

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Also ich helfe Ihnen gut und sicher durch die Nacht zu kommen. Wenn Sie unterwegs sind auf der Autobahn 9 zum Beispiel, Nürnberg Richtung Halle-Leipzig, zwischen Bad Lobenstein und Schleiz, Achtung bitte, hier liegt auf dem linken Fahrstreifen ein großes Paket mit Dämmstoff. Ja, auch da sollte man nicht reinrasseln mit dem Auto. Das kann wehtun, dem Auto und Ihnen. Also, gute Fahrt und sanft in die Arme genommen werden wir jetzt von Celine Ding Dong mit Think Twice.

0: 23.30 Uhr ist es. Und damit Zeit für den langen Verkehrsservice der ARD Hitnacht. A4 Aachen Richtung Köln zwischen Eschweiler West und Eschweiler Ost. 2 Kilometer Stau. Auf der A7 Würzburg Richtung Ulm ist in Höhe Kreuzfeuchtwangen-Crailsheim die Überleitung zur A6 gesperrt, und zwar noch bis 2 Uhr heute Nacht. A9 Nürnberg Richtung Halle-Leipzig zwischen Bad Lobenstein und Schleiz Gefahr durch ein Paket mit Dämmstoff auf dem linken Fahrstreifen. A10 östlicher Berliner Ring, Dreieck Spreeau Richtung Dreieck Barnim, in der Ausfahrt Berlin-Hohenschönhausen ist wegen Bauarbeiten gesperrt. Das Ganze wohl eine ganze Weile noch, die nächsten Tage jedenfalls. Dann Stau auf der A14 bei Magdeburg, wenn Sie in Richtung Süden, ja genau, wenn Sie in Richtung Halle-Leipzig fahren. Dort ein Zeitverlust von 47 Minuten. Nanu, muss ja ein größerer Stau sein, wobei es eigentlich nur 4 Kilometer sind. Ha. Also Ihnen unterwegs eine tapfere Wartezeit dort auf jeden Fall. Die Autobahn 23 Hamburg Richtung Heide ist zwischen Pinneberg Nord und Tornisch wegen Bauarbeiten gesperrt. Die Autobahn 23 Heide Richtung Hamburg ist zwischen Heide West und Heide Süd wegen Überflutung gesperrt. Auch dort ein längerer Stau, fast eine Stunde nämlich. Die Autobahn 29 Wilhelmshaven Richtung Ahlhornheide ist zwischen Oldenburg-Ohmstätte und Kreuz Oldenburg-Ost wegen der laufenden Fahrbahnerneuerung gesperrt bis morgen früh 5 Uhr. Die Umleitung führt über die U26. Die Autobahn 31 Lingen Richtung Kronau ist zwischen Lingen und Emsbüren wegen Bauarbeiten noch bis Mitternacht gesperrt. Die Umleitung ist die U64. Die A33 Brilon Richtung Bielefeld ist zwischen Paderborn Schloss Neuhaus und Paderborn Sennelager nach einem Unfall gesperrt. Und dann schließlich noch die Autobahn 94 Passau Richtung München. Hier ist zwischen Schwindeck und Dorfen nach einem Unfall gesperrt. Gute Fahrt Ihnen unterwegs, bleiben Sie munter, und wenn Sie im Stau stehen, hören Sie diese Sendung, da geht es Ihnen vielleicht ein bisschen besser.
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0: Mit Hanne Bauer in Erfurt. Ich grüße schön. Schönen Tagesausklang noch die halbe Stunde.

0: Nachricht verabschiedet. Steht drinne: Hallo, ich bin total verrotzt und werde wohl bald im Bett landen. Das ist ärgerlich, Chefchen. Gut, okay. Krankheit zählt natürlich, auch bei Ärzten, ja, ist das so. Und schade, dass wir heute also keine extra Sprechstunde anbieten können, sonst kommen ja immer so schöne, viele ernst gemeinte und nicht ganz so ernst gemeinte Anfragen für ihn rein. Und heute wird es also wohl keine Antwort geben. Ich wünsche auf jeden Fall gute Besserung und toi, toi, toi, dass es nicht so lange dauern wird mit der Erkältung.
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0: Auf jeden Fall sollte er nicht mehr sprechen, ja, wenn er so erkältet ist. We don't talk anymore. Cliff Richard jetzt in der ARD-Hitnacht um 23.40 Uhr.

0: Ach, ich lache ja hier schon wieder aus vollem Kopf, würde ich mal sagen. Denn Heidi hat sich gleich gemeldet. Vorhin ging es ja hier noch um die Hennen und die teuren Eier, ja. Und sie hat gleich mal geschrieben, aus Bayern zurück und damit schönen Gruß, ja. Wir Hennen haben es schwer, noch einen Heterohahn zu treffen. Deshalb die Preissteigerung bei unseren Produkten. Liebe Grüße an meinen Lieblingshahn. Sehr schön. Komm, gacker nicht, Heidi. Es gibt schöne Gockel auf vielen Misthaufen und am Bratenspieß.
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0: Nur damit wir das jetzt mal hier abschließen konnten.

0: Lene Marlin, sitting down here, ja, hier in der ARD. Nach 23.50 Uhr ist es. Schön, dass Sie dabei sind. Und ja, ich habe gerade mal so ein bisschen reingehört in unseren Anrufbeantworter zum Beispiel, was da aber auch alles so drauf ist. Also ich glaube, da wundere ich mich sowieso manchmal so ein bisschen, wer so alles Zeit hat und was für Stimmen dabei sind, ja?
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0: Heidi, das muss so ein Wanderhahn sein. Ja, dieser.
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0: Müllers. Den kann man sich wahrscheinlich noch hinbestellen. Ah, und das geht noch so weiter. Ein paar Sekündchen. Aber schön, wer ein fröhliches Lied auf den Lippen hat. Sehr schön. Und ohne Name, ja. Falls Sie auch etwas, nein, bitte nicht singen möchten, aber vielleicht erzählen möchten, was Positives zum Tag, der ja gleich beginnt, der neue Tag, oder vielleicht ist Ihnen heute am Montag noch was Schönes passiert, dann wäre das die Telefonnummer 0800 80 80 110. Ja, wenn Sie unbedingt singen müssen, können Sie es auch machen, aber ich glaube nicht, dass ich es dann senden werde. Das war jetzt mal eine Ausnahme, weil der Herr, der hier angerufen hat, schon mehrmals aufs Band gesungen hat. Schön! Ja.

Hier ist die News. Stimmt doch gar nicht. Die kommen doch erst gleich zum Tageswechsel in 5 Minuten. Und zwar je nachdem, wo Sie zuhören. Aus Hamburg, aus Köln, aus Baden-Baden oder aus Berlin. Und bis dahin noch ganz entspannte 5 Minuten mit den Eagles. Hotel California. Wir hören uns morgen wieder.

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1: Um 0 Uhr mit Ronald Lessig. Der frühere rheinland-pfälzische Ministerpräsident Schweizer soll heute neuer Bundesarbeitsminister werden. Er erhält die Ernennungsurkunde von Bundespräsident Steinmeier. Schweizer wird Nachfolger von Bärbel Baas, die gestern als Arbeitsministerin, aber auch als SPD-Chefin zurückgetreten ist. Die neue Parteispitze wollen die Sozialdemokraten im Dezember oder Januar wählen. Co-Parteichef Klingbeil ließ im ARD-Brennpunkt offen, ob er dann wieder kandidiert.
2: Wir brauchen jetzt die beste Aufstellung in der SPD. Ich habe deutlich gemacht, dass ich als Vizekanzler und Finanzminister weiter Verantwortung tragen werde. Und wer jetzt für die SPD antritt beim Bundesparteitag, das werden wir jetzt gemeinsam in der Führung entscheiden. Und deswegen ist für mich erstmal heute klar, ich klebe nicht an meinem Amt. Ich glaube, ich kann dieser Partei helfen in einer schwierigen Phase. Ich kann diesem Land auch helfen in einer schwierigen Phase. Aber darüber werden wir jetzt gemeinsam entscheiden.
1: Der SPD-Vorsitzende Klingbeil. Bundeskanzler Merz hat eine Senkung der Stromsteuer auch für Privathaushalte in Aussicht gestellt. Die Steuer soll laut Merz auf ein europäisches Minimum fallen. Ein deutscher Durchschnittshaushalt würde dadurch bei der Stromrechnung etwa 70 Euro im Jahr weniger zahlen. Es stehen allerdings noch regierungsinterne Diskussionen an. Auf hunderte von Supermärkten in Frankreich ist ein Cyberangriff verübt worden. Wer hinter der Attacke steckt, ist noch unbekannt. Große Mengen an Tiefkühlwaren mussten weggeworfen werden. Aus Paris, Kai Rienecker.
3: Die Hacker sollen die online gesteuerten vernetzten Kühlanlagen des dänischen Herstellers Danfoss mitten in der Nacht so umprogrammiert haben, dass nicht nur eine komplette Enteisung in den französischen Supermärkten ausgelöst wurde. Die Täter stellten die Temperatur sogar auf plus 50 Grad ein, sodass heute Morgen aus den Kühlregalen Wärme ausgetreten sein soll. Die französische Supermarktkette Intermarché teilte mit, dass in den bis zu 200 betroffenen Märkten jeweils alle frischen und tiefgekühlten Waren weggeschmissen werden mussten.
1: Vor zwei Wochen hat es in Polen in einer Anlage des Satellitenkommunikationssystems Starlink gebrannt. Jetzt sind zwei Verdächtige in Deutschland festgenommen worden. Das hat Polens Regierungschef Tusk bekannt gegeben. Bei den Festgenommenen soll es sich um türkische Staatsbürger handeln. Wo in Deutschland sie gefasst wurden, ist unklar. Der Starlink-Standort wird auch dazu genutzt, Internetdaten durch Polen und in die Ukraine zu leiten. Es kam nach dem Brand zu Störungen. Die polnische Regierung vermutet Russland hinter der Attacke. Das waren die Nachrichten. Das Wetter in Deutschland. Es bleibt trocken bei plus 11 bis minus 3 Grad. Tagsüber im Südosten nach Nebelauflösung heiter, sonst mehr Wolken und im Westen Schauer bei 13 bis 20 Grad. Am Mittwoch meist trocken, im Süden noch letzte Schauer bis 22 Grad. Es ist 0 Uhr 3.
4: Hallo, damit sollte es jetzt losgehen. Hier ist der Verkehrsservice der ARD Hitnacht und das sind die aktuellen Meldungen. A6 Nürnberg Richtung Heilbronn, hier ist zwischen Öhringen und Breitsfeld wegen Bergungsarbeiten gesperrt. Auf der Autobahn 7 Ulm Richtung Würzburg in Höhe Kreuz Feuchtwangen-Crailsheim ist die Überleitung zur A6 bis 2 Uhr in der Früh gesperrt. Umleitung hier ist eingerichtet. A23 Hamburg Richtung Heide zwischen Pinneberg Mitte und Pinneberg Nord 3 Kilometer Stau. Die Autobahn 23 Heide Richtung Hamburg ist zwischen Heide West und Heide Süd wegen Überflutung gesperrt. Deswegen gibt es hier einen ordentlichen Stau, 50 Minuten Wartezeit. Die Autobahn 29 Wilhelmshaven Richtung Ahlhornheide ist zwischen Oldenburg-Ohmstätte und Kreuz Oldenburg-Ost wegen der laufenden Fahrbahnerneuerung gesperrt die ganze Nacht. Umleitung ist die U26. Und die Autobahn 33 Brilon Richtung Bielefeld ist zwischen Paderborn Schloss Neuhaus und Paderborn Sennelager nach einem Unfall gesperrt. Soweit unsere Verkehrsmeldungen. Wir wünschen Ihnen eine gute Fahrt.
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4: Für alle, die wach bleiben wollen oder müssen, ist das genau die richtige Stelle, um munter durch die Nacht zu kommen. Hier ist Hanno Bauer in Erfurt. Ich grüße schön.

in der ARD-Hitnacht, die Sie munter und sicher durch diese Nacht bringen wird, egal ob Sie auf Beinen sind oder auf Rädern unterwegs. Diese Meldung hier betrifft beide. A60 zwischen Bischofsheim und Mainspitz-Dreieck in beiden Richtungen Gefahr durch und für Personen auf der Fahrbahn. Brigitte aus Bischofsheim? Langjähriges ARD-Hitnacht-Familienmitglied? Nein, sie ist es hoffentlich nicht. Sie hat nämlich schon geschrieben, sehe ich. Brauche ich mir keine Sorgen zu machen. Sie ist zu Hause und genießt die Radiosendung wie immer eigentlich. Ich grüße ganz lieb. Sie hat vorhin auch noch den Sänger gehört und hat kommentiert, dass es ihr sehr gut gefallen hat, das Wanderlied. Aber das inspiriert sie nicht, jetzt auf die Straße zu gehen.

0: Kylie Minogue, Tears on My Pillow. Heute ist ja schon viel los hier im Postfach der ARD-Hitnacht. ard-hitnacht@mdr.de. Das verschafft Ihnen auch direkten Zugang zur Sendung, ja, wenn Sie da hinschreiben. Leider kann ich aber keine Musikwünsche erfüllen, sage ich mal gleich vorab, weil wir ja immer versuchen, möglichst alle mit schönen Musiken zu überraschen und Ihren Geschmack zu treffen. Und weil wir ja vor allem Musik hören wollen, dauert es auch manchmal etwas, bis ich dann zu Ihrer Mail oder Ihrem Anruf komme. Diese Mail hier ist tierisch stark, denn die lieben Leute aus Seelze, die mir meinen Effistenten, also meinen Plüschaffen hier ins Studio geschickt haben, als kleines Maskottchen, meinen Plappi, die haben geschrieben: Hallo Hanno, heute möchte ich dir die Mitglieder der Radiofamilie Seelze, unsere Tierchen, vorstellen. Also das sind, wie bekannt, Effi, Coco, Eierkopp. Dann ist Walli, das Eichhörnchen, noch dabei. Hundi, mein treuer Freund seit 51 Jahren. Dann noch Balu, der Panda. Orlaf, der mit den großen Ohren. Schnauzi, der kleine Hund. Und Neuzugang von heute ist Sky, der Pinguin. Hey, Neuzugang. Schön dabei zu sein, oder? Und dann schreibt der Peter noch weiter: Ich weiß, wir haben nicht alle Kirschen am Baum, aber wir sind glücklich. Wir wünschen allen Nachteulen eine schöne Nacht mit der tollen Musik. Und Plappi, heute keinen Blödsinn machen. Und liebe Grüße auch an Rosi, die sich ja immer nach Plappi erkundigt. Liebe Grüße von der Bowling Crew Seelze, von Peter, Charlotte und Johannes. Und hey, ihr alle, große Radiofamilie mit vielen Kuscheltieren. Ich grüße euch ganz lieb zurück. Heute ist leider Plappi nicht dabei. Ich bin ja eingesprungen hier in Erfurt, ja, und Äffchen Plappi hat gesagt: Nö, ich habe anderes zu tun, ich komme nicht mit.
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0: Ja, ich habe ihn vergessen. In Magdeburg, im Drachenbaum hängt er und guckt sich die Welt mit großen Augen an.

0: I've got the looks, you've got the brain. Die Pet Shop Boys waren das hier, also sozusagen irgendwie die gesungene Version von denen hier.
1: Hey Brain, ja? Was wollen wir denn heute Abend
0: genau
1: machen?
2: Genau dasselbe wie jeden Abend, Pinky. Wir versuchen die Weltherrschaft an uns zu reißen.
0: Ah, muss doch nicht unbedingt sein. Jedenfalls nicht heute Nacht, bitte. Gibt schon genügend Idioten, die das versuchen. 0.27 Uhr ist es. Wir machen lieber schöne Musik und machen die Welt damit glücklicher. Jetzt sind hier Simply Red und Stars in der ARD-Hitnacht.

0: 0.30 Uhr ist es. Zeit für den Verkehrsservice der ARD Hitnacht. Die A6 Nürnberg Richtung Heilbronn ist zwischen Öhringen und Breetsfeld wegen Bergungsarbeiten gesperrt. Auf der A7 Ulm Richtung Würzburg ist in Höhe Feuchtwangen-Crailsheim die Überleitung zur A6 bis 2 Uhr in der Früh gesperrt. Umleitung hier ist eingerichtet. A23 Hamburg Richtung Heide zwischen Pinneberg-Mitte und Pinneberg-Nord 2 Kilometer Stau. Die Autobahn 23 Heide Richtung Hamburg ist zwischen Heide-West und Heide-Süd wegen Überflutungen gesperrt. Die A29 Wilhelmshaven Richtung Ohlhorner Heide ist zwischen Oldenburg-Ohmstädte und Kreuz Oldenburg-Ost wegen der laufenden Fahrbahnerneuerung heute Nacht gesperrt. Bis 5 Uhr wird's dauern. Und dann noch die Autobahn 33 Brilon Richtung Bielefeld. Hier ist zwischen Paderborn Schloss Neuhaus und Paderborn Sennelager nach einem Unfall gesperrt. Gute Fahrt für Sie unterwegs.
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0: Und jetzt geht's auf die Fähre mit Chris de Burgh. Don't pay the ferryman, wenn er seine knochigen Finger ausstreckt. Ja, so ist das. Hanne Bauer ist hier in Erfurt. Ich wünsche eine schöne Nacht.

bringt er der Soundtrack der Nacht in der ARD-Hitnacht. Adele hatten wir hier mit Skyfall aus James Bond. Und Roland aus Stuttgart hat sich gemeldet und hat einen wunderbaren Tag gehabt, hoffentlich. Er schreibt, hallo Hanno, wir hatten heute einen wunderschönen

Wir hörten Andrea Berg ein Stück Weinberg. Ah, so ist das. Dort kommt dieser Wein her. Das war ein echtes Highlight. Und wenn das Wetter mitspielt, gibt das in den Herbstferien einen Familienausflug mit meiner Hanne und Andreas. Jo, das Interessante, der kleine Mini-Wasserfall im Weinberg war aktiv, während ich gestern las, dass der große Uracher Wasserfall trocken ist. Ich kann das nur wärmstens empfehlen, die schönen Herbsttage wie immer möglichst zu nutzen und eine Wanderung durch die Natur zu machen, das lohnt sich auf jeden Fall. Grüße nach Erfurt von Roland. Roland, danke schön für den herrlichen Wanderbericht und vor allem auch für das schöne Foto. Das sieht ja wirklich toll aus. Ich war auch gerade erst in einem Weinberg unterwegs. Da waren allerdings die Blätter schon ganz rot und da hingen bloß noch die letzten Trauben dran. Wahrscheinlich für den Eiswein, der dann irgendwann mal zu erwarten ist. So kalt wie die Nächte werden, wird es wohl nicht mehr lange dauern. Ganz liebe Grüße zurück nach Stuttgart und Dankeschön.

Mabel wird hier noch gesucht, aber Anja ist schon gefunden. Sie schreibt mich mit meinem korrekten chinesischen Tierkreiszeichen und Element an, ja, hat sie sich gemerkt. Hallöchen, mein lieber Wasserratto Hanno. Nachtprogramm und die Lieblingsmoderatorenstimme im Ohr. Da kann die Rückfahrt ja nur gut werden. Auf eine schöne Sendung. Ganz liebe Grüße an dich

und das Team Holzhasi Anja. Anja, an dich und alle LKW-Lenkerinnen und die Lenker natürlich auch in der Nacht eine unfallfreie und gut gelaunte Fahrt wünsche ich. 0:45 Uhr ist es schon.

Hier blitzt in der Nacht das Silberschwert auf Sally Oldfield. Silver Dagger, gerade gehört in der ARD-Hitnacht. Und Tobias hört uns gerade über NDR1, Welle Nord, und schreibt einen norddeutschen Gruß, nämlich ein Moin. Die Fahrgemeinschaft Schönberg, Mecklenburg, Bad Geheide und Barsbüttel grüßt alle, die jetzt noch unterwegs sind, und wünscht eine sichere Fahrt. Steht hier in der Kontaktformular-Mail, die bei mir im Studio angekommen ist. Ja, da wünsche ich doch auch mal eine sichere Fahrt. Schön, dass ihr dabei seid. Und bringt mal schönes Wetter mit. Crowded House jetzt. Weather with you. 7 Minuten vor 1 Uhr ist es.

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1: Um 1 Uhr mit Ronald Lessig. Der frühere Ministerpräsident von Rheinland-Pfalz, Schweizer, soll heute neuer Bundesarbeitsminister werden. Er erhält die Ernennungsurkunde von Bundespräsident Steinmeier. Der SPD-Politiker Schweizer wird damit Nachfolger von Bärbel Baas, die gestern früh als Arbeitsministerin zurückgetreten war. Baas begründete dies mit dem Tod ihrer Stieftochter und persönlichen Angriffen, auch vom Koalitionspartner CDU. Aus Berlin, Gabor Hallas.
2: Bärbel Baas hatte am Morgen bekannt gegeben, dass sie von ihrem Ministeramt, aber auch vom SPD-Vorsitz zurücktritt. Co-Vorsitzender Lars Klingbeil nannte es unanständig, dass Baas in den Tagen der Trauer persönlich angegriffen worden sei. Grünchefin Franziska Brandner sagte, das Geschäft sei so hart geworden, dass man als Mensch kaum bestehen könne. Das sei keine gute Nachricht. Darauf angesprochen wies der Bundeskanzler die Kritik für die Union zurück. Er habe eingefordert, Rücksicht zu nehmen.
1: Bundeskanzler Merz hat eine Senkung der Stromsteuer auch für Privathaushalte in Aussicht gestellt. Die Steuer soll laut Merz auf ein europäisches Minimum fallen. Ein deutscher Durchschnittshaushalt würde dadurch bei der Stromrechnung etwa 70 Euro im Jahr weniger bezahlen. Es stehen allerdings noch regierungsinterne Diskussionen an. Der internationale Flughafen Riad in Saudi-Arabien bleibt weiter geschlossen. Die Sperrung wurde erst einmal bis Samstag verlängert. Hintergrund sind Angriffe der Houthi-Miliz aus dem Jemen. Der Flughafen Riad war am Wochenende von Raketen getroffen worden. 13 Menschen kamen ums Leben, mehr als 300 wurden verletzt. Wegen des Angriffs strandete auch die deutsche Wirtschaftsministerin Reiche in Riad. Ein Ministeriumssprecher hat inzwischen erklärt, dass Reiche auf dem Rückweg nach Deutschland ist. Wie sie Riad verlassen konnte, wurde nicht bekannt gegeben. Vor 2 Wochen hat es in Polen in einer Anlage des Satellitenkommunikationssystems Starlink gebrannt. Jetzt sind 2 Verdächtige in Deutschland festgenommen worden. Das hat Polens Regierungschef Tusk bekannt gegeben. Bei den Festgenommenen soll es sich um türkische Staatsbürger handeln. Wo in Deutschland sie gefasst wurden, ist unklar. Der Starlink-Standort wird auch dazu genutzt, Internetdaten durch Polen und in die Ukraine zu leiten. Es kam nach dem Brand zu Störungen. Die polnische Regierung vermutet Russland hinter der Attacke. Das waren die Nachrichten. Das Wetter in Deutschland. Es bleibt trocken bei plus 11 bis minus 3 Grad. Tagsüber im Südosten nach Nebelauflösung heiter, sonst mehr Wolken und von Westen her Schauer bei 13 bis 20 Grad. Am Mittwoch meist trocken, Richtung Süden noch letzte Schauer bis 22 Grad. Am Donnerstag fast überall freundlich, im Süden Nebel bis 22 Grad. 1:03 Uhr.
3: Dankeschön für die aktuellen Nachrichten. Von mir jetzt der Blick auf die Straßen im Lande. Hier ist der Verkehrsservice der ARD-Hitnacht. Auf der Autobahn 7 Ulm Richtung Würzburg. In Höhe Kreuz Feuchtwangen, Kreisheim ist die Überleitung zur A6 noch eine Stunde gesperrt. Umleitungen hier sind eingerichtet. A23 Hamburg Richtung Heide zwischen Pinneberg Mitte und Pinneberg Nord immer noch 2 Kilometer Stau. Dann seit dem Wochenende gesperrt die Autobahn 23 Heide Richtung Hamburg in Höhe Heide West. Hier war ja wegen Überflutungen gesperrt worden am Wochenende. Da muss erstmal die Autobahn kontrolliert werden. Die A29 Wilhelmshaven Richtung Ahlhorner Heide ist zwischen Oldenburg-Ohmstätte und Kreuz Oldenburg-Ost wegen der laufenden Fahrbahnerneuerung heute Nacht gesperrt. Bis 5 Uhr wird's dauern. Bitte die U26 benutzen. Und die A33 Brilon Richtung Bielefeld ist zwischen Paderborn Schloss Neuhaus und Paderborn Sennelager nach einem Unfall gesperrt. Gute Fahrt Ihnen unterwegs.
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3: Für alle, die wach bleiben wollen oder müssen, ist hier die ARD-Hitnacht mit Hanno Bauer in Erfurt. Ich grüße schön.

Mama Mia. Und nun ein mit ganz vielen M hinterher, ja. Wir lassen das Ma und das Ia einfach weg und sind dadurch bei den Crashtest-Dummies. Heißt das Lied. Oh, und weil wir gerade bei den Crashtest-Dummies sind, ich sehe, hier gibt es einen Falschfahrer auf der Autobahn 6. Zwischen Frankenthal und Mannheim-Sandhofen ist ein Falschfahrer gemeldet worden. Achtung bitte auf der A6. Zwischen Frankenthal und Mannheim-Sandhofen ist ein Falschfahrer auf der Straße.

damit es nicht zum Crash-Test und nicht zum realen Crash kommt. Achtung bitte nochmal, Falschfahrer auf der Autobahn 6. Ganz vorsichtig, zwischen Frankenthal und Mannheim-Sandhofen ist ein Falschfahrer auf der Straße.

Der Midnight Man ist gar nicht so viel verspätet heute, denn wir haben jetzt gerade 1.15 Uhr, heißt also eine Stunde und 15 Minuten nach Mitternacht. Da darf der Midnight Man auch noch hier erwähnt werden in der ARD-Hitnacht. Monika hat geschrieben aus Bad Schönborn, also aus dem Südwesten der Republik, und hat gegrüßt. Und zwar mit dieser E-Mail. Lieber Hanno Bauer, einen herzlichen Gruß an meine liebe Freundin Rosi, die Nachteule aus Leipzig, möchte ich auf diesem Wege versenden. Darüber hinaus grüße ich alle Hörer des Nachtprogramms. Herzlich, Monika aus Bad Schönborn.

0: John Wade, Missing You in der ARD-Hitnacht um 1.22 Uhr und 22 Sekunden, möchte ich bemerken. Patricia hat geschrieben, ganz liebe Grüße. Und zwar dieses Moin, gute Nacht, danke an alle, die heute Nacht für uns da sind. Liebe Grüße aus Vorpommern von Patricia. Und dann hat sie noch ein schönes Bildchen angehängt, da steht drauf, bitte nerv mich diese Woche nicht, sonst gebe ich deine Nummer jedem Kind, das ich sehe, und sage, das ist die Hotline vom Weihnachtsmann. Ah. Oh ja, doch, kannst du ruhig machen. 0800 80 80 110. Diese Telefonnummer kann man sich ja mal merken und weitergeben. Die führt zu uns ins Studio.
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The Night Closes In. Exile, Kiss You All Over, also die Nacht schließt uns ein. Aber erstmal gibt's die Entwarnung von der Autobahn 6, kein Falschfahrer mehr zwischen Frankenthal und Mannheim-Sandhofen. Hier fahren alle wieder in die richtige Richtung und die ausführlichen Verkehrsinformationen gleich zur halben Stunde nach diesem Lied von Tina Turner.

0: Ganz genau, 1.30 Uhr ist es. Und damit die beste Zeit für den Verkehrsservice der ARD Hitnacht. Entwarnung nochmal von der Autobahn 6, kein Falschfahrer mehr zwischen Frankenthal und Mannheim-Sandhofen. Die Autobahn 23 Heide Richtung Hamburg ist in Höhe Heide-West wegen Überflutungen immer noch gesperrt. Die A29 Wilhelmshaven Richtung Ahlhorner Heide ist zwischen Oldenburg-Ohmstädte und Kreuz Oldenburg-Ost wegen Fahrbahnerneuerung, die gerade läuft, bis 5 Uhr gesperrt. Umleitung ist die U26 und dann die Autobahn 33. Brilon Richtung Bielefeld ist zwischen Paderborn, Schloss Neuhaus und Paderborn-Sennelager nach einem Unfall gesperrt. Soweit die Verkehrsmeldungen. Gute Fahrt Ihnen unterwegs.
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0: Mit Hanno Bauer in Erfurt.

0: Herz. Das Herz hüpft dir doch auf jeden Fall im Takt mit, wenn Cissy Catch singt I can lose your heart tonight. Hoffentlich hüpft das Herz nicht davon. So war es nämlich bei ihr gar nicht gemeint. Und mir hüpft das Herz, denn Traudel aus Hannover will mir Nussecken ins Studio schicken, hat sie gerade geschrieben. So viele hatten vorletzte Nacht nämlich geschrieben ins Studio zu mir, was sie so backen mitten in der Nacht. Und nun will Traudel mir auch mal Backwerk senden. Und sie hat geschrieben, sobald ich Nussecke backe, bekommst du ein Päckchen nach Magdeburg. Brauche nur noch einen Termin, wann du wieder da bist. Ja, übernächste Woche sind wir doch schon wieder dran, oder? Genau. Und sie hat noch geschrieben, und du fliegst wieder im November in Urlaub. Liebe Grüße nach Erfurt. Liebe Grüße auch von Bernd, von Traudel. Nee, im November fliege ich nicht, da fahre ich. Da geht's dann mal so Richtung Spanien mit dem Auto. Schön langer Roadtrip, um einfach unterwegs das Schönste zu sehen und noch ein bisschen Sonne zu haschen, während es bei uns dann immer grauer wird. Ach, das wird schön.
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0: Für Traudel und für alle jetzt Bryan Adams. Still feel-

0: Linda Carley, I Get Weak. Also wenn sie schwach wird, hoffe ich mal, dass sie nicht auch noch eine Herbsterkältung bekommt, wie unser Radiodoktor, der sich ja vorhin schon gemeldet hat und sich krank gemeldet hat und heute Nacht keine Sprechstunde geben wird. Wer so alles munter ist mitten in der Nacht? Ja, wir hatten ja auch einen munteren Sänger schon mit dabei und Inge aus Bonn singt
1: hallo,
0: nicht.
1: Hallo, hier ist Jutta aus Bonn. Der eine singt, der andere dichtet. Mein Kater, der heißt Tiger. Er macht jeden Tag für mich zum Sieger. Und wenn wir hören die Hitnacht, schläft er ein ganz sacht. Noch viele Grüße an alle Nachteulen und noch eine schöne Nacht. Tschüss.
0: Ja, das war die Jutta, nicht die Inge. Inge aus Bonn gibt's auch noch. Aber Jutta, dankeschön fürs kleine Gedichtchen unter 0800 80 80 110. Das war sehr lieb.

0: in der ARD-Hitnacht. Und inzwischen ist nicht nur der Sommer vorbei, sondern sogar das Oktoberfest schon vorbei. Wobei diese Hörerin hier, die hat Blut gespendet und ist oktoberfestlich belohnt worden.
1: Hallo, hier ist Ute. Ich habe heute gutes Werk getan. Ich habe 1,5 Liter Blut gespendet und darf Schokolade bekommen und Kaffee und Brezeln und Würstchen und als süßen Senf. Dabei stehe ich gar nicht auf die Bayern. Wir sind nämlich auch Dortmunder Landscape. Und ich mag Feuerwerk zum Morgen. Aha. I love the fireworks. Explode. Roman Candlelight. Dann macht's mal gut.
0: Ja.
1: Der 13. ist immer gut. Tschüssi.
0: Feuerwerk in der Nacht hier gesungen. Dankeschön, Uta was, ne? Also, ganz liebe Grüße zurück nach Dortmund.
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0: Und gesungen wird jetzt hier von Jeanette. Por qué te vas?

0: für die flotte Fahrt. Ist das hier Stevie Wonder, Part-Time-Lover, ja, und unterwegs ist auch er hier.
1: Guten Morgen, hallo, hier ist LKW-Fahrer Sven. Ich komme von Bremen mit Tiernahrung für alle Vierbeine. Leider ist nichts dabei für dein Äffchen. Ich finde mich auf dem Weg in die schöne Eifel zurück. Wünsche allen LKW-Fahrern eine wunderbare nachteilige Räder auf der Straße. Und ansonsten für alle gute Fahrt. Servus.
0: Ach du, die Nahrung fürs Äffchen, die kommt ja auch meistens aus Hamburg über den Hafen rein. Aber schönen Gruß natürlich. Und gute Fahrt von mir, lieber Sven.

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1: Um 2 Uhr mit Ronald Lessig. Einen Tag nach dem überraschenden Rücktritt von Bundesarbeitsministerin Baas nimmt heute ihr Nachfolger seine Arbeit auf. Bundespräsident Steinmeier will den früheren rheinland-pfälzischen Ministerpräsidenten Schweizer zum neuen Minister ernennen. Aus der Nachrichtenredaktion Ulrike Ufer.
2: Vorher bekommt Baas noch ihre Entlassungsurkunde von Steinmeier. Die 58-Jährige hatte gestern nach einem Trauerfall und öffentlichen Angriffen gegen sie erklärt, sie trete sofort zurück. Mit Spannung wird auch der heutige Auftritt von Kanzler Merz auf dem Arbeitgebertag erwartet. Und wie sich der Regierungschef zum weiteren Reformkurs nach dem Rücktritt äußert.